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2: Ich bin Christian Lang. In den USA haben sowohl der Senat als auch das Repräsentantenhaus für ein neues Sanktionsgesetz gegen Russland gestimmt. Damit sollen russische Politiker und Unternehmer härter getroffen und vor allem die Öl- und Gasexporte eingeschränkt werden. Damit finanziert Russland seinen Angriffskrieg gegen die Ukraine. Im Repräsentantenhaus bekam das Gesetz eine breite Mehrheit von 262 zu 159 Stimmen. Jetzt geht es zur Unterschrift an US-Präsident Trump, der bereits seine Zustimmung signalisiert hat. 4 Tage vor der Landtagswahl in Mecklenburg-Vorpommern haben sich SPD-Ministerpräsidentin Schwesig und ihr Herausforderer von der AfD, Holm, ein TV-Duell geliefert. Vor allem Schwesig, die in den letzten Umfragen mit ihrer SPD aufgeholt hatte, war im Angriffsmodus. Schwesig beklagte beim Thema Migration, dass die AfD Hass und Hetze verbreitet. Die Bundesregierung will härter gegen Sozialleistungsmissbrauch vorgehen. Ein 10-Punkte-Plan soll noch bis Ende des Jahres umgesetzt werden. Ziel ist es unter anderem, Anreize zu verringern, nur wegen Sozialleistungen nach Deutschland zu kommen. Außerdem soll künftig die Grundsicherung gestrichen werden können, wenn jemand per Haftbefehl gesucht wird. Die Ära von Jürgen Klopp geht jetzt so richtig los. In genau einer Woche feiert Klopp seine Premiere als Bundestrainer beim Spiel gegen die Niederlande. Heute Vormittag um 10 stellt er den Kader für seine ersten 4 Spiele vor. Thomas Bremser berichtet.
3: Wem schenkt Jürgen Klopp sein Vertrauen für den Neustart? Über 50 Spieler haben sein Interesse geweckt, rund 30 von ihnen will er für die ersten Spiele einladen. Deutlich mehr, als der Fußballverband zulässt. Deshalb müssen einige wohl vereinzelt von der Tribüne aus zuschauen. Der neue Bundestrainer möchte möglichst viele Spieler kennenlernen. Joshua Kimmich dürfte Kapitän bleiben. Im Tor wird wohl wieder Marc-André Ter Stegen stehen, der lange verletzt war. Spannend ist auch, welche jungen Spieler unter Klopp ihr Debüt feiern werden.
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4: In der Nacht teils klar, teils bildet sich Nebel, die Tiefstwerte um 10 bis 7 Grad. Tagsüber gibt's erstmal viel Sonnenschein, am Nachmittag ein paar Quellwolken bei 20 bis 23 Grad.
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1: Ich bin Christian Lang. In den USA hat nach dem Senat auch das Repräsentantenhaus für ein Sanktionsgesetz gestimmt, um Russland wegen des Ukraine-Kriegs stärker unter Druck zu setzen. Neben direkten Strafmaßnahmen gegen russische Politiker und Firmen soll das Gesetz die russischen Öl- und Gasexporte stärker eindämmen. Tina Eck berichtet.
2: Präsident Trump muss nur noch unterschreiben und dass er das tun will, hat er schon angekündigt. Mit dem Gesetz kann er die 5 größten Käufer von russischem Öl und Gas mit Sanktionen belegen und auch jene Länder bestrafen, die Russland dabei helfen, Energiesanktionen zu umgehen. Vor allem China und Indien beziehen viel russisches Erdöl und diese Maßnahme könnte nun die Handelsbeziehungen weiter strapazieren. Der Kongress aber setzt mit dem Gesetz Kreml-Chef Putin unter Druck und auch Trump auf Putin einzuwirken, den Krieg zu beenden.
1: Soziale Netzwerke sollen für Kinder unter 13 Jahren in der EU künftig tabu sein. Das wünscht sich EU-Kommissionspräsidentin von der Leyen. Am Donnerstag will sie in Straßburg den formellen Vorschlag der EU-Kommission vorstellen. Bevor ein Mindestalter wirklich kommt, müssen aber noch das EU-Parlament und die Mitgliedstaaten zustimmen. Das kann Monate oder sogar Jahre dauern. Im tschechischen Atomkraftwerk Temelin, 60 Kilometer von der deutschen Grenze entfernt, hat es eine Panne gegeben. Der Reaktorblock 2 wurde außerplanmäßig heruntergefahren und vom Netz getrennt. Der Grund eine Fehlfunktion im Steuersystem. Techniker haben ein Bauteil ausgetauscht, weitere Kontrollen laufen noch. Der Betreiber rechnet damit, dass der Reaktor heute wieder ans Netz gehen wird. Zum Fußball. Trotz schwacher Chancenverwertung ist Bayer Leverkusen mit einem Heimsieg in der Euroleague gestartet. Beim ersten internationalen Auftritt unter ihrem neuen Trainer Martinez setzte sich die Werkself mit 2:0 gegen den slowenischen Fußballmeister NK Celje durch. Am 15. Oktober geht's für Leverkusen in der Euroleague weiter. Dann muss man gegen Lech Posen ran.
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3: In der Nacht teils klar, teils bildet sich Nebel, die Tiefstwerte um 10 bis 7 Grad. Tagsüber gibt's erstmal viel Sonnenschein, am Nachmittag ein paar Quellwolken bei 20 bis 23 Grad.
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1: Ich bin Christian Lang. In den USA haben sowohl der Senat als auch das Repräsentantenhaus für ein neues Sanktionsgesetz gegen Russland gestimmt. Damit sollen russische Politiker und Unternehmer härter getroffen und vor allem die Öl- und Gasexporte eingeschränkt werden. Damit finanziert Russland seinen Angriffskrieg gegen die Ukraine. Im Repräsentantenhaus bekam das Gesetz eine breite Mehrheit von 262 zu 159 Stimmen. Jetzt geht es zur Unterschrift an US-Präsident Trump, der bereits seine Zustimmung signalisiert hat. Bundeswirtschaftsministerin Reiche schlägt zur Entlastung der Autofahrer vor, die Mehrwertsteuer für Benzin vorübergehend von 19 auf 7% zu senken. Eine solche Senkung könnte dort ansetzen, wo die Belastung unmittelbar spürbar sei, nämlich direkt an der Zapfsäule, so Reiche. Ähnlich sieht das Unionsfraktionschef Frei. Er sagte am Abend bei NTV,
2: dass die stark gestiegenen Preise dazu führen, dass auf alles ja nochmal eine deutlich höhere Mehrwertsteuer draufkommt. Das heißt, der Staat profitiert davon, dass der Rohölpreis höher ist. Davon etwas zurückzugeben und statt 19 nur 7% Mehrwertsteuer zu verlangen, wäre deswegen eine naheliegende Maßnahme.
1: 4 Tage vor der Landtagswahl in Mecklenburg-Vorpommern haben sich SPD-Ministerpräsidentin Schwesig und ihr Herausforderer von der AfD, Holm, ein TV-Duell geliefert. Vor allem Schwesig, die in den letzten Umfragen mit ihrer SPD aufgeholt hatte, war im Angriffsmodus. Schwesig beklagte beim Thema Migration, dass die AfD Hass und Hetze verbreitet. Die Ära von Jürgen Klopp geht jetzt so richtig los. In genau einer Woche feiert Klopp seine Premiere als Bundestrainer beim Spiel gegen die Niederlande. Heute Vormittag um 10 stellt er den Kader für seine ersten 4 Spiele vor. Über 50 Spieler stehen dabei in der engeren Auswahl. 30 davon will er für die ersten Spiele einladen.
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3: In der Nacht teils klar, teils bildet sich Nebel, die Tiefstwerte um 10 bis 7 Grad. Tagsüber gibt's erstmal viel Sonnenschein, am Nachmittag ein paar Quellwolken bei 20 bis 23 Grad.
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1: Ich bin Christian Lang. Guten Morgen. In den USA hat nach dem Senat auch das Repräsentantenhaus für ein Sanktionsgesetz gestimmt, um Russland wegen des Ukraine-Kriegs stärker unter Druck zu setzen. Neben direkten Strafmaßnahmen gegen russische Politiker und Firmen soll das Gesetz die russischen Öl- und Gasexporte stärker eindämmen. Damit finanziert Russland seinen Angriffskrieg auf die Ukraine. Tina Eck berichtet.
2: Präsident Trump muss nur noch unterschreiben und dass er das tun will, hat er schon angekündigt. Mit dem Gesetz kann er die 5 größten Käufer von russischem Öl und Gas mit Sanktionen belegen und auch jene Länder bestrafen, die Russland dabei helfen, Energiesanktionen zu umgehen. Vor allem China und Indien beziehen viel russisches Erdöl und diese Maßnahme könnte nun die Handelsbeziehungen weiter strapazieren. Der Kongress aber setzt mit dem Gesetz Kreml-Chef Putin unter Druck und auch Trump auf Putin einzuwirken, den Krieg zu beenden.
1: Soziale Netzwerke sollen für Kinder unter 13 Jahren in der EU künftig tabu sein. Das wünscht sich EU-Kommissionspräsidentin von der Leyen. Heute Vormittag will sie in Straßburg den formellen Vorschlag der EU-Kommission vorstellen. Bevor ein Mindestalter wirklich kommt, müssen aber noch das EU-Parlament und die Mitgliedstaaten zustimmen. Das kann Monate oder sogar Jahre dauern. OpenAI, der Entwickler von ChatGPT, hat neue Fälle gemeldet, in denen sich seine KI in Tests unerwartet oder besorgniserregend verhalten hat. So hat ein Modell versucht, eigene Dateien ins Netz zu stellen, um sie später als scheinbare Quelle zu nutzen. In einem anderen Test sind fehlende Daten erfunden worden, ohne dass ChatGPT das zugegeben hat. Zum Fußball. Trotz schwacher Chancenverwertung ist Bayer Leverkusen mit einem Heimsieg in die Euroleague gestartet. Beim ersten internationalen Auftritt unter ihrem neuen Trainer Martinez setzte sich die Werkself mit 2:0 gegen den slowenischen Fußballmeister NK Celje durch. Am 15. Oktober geht's für Leverkusen in der Euroleague weiter. Dann muss man gegen Lech Posen ran.
3: Wir werden euch darüber weiter auf dem Laufenden halten, hier beim Heimvorteil.
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3: So, wir haben 12 Grad, damit wieder etwas kühler als gestern. Es war eine zum Teil klare Nacht. Es hat abgekühlt. Es wird zum Sonnenaufgang sogar noch ein bisschen kühler. Die Temperaturen können dann auf unter 10 Grad fallen. Aber wir bekommen heute einen überwiegend sonnigen Tag. Ein paar Wolken werden durchziehen. Ansonsten Sonne, Wolken im Mix. Das Ganze am Nachmittag auch bei etwas windigerem Wetter. Es soll auf jeden Fall heute im Vergleich zu gestern trocken bleiben. Die Temperaturen ähnlich bei 21 Grad. Und er wird sich in den kommenden Tagen nicht viel ändern. Vor allem morgen und übermorgen zum Start ins Wochenende nicht.
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3: Ja, das sieht gut aus. Wir haben noch keine Staus. Halten euch aber weiter auf dem Laufenden und melden natürlich, wenn was vorliegt. Gute Fahrt.
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1: Schönen guten Morgen. Es ist wieder soweit. Schön, dass ihr mit dabei seid. Wir haben Donnerstag, den 17. September und jetzt genau 5:30.
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3: Ich bin Christian Heiter. Guten Morgen. Wie kommen die verschiedenen Würzburger Großprojekte voran? Eine Übersicht darüber wird am heutigen Nachmittag im Würzburger Hauptausschuss vorgestellt. Dann geht es beispielsweise um die Verlängerung der Straßenbahnlinie 1 im Grombühl, um die Uniklinik besser anzubinden. Die Straßenbahn wird künftig bergauf an der gesamten Uniklinik entlang fahren und danach wenden. Und auch die Straßenbahnlinie 6 ist ein Thema, genauso wie die geplante Grundschule im Stadtteil Hubland. Die ist bereits genehmigt, der Bau hat begonnen. Wie weit die Arbeiten sind, auch das soll am Nachmittag vorgestellt werden. Immer mehr Gerichtsverhandlungen laufen in Bayern per Videoschalte. Am Landgericht Würzburg gab es vergangenes Jahr 212 solcher Termine. Im ersten Halbjahr diesen Jahres waren es 93. Genutzt wird das vor allem in Zivilverfahren sowie bei Fragen zum Strafvollzug oder zur Bewährung, nicht aber bei Prozessen, wo es noch um die Schuldfrage geht. Bayernweit zählte die Justiz im vergangenen Jahr mehr als 20.900 Videoverhandlungen und Anhörungen. Auch das Landgericht Schweinfurt setzt verstärkt auf das Format. Dort wurden vergangenes Jahr 165 Videoverhandlungen geführt mit steigender Tendenz. Eine 79-jährige Frau ist bei einem Frontalzusammenstoß zwischen Rüdenhausen und Wiesentheid schwerst verletzt worden. Sie saß am Nachmittag als Beifahrerin im Wagen eines 58-Jährigen. Nach ersten Ermittlungen war eine Autofahrerin auf dem Weg nach Rüdenhausen auf die Gegenfahrbahn geraten und mit dem Wagen des Mannes kollidiert. Zwei weitere Menschen wurden verletzt in eine Klinik gebracht. Die Staatsstraße blieb für Stunden gesperrt. Heute stellt Jürgen Klopp seinen ersten Kader als Fußball-Bundestrainer vor. Für die ersten vier Länderspiele sollen 30 Spieler nominiert werden. Mit Spannung wird auch auf den Frammersbacher Lennart Kahl geschaut, der kurz vor der WM erstmals eingeladen wurde, wegen einer Verletzung dann aber nicht am Turnier selbst teilnehmen konnte.
1: Wir werden euch darüber weiter auf dem Laufenden halten, hier beim Heimvorteil.
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1: Ja, hat wieder ein bisschen abgekühlt. Über Nacht hat sich's ausgekühlt. Wir haben Temperaturen heute Morgen von 12 Grad. Die Temperaturen könnten jetzt zum Sonnenaufgang auch noch ein bisschen nach unten gehen, denn es ist sehr klar. Dann wird's aber sehr sonnig und wir bekommen einen schönen Sonnen-Wolken-Mix im Laufe des Tages. Heute mal kein Regen, so wie gestern. Windig kann es am Nachmittag werden, aber immerhin 8-9 Sonnenstunden bei Temperaturen. Heute allerdings nur bei 21 Grad. Und das sind so die Temperaturen, die wir auch in den kommenden Tagen erwarten. Es wird ein ruhiges Spätsommerwetter auch morgen und am Wochenende bei Werten um 21 Grad. Wechseln sich Sonne und Wolken ab.
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1: Das sieht gut aus. Wir haben keine größeren Verkehrsstörungsmeldungen im Moment. Melden natürlich, wenn was vorliegt und wünschen allen unterwegs eine gute Fahrt.
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1: Mit Frank Beil. Ich wünsche einen schönen Donnerstag.

Einen schönen Donnerstagmorgen und auf das Leben hier an diesem Donnerstag um 5.41 Uhr. Es ist kühl geworden über Nacht, wir haben stellenweise nur 10 Grad, aber die meisten dürfte das, glaube ich, nach dem Hitzesommer freuen, oder? Diese kühlen Temperaturen. Ich habe gelesen, bei fast jedem Vierten hat die Hitze im Sommer die Entspannung im Urlaub deutlich beeinträchtigt. Also, dann heute für euch genau das richtige Wetter. Wobei die meisten, muss man schon sagen, sich nach dieser DAK-Umfrage doch erholt haben. 86% sind gut oder sehr gut erholt aus dem Urlaub gekommen. Nur 14% haben sich im Urlaub nicht erholt. Die meisten, krass, konnten nicht abschalten. Und das auch ärgerlich, jeder Vierte hatte Stress mit Familie oder Freunden im Urlaub. Ansonsten würde ich sagen, einfach nach dem Urlaub gleich wieder Urlaub buchen. Übrigens, wer jetzt bucht, der bekommt schon die ersten Frühbucherrabatte. Und wer jetzt schon reist, der reist deutlich günstiger. Ich habe geguckt, 20-50% günstiger ist es jetzt als in der sommerlichen Hauptsaison. Ferienunterkünfte auf Malle kosten im Oktober zum Beispiel rund 34% weniger. Ähnlich sieht es auch in Griechenland und Portugal aus. Und 4-Sterne-Hotels in der Türkei sind im Herbst oft auch 10-20% günstiger. Kein Wunder, dass Urlaub im Herbst immer beliebter wird. Auch wegen des Wetters. In Spanien hatten wir in diesem Sommer Temperaturen von 40 Grad und mehr. Jetzt sind es angenehme 20-25 Grad. Und das auch noch zu reduzierten Preisen. Ja, antizyklisch muss man agieren, aber ist leichter gesagt als getan. Wenn man schulpflichtige Kinder hat, ist schon wieder schwierig, jetzt nochmal 3 Wochen irgendwo in Urlaub zu fliegen.

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Ein schönen Donnerstag. 6:10. Was steht heute an diesem 17. September? Oh ja, es könnte spannend werden heute. Die EU-Kommission stellt heute ein Gesetz vor, mit dem Kinder unter 13 Jahren keine Konten mehr bei TikTok und Instagram eröffnen können. Die EU-Kommission will Social-Media-Plattformen außerdem dazu zwingen, süchtig machende Funktionen wie endloses Scrollen und automatisch startende Videos abzuschalten. Mal gucken, ob sie damit Erfolg haben. Mehr dazu heute im Laufe des Tages. Spannend wird sie heute auch 10:00, wenn Bundestrainer Jürgen Klopp seine Nationalmannschaftscharta nominiert. 30 Fußballer sollen es sein für die nächsten 4 Länderspiele. Ob auch Lennart Kahl aus Frammersbach in MSP dabei ist, das schauen wir mal ganz gespannt. Jürgen Klopp soll auf jeden Fall für die kommenden Länderspiele angeblich 5 Torhüter nominieren. Was hat der vor? Heute Abend dann auch das Warm-up zum Oktoberfest. Das startet ja am Samstag. Heute Abend geht schon los im Münchner Hofbräuhaus mit dem Vorglühen. Heidi Klum lädt wieder zum Heidi-Fest. Neben Ehemann Tom werden auch ihre Kinder Henry und Leni dabei sein. Dazu Promis wie Supermodel Naomi Campbell und Pussycat Doll Nicole Scherzinger. Heute Abend auf RTL. Vorm TV ist auf jeden Fall die Wiesn billiger als vor Ort im Festzelt. Habt ihr das mitbekommen? Die Maß Bier auf der Wiesn kostet dieses Jahr 15,60 Euro. 5-mal so viel wie 1985. Und so richtig teuer wird es dann, wenn man auch noch mit dem Auto hinfährt und vorher tanken muss. Experten haben mal ausgerechnet, wir haben auf der Wiesn eine Inflationsrate von 400%. Ich glaube, das finden sogar die Ölkonzerne frech. Zum Vergleich, die Verbraucherpreise sind im gleichen Zeitraum 120% gestiegen. Der Preis für eine Maß Bier 400%. Aber man kann sich sehr schön trinken ab dem Wochenende das Oktoberfest in München. Und wem es zu teuer ist, am Wochenende auch Stadtfest hier in Würzburg. Auch mit Bier und Live-Musik. Und dann deutlich günstiger zu haben.

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1: Ich bin Angela Kress. Guten Morgen. Wie kann verhindert werden, dass Banden EU-Bürger hier in Scheinjobs bringen und Sozialleistungen abkassieren? Dazu gibt es von der Regierung jetzt einen Aktionsplan und den findet der Landkreistag gut. Hauptgeschäftsführer Ruge sagte dem Tagesspiegel, dass es richtig wäre, den Datenaustausch zwischen den Behörden zu verbessern und Schlupflöcher zu schließen. Geplant ist zum Beispiel, dass Zuwanderer mit sehr wenig Arbeitsleistung nicht mehr regelmäßig Geld vom Amt bekommen sollen. Während die Bundesregierung darüber berät, wie Autofahrer hierzulande entlastet werden können, steigen die Preise an den Tankstellen jeden Tag weiter. Ob es eine Lösung gibt, die schon ab Oktober greift und welche das sein wird, ist weiter unklar. Diana Kramer berichtet.
2: Möglich ist zum Beispiel, dass die Mehrwertsteuer auf Benzin und Diesel von 19% auf 7% gesenkt wird oder, wie schon beim Tankrabatt im Frühjahr, die Energiesteuer gesenkt wird. Die Entscheidung dafür war seinerzeit schnell gefallen, sagt Unionsfraktionschef Thorsten Frey. Deshalb könnte es auch dieses Mal zügig gehen. Auch wenn es ambitioniert sei, es könnte zum 1. Oktober gelingen, sagte Frey in der ARD-Sendung Maischberger.
1: Wo sollte man auf jeden Fall bargeldlos bezahlen können? Auf jeden Fall im Restaurant, haben über 70% der Teilnehmenden in einer Umfrage gesagt, dicht gefolgt vom Supermarkt und dem Einzelhandel. Auf Volksfesten oder Wochenmärkten zum Beispiel findet es nur rund ein Drittel wichtig. Im Vergleich zu einer YouGov-Umfrage letztes Jahr wünschen sich in allen Kategorien mehr Menschen bargeldlose Bezahlmöglichkeiten. Die Ära von Jürgen Klopp geht jetzt so richtig los. In genau einer Woche feiert Klopp seine Premiere als Fußball-Bundestrainer beim Spiel gegen die Niederlande in der Nations League. Heute Vormittag um 10 Uhr stellt er den Kader für seine ersten 4 Spiele vor. Und in der Europa League ist Leverkusen mit einem Heimsieg gestartet. Die Werkself setzte sich mit 2:0 gegen den slowenischen Meister Celje durch.
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3: Würzburg hat Potenzial, ein Hotspot für Medizin- und Biotech-Startups zu werden. Denn 6 von 10 Erfindungen der Uni Würzburg kommen aus dem Bereich der sogenannten Life Sciences. Dazu gehören unter anderem Diagnostik, Therapien und Medizintechnik. Experten sehen darin eine große Chance für die Region. Entstehen aus Forschung neue Firmen, profitieren davon auch Arbeitsmarkt und Wirtschaft. Telefontrickbetrüger sind weiter in Unterfranken unterwegs und haben erneut Erfolg gehabt. Im Raum Aschaffenburg brachten falsche Polizisten eine Seniorin am Montag mit der Warnung vor einem angeblich bevorstehenden Einbruch unter Druck. Die Frau übergab am selben Tag 2-mal Schmuckmünzen und Bargeld von erheblichem Wert. Ein weiterer Versuch am Dienstag scheiterte, weil eine Bekannte den Betrug bemerkte. Die Polizei warnt, dass die Täter weiterhin in ganz Unterfranken aktiv sein könnten.
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4: Ja, es ist frisch bei 10, 11 Grad, aber klar. Kai, wie schaut's heute aus? Mehr Sonne als Wolken oder umgekehrt?
5: Es wird sich ungefähr die Waage halten, wobei die Sonne ein bisschen die Nase vorn haben wird. Rund 7 Stunden sind es beispielsweise in Würzburg, 5 bis 6 in der Rhön. Wir haben jetzt erst einmal klaren Himmel und örtliche Nebel, tagsüber viel Sonnenschein. Dann bilden sich rasch immer mehr Quellwolken, die meisten über dem Bergland. Die Temperaturen liegen bei maximal 20 bis 23 Grad und in freien Lagen frischt der Westwind auf und mit Wolkenschatten und Wind fühlt sich das Ganze deutlich kühler an. Morgen haben wir kompakte Wolkenfelder, aber nur selten etwas Regen und der Samstag wird sonnig und ein bisschen wärmer.
4: Alles klar, heute ein bisschen wärmer anziehen. Dankeschön, Kai.
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4: Das sieht gut aus. Keine Verkehrsstörungsmeldungen, aber schon 2 Blitzer. Klein Ochsenfurt, der Blitzeranhänger und Estenfeld, auch ein Blitzeranhänger. Würzburger Straße.
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4: Mit Frank Beil. Ich wünsche einen schönen Donnerstag.

Es leben die 90er. Oasis. Und sie sind zurück nächstes Jahr für 2 Konzerte in München. Und wer dabei sein will, der muss sich bis heute 17 Uhr anmelden und kann dann ab morgen mit etwas Glück Tickets bekommen. Ansonsten würde ich vorschlagen, 6:11, jetzt langsam mal aufstehen und vor allem rausgehen. Oder vielleicht bald mal wieder eine Flugreise planen. Ein Mathematiker hat nämlich ausgerechnet, dass das Sterberisiko für Menschen, die zu Hause bleiben, 8-mal höher ist als für Passagiere in einem Flugzeug. Wenn das kein Argument für die nächste Flugreise ist. In der Studie vergleicht der Mathematiker auch das Sterberisiko in einem Flugzeug mit Auto und Bus. Das Ergebnis, eine Fahrt im Überlandbus ist 9-mal so gefährlich, eine Zugfahrt 239-mal und das eigene Auto birgt ein 626-faches höheres Risiko zu sterben als in einem Flugzeug. Aber auch nicht reisen, wie gesagt, ist keinesfalls sicher. Wer einfach nur zu Hause bleibt, hat laut der Studie ein 8-fach höheres Sterberisiko im Vergleich zu einem Flugzeugpassagier. Also, wer länger leben will, muss fliegen. Aktuell ist das ja wieder recht günstig. Ihr habt es ja vorhin gehört, die Ferien sind vorbei und man spart aktuell bei Nach- und Nebensaisonpreisen zwischen 30% und 50%. Und in den meisten Südländern ist es auch nicht mehr so heiß wie in diesem Sommer. Also, vielleicht schon mal beim nächsten Urlaub nachdenken. So kurz vorm Wochenende, an diesem Donnerstagmorgen. Über was man noch so alles spricht, dazu gleich mehr im Gong Talkabout.

0: Nein, das ist kein Traum mehr. Das ist schon Radio Gong am Donnerstagmorgen. 18 Minuten nach 6 und wir hören mal, über was man heute so alles spricht.
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2: Ein Würzburger Sänger sucht die große TV-Bühne. Er kann hart. Aber auch ganz zart. It is the only thing we know,
3: being relentlessly and cold. Till ist nämlich Sänger der Metalcore-Band Devil May Care und jetzt zeigt er an diesem Samstag bei The Voice of Germany mit seiner Freundin Mara aber seine sanfte Indie-Seite. Wir sind gespannt, ob passend The Voice und auch Pop-Folk-Sänger Ray Garvey sich dann umdreht oder vielleicht auch Shireen David sich vom Würzburger Pop-Duo verzücken und verzaubern lässt. Aus Würzburg, Simon Stephan.
4: Verzücken will auch ein Würzburger Gründer. Und zwar in der Höhle der Löwen. Mit seinem Produkt sagt der Penisgeruch den Kampf an. Als Prinz verkleidet stellt sich der Würzburger Markus Flagner, oder wie er sich im Fernsehen vorstellt, Prinz Penis, vor die Löwen. Sein Projekt, ein Intimgel für Männer, das unangenehme Gerüche reduzieren soll.
5: Ein stumpfes Schwert gewinnt keine Schlachten. Ein ungepflegter Prinz erobert keine Herzen. Aber wie man sein Zepter auf Hochglanz bringt, darüber schweigt dieses Buch.
4: Sein Angebot an die Löwen, 70.000 Euro, dafür bekommen sie rund 25% seiner Firma. Die Folge könnt ihr am 21. September auf Vox sehen. Aus der Höhle der Löwen, Felicia Stichter.
6: Nicht im Fernsehen, dafür aber auf der Konsole. Der Talkabout unter den Fußball- und Gaming-Fans in der Region. Der erste Look für die Teams beim neuen FC 27 ist da. Also das, was viele immer noch FIFA nennen. Und weil die Kickers ja jetzt in der dritten Liga spielen, könnt ihr ab sofort auch mit den Rothosen versuchen, die Bayern zu bezwingen. Am besten bewertet von den Würzburgern sind die Spieler Philipp Ochs, Kapitän Daniel Hägele und Torjäger Tarsis Bonga. Alle so mit 64, 65 Punkten von 100 möglichen. Außerdem gelten die Kickers als ziemlich schnell für einen Drittligisten. Also Spieler anschauen und eine eigene Mannschaft zusammenstellen ist schon online möglich. Richtig spielen könnt ihr das Game dann ab nächster Woche Freitag. Mit einem Controller in der Hand, Alex Marder.
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0: Schönen guten Morgen. 7:07.
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0: mit einem Lied auf den Lippen in diesen Donnerstag um kurz nach 6:30.
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2: Ich bin Christian Heider, guten Morgen. Im Würzburger Hauptausschuss des Stadtrats gibt es heute Nachmittag einen Überblick über den Stand mehrerer Großprojekte in der Stadt. Thema ist unter anderem die Verlängerung der Straßenbahnlinie 1 im Stadtteil Grombühl zur besseren Anbindung der Uniklinik. Die Trasse soll künftig bergauf an der gesamten Uniklinik entlangführen und dort dann wenden. Außerdem geht es um die geplante Straßenbahnlinie 6 am Hubland. Vorgestellt wird auch der Fortschritt für den Bau der Grundschule am Hubland. Das Projekt ist bereits genehmigt und die Bauarbeiten haben begonnen. Gute Nachrichten gibt es für Autobesitzer in Mainfranken. Für die meisten ändert sich bei der Kfz-Haftpflichtversicherung im kommenden Jahr nichts. In Stadt- und Landkreis Würzburg und im Kreis Kitzingen bleiben die Regionalklassen bei der Haftpflichtversicherung gleich. Lediglich der Kreis Main-Spessart wird etwas schlechter eingestuft. Insgesamt gehört Mainfranken aber weiterhin zu den vergleichsweise günstig eingestuften Regionen Deutschlands. Die Regionalklasse bewertet die Schadensbilanz eines Zulassungsbezirks zusammen mit der Fahrzeug- oder Typklasse und der Schadensfreiheitsklasse, bestimmt sie mit, wie hoch der Versicherungsbeitrag ausfällt. Es geht um zentrale Zukunftsthemen für den Freistaat. Gestern Nachmittag ist die Landtagsfraktion der Freien Wählern in Würzburg zu ihrer Herbstklausur zusammengekommen.
3: Zum Auftakt ging es um den Weinbau in Franken. Die Freien Wähler wollen hier mehr Drohnen einsetzen, etwa beim Spritzen mit Pflanzenschutzmitteln. Für die Zukunft des Wirtschaftsstandorts Bayern seien Zukunftstechnologien entscheidend. Dazu zähle der Bau von Satelliten. Würzburg hat gerade bei Nanosatelliten eine führende Rolle. Der Staat soll unter dem Motto KI statt Bürokratie schlanker und handlungsfähiger werden. Alex Mader, Nachrichtenredaktion.
2: Soziale Netzwerke sollen für Kinder unter 13 in der EU künftig tabu sein. Das wünscht sich EU-Kommissionspräsidentin von der Leyen. Heute Vormittag will sie in Straßburg den formellen Vorschlag der EU-Kommission vorstellen. Bevor ein Mindestalter wirklich kommt, müssen aber auch noch das EU-Parlament und die Mitgliedstaaten zustimmen. Das kann Monate oder sogar Jahre dauern.
0: Wir werden euch darüber auf dem Laufenden halten, hier beim Heimvorteil.
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0: Nachdem gestern viele vielleicht vom Regen immer wieder überrascht wurden, heute gleich mal die Frage, Kai, kommen wir heute trocken durch den Tag?
4: Ja, es bleibt heute trocken. Zunächst auch noch mit viel Sonnenschein nach der frischen Nacht. Im Laufe des Tages entstehen immer mehr Quellwolken. Die bleiben aber harmlos. Ein bisschen nervig ist vielleicht der Westwind, der auffrischt. Und so fühlen sich die maximal 20 bis 23 Grad oftmals kühler an. Morgen erwarten uns kompakte Wolkenfelder, aber nur selten etwas Regen. Bei auch so um die 20 Grad und knapp darüber. Sonniger und wärmer wird der Samstag. Am Sonntag ziehen dann kompakte Wolken durch. Der Wind frischt wieder auf und später fällt ein bisschen Regen.
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0: Noch keine Staus, aber die Blitzanhänger, unter anderem Kleinochsen vor dem Ortsausgang oder Essenfeld-Würzburger Straße. Nicht zu schnell fahren, bitte.
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0: Mit Frank Beil. Ich wünsche einen schönen Donnerstag.

0: 6.42 Uhr. Guten Morgen. Hier ist Radio Gong. Wir begleiten euch durch den Tag. Übrigens, jetzt wäre die Uhrzeit, wo tanken noch am günstigsten ist. Nicht billig, aber am günstigsten. Um 12 Uhr beginnt dann wieder das große Zittern an der Tankstelle, wenn einmal am Tag der Preis angehoben werden darf und die letzten Tage immer wieder neue Rekorde beim Benzin und Diesel aufgestellt wurden. Aber zumindest hat die Politik das Thema erkannt. Die Mehrwertsteuer soll wohl von 19% auf 7% sinken, wie damals in der Gastro. Das würde ein Ersparnis von 35 Cent pro Liter bringen. Beschlossen ist aber noch nichts. Aber auch die Wirtschaft hat sich was einfallen lassen. Immer mehr Geschäfte in der Region nutzen die hohen Spritpreise für Marketingzwecke, um damit Reichweite zu bekommen. Domino's Pizza in Würzburg hat zum Beispiel eine coole Aktion. Bernd Lieblein.
1: Jeder, der bei uns in einem der drei Würzburger Domino-Stores vorbeischaut und seine Tankquittung mitbringt vom selben Tag, die mehr als 100 Euro beträgt, der bekommt seine Lieblingspizza in der Größe Klassik von uns gratis.
0: Na, das ist doch mal ein Deal, der noch bis Samstag gilt übrigens. Also erst tanken für 100 Euro und dann kostenlos eine Pizza spendiert bekommen. Auch bei den Eni, Life und Archip Tankstellen in Würzburg und Schweinfurt gibt es einen Tankrabatt. Wenn man einmal mehr als 30 Liter tankt, bekommt man beim nächsten Mal 6 Cent Rabatt pro Liter, wenn man sich dann das Tanken noch leisten kann. Sparen kann man übrigens momentan auch bei IKEA. Da gibt es zwar keinen Sprit, aber so viel Rabatt auf Möbel, wie ihr im Restaurant esst. Das wäre auch mal ein schöner Tankrabatt, oder? Essen und den Preis dafür an der Kasse abgezogen bekommen, gibt es nur noch diese Woche für Family-Card-Mitglieder und leider auch nur bis zu einem Wert von 20 Euro. Aber besser als nichts, für 20 Euro im Restaurant essen und das dann an der Kasse für Möbel wieder abgezogen bekommen. Wenn ihr noch weitere coole Rabatte kennt, gerne melden, gemeinsam gegen immer stärker steigende Preise hier in der Gong-Community. 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

0: Wir schütteln uns den Schlaf aus den Gliedern mit Taylor Swift und Shake It Off. Um 7:12. Donnerstag, immerhin schon Vize-Freitag und wir gucken mal, was geht, Chiara.
1: Ja, den Vize-Freitag könnt ihr heute zum Mitgrölen und Mitfeiern nutzen. In der Wanne trifft man sich heute nämlich wieder zum Karaoke-Abend. Und da ist heute auch wirklich komplett egal, wie schief oder schräg ihr singt. Jeder kann mitfeiern und mitgrölen. Gefeiert wird heute aber auch beim Brückenbeck und zwar Afterwork. Nach Feierabend könnt ihr da heute direkt an der alten Mainbrücke euren wohlverdienten Feierabenddrink genießen und mit euren Freunden oder auch Arbeitskollegen anstoßen. Und am Tag der Kinostarts lohnt sich natürlich auch ein Besuch im Kino. Heute starten nämlich direkt mehrere Filme, bei denen eigentlich für jeden was dabei sein sollte. Mit Resident Evil geht heute nämlich ein neuer Horrorfilm an den Start und auch Owen Wilson kehrt mit dem Action-Thriller Runner zurück auf die große Leinwand.
0: Mit Gong wird's nicht langweilig, euer Erlebnisradio. Alle Tipps auch schon fürs Wochenende. Da haben wir wieder Mama geht tanzen, Stadtfest und Mellow Mark zum Beispiel in Randersacker. Könnt ihr schon mal nachlesen auf radiogong.com.

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1: Ich bin Angela Kress. Guten Morgen. Bargeld scheint weiter auf dem Rückmarsch zu sein. Einer Umfrage zufolge wollen immer mehr Menschen an bestimmten Orten lieber mit Karte zahlen, vor allem in Restaurants und Supermärkten. Ronny Thorau berichtet.
2: In manchen Restaurants und Läden gibt es ja aber durchaus noch Cash-Only-Schilder. In der Bundesregierung wird da gerade ein Vorstoß abgestimmt, Geschäfte und Restaurants zu mindestens einer digitalen Zahlungsoption zu verpflichten. An einigen Orten akzeptieren viele Menschen aber laut der YouGov-Umfrage gerne noch reine Barzahlung, nämlich bei Volksfesten, Wochen- und Flohmärkten.
1: Gerade gibt es ja immer wieder Meldungen, dass KI-Software für Zwischenfälle sorgt, jetzt wieder vom ChatGPT-Entwickler OpenAI. In Tests habe sich die künstliche Intelligenz unerwartet und besorgniserregend verhalten. Zum Beispiel soll ein Modell versucht haben, selbst erstellte Daten ins Netz hochzuladen, nur um sie bei Antworten als Quelle vorweisen zu können. In einem anderen Fall erfand die KI angefragte Daten, weil sie die Infos nicht finden konnte und das verschweigen wollte. Der Klimawandel kann den Geschmack und die Qualität von Lebensmitteln verändern. Salatpflanzen schießen zum Beispiel schneller in die Höhe und werden bitter, schreibt der britische Independent. Forscher fanden demnach auch heraus, dass Tomaten ab 35 Grad weniger von den Hormonen produzieren, die wichtig für den Reifeprozess sind. Und Reis kann stärker mit Arsen belastet sein. Die Forscher hatten mehrere Studien ausgewertet. Leverkusen ist mit einem Heimsieg in die Fußball-Europa League gestartet. Beim ersten internationalen Auftritt unter ihrem neuen Trainer Carles Martinez setzte sich die Werkself mit 2:0 gegen den slowenischen Meister Celje durch. Heute Abend startet Hoffenheim beim griechischen Vertreter OFI Kreta in die Europa League-Saison. Anstoß ist um 18.45 Uhr.
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3: Nach einem Frontalzusammenstoß zwischen Rüdenhausen und Wiesentheid ist eine 79-Jährige ihren schweren Verletzungen erlegen. Eine Autofahrerin war am Nachmittag nach bisherigen Erkenntnissen auf die Gegenfahrbahn geraten und mit dem Wagen eines 58-Jährigen zusammengestoßen. Die 79-Jährige war Beifahrerin. Zwei weitere Menschen wurden verletzt. Die Staatsstraße blieb stundenlang gesperrt. Eine 18-Jährige ist in einem Automatenladen in der Würzburger Innenstadt angegriffen worden. Ein Unbekannter beleidigte die Frau am Dienstagabend unvermittelt, trat ihr gegen den Oberschenkel und warf eine Wasserflasche an den Kopf. Anschließend flüchtete der Mann möglicherweise als Beifahrer in einem weißen BMW. Die Polizei ermittelt, der Hintergrund ist noch unklar. Und weitere Nachrichten für die Region gibt's immer kostenlos zum Nachlesen auf radiogong.com.
4: Dankeschön, Christian Heider. Er wird uns weiter auf dem Laufenden halten.
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4: So, die Sonne geht auf und wir sehen sie. Das scheint heute ein schöner sonniger Tag zu werden. Haben wir ja heute schon Donnerstag. Kai, kannst du schon mal einen Ausblick aufs Wochenende geben? Wird es auch so schön?
5: Es wird zweigeteilt werden. Der Samstag bringt viel Sonnenschein und um die 23 Grad. Der Sonntag viele Wolken, auffrischenden Wind und dann nur noch um die 20 Grad. Und zum Abend hin fällt von der Rhön ein bisschen Regen. Und heute wechseln sich Sonne und immer mehr Quellwolken ab bei 20 bis 23 Grad. Morgen erwarten uns dann Wolkenfelder und etwas Sonne. Vereinzelt fällt dazu Regen.
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4: Mäßiger Verkehr heute Morgen, bisschen langsamer als normal, aber keine größeren Verkehrsstörungsmeldungen. Passt auf die Blitzer auf. Teilheim, 30er-Zone, Kleinochsenfurt, der Blitzeranhänger am Ortsausgang und Estenfeld noch in der Würzburger Straße.
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4: Mit Frank Beil. Ich wünsche einen schönen Donnerstag.

0: und yeah! Sag ja zu diesem Donnerstag. Der Donnerstag, wo sich auch heute wieder 150.000 Menschen in Unterfranken auf dem Weg in die Schule machen. Nicht nur Menschen, auch immer mehr Tiere. Es gibt nämlich seit Jahren einen Trend in der Schule und der heißt Schulhund. Oder gerne auch mal Schulschlange, so wie im Riemenschneider-Gymnasium in Würzburg.
1: Also pädagogisch, weil man sie einfach im Unterricht einbeziehen kann. Und da kommt der Hugo auch immer zum Einsatz und wird dann rausgenommen. Und es wird getestet, wie schnell sie ist. Und ab und zu ist sie auch schon ausgebüxt. Da war sie dann im Schulhaus unterwegs. Aber das passiert eher selten, also braucht man keine Angst vor uns haben.
0: Kerstin Engel vom Riemenschneider über die Schulschlange, eine nicht giftige Kornnatter. Aber egal ob Schlange oder Hund, Pädagogen sagen, Kinder lernen mit einem Tier nicht nur Rücksicht auf die Bedürfnisse des Tiers zu nehmen, Empathie zu entwickeln und respektvoll zu kommunizieren. Nein, ein Tier im Unterricht kann auch Motivationshilfe, Mutmacher und Türöffner sein und steigert die Freude am Leben. Außerdem berichten uns Schulen, die sich schon einen Schulhund oder Ähnliches zugelegt haben, dass die Anwesenheit eines Tieres beruhigend wirkt, dass der Stresslevel gesenkt wird und sogar eine konzentrierte und ruhige Atmosphäre möglich ist. Vielleicht auch was fürs Büro. Ne? Mal über einen Hund oder eine Schlange oder so wie der Schulleiter der Jakob Curio Realschönhofer in der Rhön über gleich mehrere Schulhunde nachdenken. Er hat mittlerweile nicht nur 2 Schulhunde, er hat auch 10 Hühner, 3 Bienenvölker und 2 Lamas, die Schulmaskottchen sind und immer zum Beginn des Schuljahres in die Schule kommen. Schulleiter Stefan Wittmann.
2: Das war einfach irgendwann mal so dieser Gedanke, dass natürlich Schulen momentan sehr stark von Digitalisierung irgendwo geprägt werden. Und wir irgendwie so das Gefühl hatten, dass das tatsächliche wirkliche Leben so ein bisschen in den Hintergrund gerät. Wir hatten dann Kontakt zu einer Imkerin, zu einer ortsansässigen. Ja, und dann gab es einfach immer wieder einen Schritt weiter. Danach kamen die Hühner.
0: Hühner?
2: Man muss natürlich auch immer gucken, wie kann man das Ganze auch in den Schulalltag integrieren. Ne? Und Hühner lassen sich da eigentlich ganz gut integrieren. Wir hatten den dementsprechenden Platz. Dann unser Gedanke der Notwendigkeit, dass die Schüler das auch wissen, wo ihre Eier im Endeffekt oder wie die entstehen.
0: Da frage ich gleich mal nach, sind eigentlich noch mehr Tiere geplant?
2: Wir hatten mal über Kamerunschafe nachgedacht. Müssen wir mal gucken. Aber ich will es nicht ausschließen, dass sich da noch was in Zukunft tun wird.
0: Ja, mehr tierisches Wagen, vielleicht auch ein cooler Tipp fürs Büro. Berichtet uns gerne von euren Erfahrungen. Das können wir auf jeden Fall festhalten. Der Trend an der Schule, er kommt immer mehr in Fahrt. Der Trend zum Schulhund oder Schlange oder Huhn oder Bienenvolk. Warum nicht?

0: Willkommen zu den Good Old Days. Heute ist Donnerstag, 17 Minuten nach 7. Und Leute, was war da gestern in Schweinfurt los? Mehr als 100 Fans vor einem Geschäft in der Spitalstraße. Da gab es nicht das neue iPhone, sondern das Jubiläumskartenset zum 30. Geburtstag von Pokémon.
1: Das hat halt nicht ganz so gut geklappt. Die meisten haben gar nichts bekommen. Weltweit gibt es da ziemliche Lieferschwierigkeiten. Genau, und mit dem 30-Jährigen kommen halt ganz viele Karten von früher, die wieder aufgelegt wurden in neuer Optik, in neuer Seltenheit.
0: Christian Rinn vom Kartenkumpel in Schweinfurt, der gestern innerhalb von 2 Minuten komplett ausverkauft war. Er hat uns versprochen, Bescheid zu sagen, wenn wieder eine neue Lieferung von Pokémon-Karten reinkommt. Große Aufregung gestern auch bei den Zockern hier in der Region. Seit gestern kann man einen ersten Blick auf das neue FC 27 von EA Sports werfen. Seit gestern in der Web- und App-Version die ultimative Fußballsimulation. Ab nächster Woche kann man es dann auch zocken. Wir haben mal reingeguckt, die Schnüdel aus Schweinfurt nach dem Abstieg nicht mehr mit dabei, aber jetzt wieder die Kickers. Alex hat sich das mal angeschaut.
2: Bester Spieler laut EA Sports ist Philipp Ox mit einer Gesamtwertung von 65, gefolgt von Kapitän Daniel Hägele und Torjäger Tarsis Bonga mit 64. Zum Vergleich, die besten Spieler des Spiels, Kylian Mbappé und Erling Haaland, haben eine Gesamtwertung von 91. Insgesamt knapp 20.000 Spieler wurden für das Game bewertet und erstellt, darunter 29 von den Rothosen. Die Kickers werden übrigens insgesamt sehr schnell bewertet, gerade für einen Drittligisten, kann man also schön schnell kontern über Außen.
0: Es geht wieder los. Nächste Woche gibt's FC 27 von EA Sports, dann überall auch zum Spielen. Jetzt kann man schon mal einen ersten Blick im Web und in der App riskieren.

0: Mit ganz viel Liebe in den Donnerstag um 8:08. Grüße gehen raus an die Brigitte Götz aus Martinsheim von deinen Besties. Alles Gute zum Geburtstag und schön, dass du ein Teil von ihrer Girly-Truppe bist. Grüße auch an die Heidi von deiner Tochter, der Sina. Alles Gute nach Melrichstadt. Grüße auch an den Silas nach Reichenberg zum 7. von deinem Bruder und deinen Eltern. Bleib so toll, wie du bist, schreiben sie hier. Grüße aber auch an den Basti zum 10. Basti Erhard aus Randersacker. Ganz liebe Grüße von deiner Schwester. Und Julika, die feiert auch Geburtstag von deinen Eltern und der ganzen Family. Kommen die Glückwünsche. Viel Erfolg im Schuljahr und auch beim Abi dann. Und unser Geburtstagskind des Tages, das ist der Oliver 10. aus Ochsenfurt. Der wird heute 52. Aber Alice, erinnert dich daran, dass du ja sie, eine Altenpflegerin, an deiner Seite hast und ruhig altern kannst. Das beruhigt doch. Einen schönen Geburtstag, Oliver, und viel Spaß auch mit dem Geburtstagsgutschein des Tages für einen der DM-Märkte.
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0: Einen schönen Donnerstagmorgen. Heute ist der 17. und wir haben kurz nach 7:30.
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2: Ich bin Christian Heider. Guten Morgen. Aus Würzburger Forschung könnten die nächsten großen Medizin-Startups entstehen. Wie jetzt bekannt wurde, stammen 60% der Erfindungen der Uni Würzburg aus den sogenannten Life Sciences, also etwa aus der Medikamentenforschung, Biotechnologie oder Medizintechnik. Die Hoffnung, dass aus Forschung häufige Unternehmen werden. Das würde Arbeitsplätze, Know-how und Wertschöpfung in der Region halten. Ein erfolgreiches Beispiel ist das Würzburger Biotech-Unternehmen Katalym, das an neuen Krebstherapien arbeitet. Videoverhandlungen werden an Bayerns Gerichten immer häufiger genutzt. Am Landgericht Würzburg gab es im vergangenen Jahr 212 Termine per Videoschalte. Im ersten Halbjahr dieses Jahres waren es bereits 93. Auch am Landgericht Schweinfurt steigt die Zahl. Dort gab es vergangenes Jahr 165 Videoverhandlungen. Eingesetzt wird das vor allem in Zivilverfahren sowie bei Fragen zu Strafvollzug und Bewährung. In Prozessen zur Klärung der Schuldfrage kommt das Format dagegen nicht zum Einsatz. Bayernweit zählte die Justiz 2025 mehr als 20.900 Videoverhandlungen und Anhörungen. Schockierender Fund, aber dann schnelle Entwarnung in Martinsheim im Landkreis Kitzingen. Am Dienstagnachmittag hat ein Mann eine Stabbrandbombe aus der Weltkriegszeit gefunden. Den Sprengkörper hatte er in einem Waldgebiet zwischen Gnötzheim und Herrnbechtheim gefunden. Wie sich herausstellte, ging von der Bombe aber keine Gefahr mehr aus. Sie wurde sichergestellt und entsorgt. OpenAI, der Entwickler von ChatGPT, hat neue Fälle gemeldet, in denen sich eine KI in Tests unerwartet oder besorgniserregend verhalten hat. So hat ein Modell versucht, eigene Dateien ins Netz zu stellen, um sie später als scheinbare Quelle zu nutzen. In einem anderen Test sind fehlende Daten erfunden worden, ohne dass ChatGPT das zugegeben hat.
0: Wir werden euch darüber weiter auf dem Laufenden halten, hier beim Heimvorteil.
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0: Strahlender Sonnenschein, seit gut einer halben Stunde scheint sie. Und Kai, wie schaut es heute aus? Mehr Sonne als Wolken oder umgekehrt?
3: Es wird sich ungefähr die Waage halten, wobei die Sonne ein bisschen die Nase vorn haben wird. Rund 7 Stunden sind es beispielsweise in Würzburg, 5 bis 6 in der Rhön. Wir haben jetzt erst einmal klaren Himmel und örtlichen Nebel, tagsüber viel Sonnenschein. Dann bilden sich rasch immer mehr Quellwolken, die meisten über dem Bergland. Die Temperaturen liegen bei maximal 20 bis 23 Grad und in freien Lagen frischt der Westwind auf und mit Wolkenschatten und Wind fühlt sich das Ganze deutlich kühler an. Morgen haben wir kompakte Wolkenfelder, aber nur selten etwas Regen und der Samstag wird sonnig und ein bisschen wärmer.
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0: Ja, heute Morgen mäßiger Verkehr, langsamer als normal, aber nichts Außergewöhnliches. Wir sehen in Schweinfurt in der Deutschhöfer Straße dichten Verkehr stadteinwärts. Hier in Würzburg B27, Veitshöchheim nach Würzburg rein. An der Nordtangente jetzt wieder stadteinwärts befahrbar, aber eben mit einer Ampelschaltung. Das gilt ein paar Minuten. Genauso wie auf dem Stadtring, auch in Kitzingen B8 Richtung Würzburg. Einiges los heute Morgen. Denkt und beachte die vielen Blitzer aktuell. Rot an der Saale, Ortsdurchfahrt, 30er-Zone. Teilheim auf 30er-Zone, Kleinochsenfurt am Ortsausgang und Estenfeld in der Würzburger Straße wird auch geblitzt.
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0: Mit Frank Beil. Ich wünsche einen schönen Donnerstag.

0: schönen Donnerstagmorgen und genießt die Sonne und genießt das etwas kühlere Wetter heute Morgen. Ich habe gelesen, bei fast jedem Vierten hat die Hitze im Sommer die Entspannung im Urlaub deutlich beeinträchtigt. Für die ist heute genau das richtige Wetter. Wobei die meisten sich nach einer DAK-Umfrage doch erholt haben im Urlaub. 86% haben sich gut oder sogar sehr gut erholt im Urlaub. Nur 14% haben sich im Urlaub nicht so erholt. Die meisten konnten einfach nicht abschalten. Und tatsächlich jeder Vierte hatte auch Stress mit Familie oder Freunden im Urlaub. Ansonsten würde ich vorschlagen, einfach den Urlaub gleich wieder neu buchen, den nächsten Urlaub planen. Wer jetzt zum Beispiel bucht, bekommt schon die ersten Frühbucherrabatte. Und wer jetzt schon reist, der reist günstiger. 20-50% günstiger ist es jetzt als in der sommerlichen Hauptsaison. Und da wird schon wieder kräftig gereist.
1: Also jetzt für September, Oktober ist es tatsächlich ganz viel noch Mallorca und Türkei. Oder es geht tatsächlich schon Richtung Langstrecke, also Richtung Malediven, Seychellen, also alles so Indischer Ozean.
0: Bei ihr ist schon wieder richtig was los, Nicola Trost von der Tour Reisebüro. Ich habe mal geschaut, Ferienunterkünfte auf Malle kosten im Oktober rund 34% weniger als im Sommer. Ähnlich sieht es auch in Griechenland und Portugal aus. 4-Sterne-Hotels in der Türkei sind jetzt im Herbst oft 10-20% oder noch günstiger zu haben. Kein Wunder, dass Urlaub im Herbst immer beliebter wird, auch wegen des Wetters. In Spanien hatten wir in diesem Sommer 40 Grad und mehr, jetzt angenehme 20-25 Grad und das auch noch zu reduzierten Preisen. Da möchte man gleich wieder abhauen, wenn man eben nicht gerade im Urlaub war oder eben auch an die Ferien gebunden ist. Ansonsten, wenn man frei ist, kann man jetzt in den nächsten Tagen und Wochen günstig verreisen.

0: 7.46 Uhr. Auf dass der Tag heute kein Bad Dream wird. Wir sagen euch, was heute abgeht, was steht heute an auf dem Kalender. Oh, das wird spannend. Die EU-Kommission stellt heute ein Gesetz vor, mit dem Kinder unter 13 Jahren keine Konten mehr bei TikTok und Instagram eröffnen können. Also die EU-Kommission will strengere Regeln, will zum Beispiel auch Social-Media-Plattformen künftig dazu zwingen, süchtig machende Funktionen wie endloses Scrollen und automatisch startende Videos abzuschalten. Wir sind gespannt, was davon umgesetzt werden kann und vor allem wie schnell. Spannend wird es heute auch um 12, wenn Bundestrainer Jürgen Klopp seine Nationalmannschaftskader nominiert. 30 Jungs sollen es werden für die nächsten 4 Länderspiele. Ob auch Lennart Karl aus Frammersbach, unser Local, dabei ist, das werden wir dann sehen. Jürgen Klopp setzt auf jeden Fall auf Torhüter. Angeblich sind für die kommenden Länderspiele 5 Torhüter nominiert. Und spannend wird es auch heute Abend. Heute Abend das erste Warm-up zum Oktoberfest im Münchner Hofbräuhaus lädt Heidi Klum zu ihrem Heidi-Fest. Neben Ehemann Tom werden auch ihre Kinder Henry und Leni dabei sein. Dazu Promis wie Supermodel Naomi Campbell oder Pussycat-Doll Nicole Scherzinger. Heute Abend live auf RTL. Vorm TV auf jeden Fall billiger als vor Ort auf der Wiesn im Festzelt. Wir haben gehört, die Maß auf dem Oktoberfest kostet dies Jahr 15,60 Euro im Schnitt. 5-mal so viel wie 1985. Eine Inflationsrate von 400% auf der Wiesn. Ich glaube, das finden sogar die Ölkonzerne frech. Zum Vergleich, die Verbraucherpreise sind im gleichen Zeitraum nur um 120% gestiegen. Aber man kann sich sehr schön trinken. Ab dem Wochenende das Oktoberfest in München. Wir feiern hier auch. In Würzburg gibt es am Wochenende das große Stadtfest. Und ansonsten hat der Heimvorteil auch noch ein paar coole Specials für euch.
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1: Ich bin Angela Kress. Guten Morgen. Viele schreiben etwa bei WhatsApp mit Freunden über die Arbeit. Problematisch kann es werden, wenn der Chat nach einem Streit beim Arbeitgeber landet. Um einen solchen Fall geht's heute vor dem Bundesgerichtshof. Eine Frau hatte dadurch ihren Job verloren und sieht ihren Datenschutz verletzt. Thomas Bleskin berichtet.
2: Vereinfacht gesagt, die Datenschutzregeln gelten normalerweise nicht, wenn jemand Dokumente ausschließlich für persönliche oder familiäre Zwecke nutzt. Genau darüber wird jetzt aber gestritten. Möglicherweise fällt aber noch keine endgültige Entscheidung. Der Bundesgerichtshof könnte den Europäischen Gerichtshof fragen, wo die Grenze der sogenannten Haushaltsausnahme liegt.
1: Wir bleiben noch kurz beim Datenschutz. Um Europa in der digitalen Wirtschaft wettbewerbsfähiger zu machen, ist es wohl keine gute Idee, Datenschutzstandards abzubauen. Forscher sagen, die weit verbreitete Annahme, dass weniger Datenschutz mehr Innovation bedeute, sei empirisch nicht haltbar. Vor allem in sensiblen Bereichen wie etwa dem Gesundheitswesen oder in der Verwaltung könne ein verlässlicher Datenschutz ein Vorteil sein, schreiben sie in einem Grundsatzpapier. In Frankfurt am Main rät die Stadt den Bewohnern, sich vor Mücken zu schützen, also zum Beispiel mit langer Kleidung, Sprays und Fliegengittern. Hintergrund ist, dass zwei Menschen, die in der Nähe des Flughafens wohnen, Malaria haben. Vermutlich ist eine infizierte Mücke mit einem Flugzeug in die Stadt gekommen. Im Sommer hatten sich schon 6 Flughafenmitarbeiter angesteckt. Fälle von sogenannter Flughafenmalaria sind hierzulande aber sehr selten. Leverkusen ist mit einem Heimsieg in die Fußball-Europa League gestartet. Die Werkself setzte sich mit 2:0 gegen den slowenischen Meister Celje durch. Und Jürgen Klopp benennt heute offiziell seinen ersten Kader als Bundestrainer. Er hatte vor einigen Wochen angekündigt, die Mannschaft neu aufzustellen und unter anderem gesagt, dass solche Spieler Möglichkeiten bekommen sollen, die noch nicht damit rechnen.
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3: Würzburg könnte sich zu einem wichtigen Standort für Medizin- und Biotech-Startups entwickeln. An der Uni entstehen 6 von 10 Erfindungen im Bereich Life Sciences, also etwa Diagnostik, Therapien und Medizintechnik. Experten sehen darin große Chancen für die Region. Wenn aus Forschung neue Unternehmen werden, profitieren auch Arbeitsmarkt und Wirtschaft. Bei ihrer Herbstklausur in Würzburg haben die Freien Wähler zentrale Zukunftsthemen für Bayern in den Mittelpunkt gestellt. Zum Auftakt ging es gestern um den fränkischen Weinbau. Dort soll der Einsatz von Drohnen ausgeweitet werden, etwa beim Ausbringen von Pflanzenschutzmitteln. Außerdem setzen die Freien Wähler auf Zukunftstechnologien wie den Satellitenbau. Würzburg nehme dabei vor allem bei Nanosatelliten eine führende Rolle ein.
4: Soweit unsere Nachrichten. Danke, Christian, fürs Updaten.
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4: Ja, noch scheint die Sonne. Gestern wurden ja viele vom Regen überrascht. Kai, ich frage gleich mal nach, kommen wir heute trocken durch den Tag?
5: Ja, es bleibt heute trocken. Zunächst auch noch mit viel Sonnenschein nach der frischen Nacht. Im Laufe des Tages entstehen immer mehr Quellwolken, die bleiben aber harmlos. Ein bisschen nervig ist vielleicht der Westwind, der auffrischt. Und so fühlen sich die maximal 20 bis 23 Grad oftmals kühler an. Morgen erwarten uns kompakte Wolkenfelder, aber nur selten etwas Regen, bei auch so um die 20 Grad und knapp darüber. Sonniger und wärmer wird der Samstag. Am Sonntag ziehen dann kompakte Wolken durch, der Wind frischt wieder auf und später fällt ein bisschen Regen.
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4: Ja, wir haben immer noch Berufsverkehr. Es läuft ein bisschen langsamer als sonst. In Würzburg Verzögerungen von bis zu 6 Minuten. In Schweinfurt hat sich schon wieder ein bisschen entspannt, auch in Kitzingen auf der B8. Ansonsten wird heute Morgen geblitzt. Und zwar zwischen Rimpa und Versbach in der 70er-Zone. Rot an der Saale haben wir auch im Programm in der 30er-Zone. Teilheim auch 30er-Zone. Und Klein-Ochsenfurt am Ortsausgang und Estenfeld in der Würzburger Straße auch hier Blitzer.
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4: Mit Frank Beil. Ich wünsche einen schönen Donnerstag.

0: Willkommen in der Hall of Fame, willkommen hier beim Heimvorteil bei Radio Gong. Und seit gestern ist auch in Lohr die Freibadsaison jetzt endgültig beendet. Gestern unter anderem mit dem Hundeschwimmen und dann gab es noch ein ganz besonderes Highlight.
1: Und am Ende das große Finale, der Arschbombenwettbewerb, verkleidet vom 5-Meter-Turm.
0: Ja, die schönsten Bilder, Videos gibt's auf radiogong.com nochmal zum Angucken oder wir haben es heute Morgen gepostet, dein Radio Gong bei Instagram. Und kleiner Reminder an alle, die einen Hund haben, Hunde schwimmen jetzt am Sonntag in Schweinfurt im Silvaner und am 4. Oktober im Dalle und dann ist endgültig die Freibadsaison beendet. In Karlstadt läuft es ja noch bis zum Sonntag, das sind die mit dem beheizten Wasser für all die heute nochmal ins Freibad wollen. Immerhin heute der sonnigste Tag der Woche mit bis zu 21 Grad. Über was man noch so alles spricht, heute in der Region, dazu gleich mehr im Gong Talkabout. Damit ihr mitreden könnt.

0: Hier werdet ihr wach mit Sex on Fire bei Radio Gong. Und damit ihr heute mitreden könnt, über diese Themen spricht man heute.
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2: Ein Würzburger Sänger sucht die große TV-Bühne. Er kann hart. Aber auch ganz zart. 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
3: 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Till ist nämlich Sänger der Metalcore-Band Devil May Care und jetzt zeigt er an diesem Samstag bei The Voice of Germany mit seiner Freundin Mara aber seine sanfte Indie-Seite. Wir sind gespannt, ob passend The Voice und auch Pop-Folk-Sänger Ray Garvey sich dann umdreht oder vielleicht auch Shireen David sich vom Würzburger Pop-Duo verzücken und verzaubern lässt. Aus Würzburg, Simon Stephan.
4: Verzücken will auch ein Würzburger Gründer. Und zwar in der Höhle der Löwen. Mit seinem Produkt sagt der Penisgeruch den Kampf an. Als Prinz verkleidet stellt sich der Würzburger Markus Flagner, oder wie er sich im Fernsehen vorstellt, Prinz Penis, vor die Löwen. Sein Projekt, ein Intimgel für Männer, das unangenehme Gerüche reduzieren soll.
5: Ein stumpfes Schwert gewinnt keine Schlachten. Ein ungepflegter Prinz erobert keine Herzen. Aber wie man sein Zepter auf Hochglanz bringt, darüber schweigt dieses Buch.
4: Sein Angebot an die Löwen, 70.000 Euro, dafür bekommen sie rund 25% seiner Firma. Die Folge könnt ihr am 21. September auf Vox sehen. Aus der Höhle der Löwen, Felicia Stichter.
6: Nicht im Fernsehen, dafür aber auf der Konsole. Der Talkabout unter den Fußball- und Gaming-Fans in der Region. Der erste Look für die Teams beim neuen FC 27 ist da. Also das, was viele immer noch FIFA nennen. Und weil die Kickers ja jetzt in der dritten Liga spielen, könnt ihr ab sofort auch mit den Rothosen versuchen, die Bayern zu bezwingen. Am besten bewertet von den Würzburgern sind die Spieler Philipp Ochs, Kapitän Daniel Hägele und Torjäger Tarsis Bonga. Alle so mit 64, 65 Punkten von 100 möglichen. Außerdem gelten die Kickers als ziemlich schnell für einen Drittligisten. Also Spieler anschauen und eine eigene Mannschaft zusammenstellen ist schon online möglich. Richtig spielen könnt ihr das Game dann ab nächster Woche Freitag. Mit einem Controller in der Hand, Alex Mahler.
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0: Einen schönen Donnerstag. Schön, dass ihr wieder mit dabei seid. Es ist kurz nach 8:30.
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2: Ich bin Christian Heider. Guten Morgen. Wie kommen die verschiedenen Würzburger Großprojekte voran? Eine Übersicht darüber wird am heutigen Nachmittag im Würzburger Hauptausschuss vorgestellt. Dann geht es beispielsweise um die Verlängerung der Straßenbahnlinie 1 im Grombühl, um die Uniklinik besser anzubinden. Die Straßenbahn wird künftig bergauf an der gesamten Uniklinik entlang fahren und danach wenden. Und auch die Straßenbahnlinie 6 ist ein Thema, genauso wie die geplante Grundschule im Stadtteil Hubland. Die ist bereits genehmigt, der Bau hat begonnen. Wie weit die Arbeiten sind, auch das soll am Nachmittag vorgestellt werden. Immer mehr Gerichtsverhandlungen laufen in Bayern per Videoschalte. Am Landgericht Würzburg gab es vergangenes Jahr 212 solcher Termine. Im ersten Halbjahr diesen Jahres waren es 93. Genutzt wird das vor allem in Zivilverfahren sowie bei Fragen zum Strafvollzug oder zur Bewährung, nicht aber bei Prozessen, wo es noch um die Schuldfrage geht. Bayernweit zählte die Justiz im vergangenen Jahr mehr als 20.900 Videoverhandlungen und Anhörungen. Auch das Landgericht Schweinfurt setzt verstärkt auf das Format. Dort wurden vergangenes Jahr 165 Videoverhandlungen geführt mit steigender Tendenz. Eine 79 Jahre alte Frau ist nach einem Frontalzusammenstoß zwischen Rüdenhausen und Wiesentheid gestorben. Sie saß gestern Nachmittag als Beifahrerin im Wagen eines 58-Jährigen. Nach ersten Ermittlungen war eine Autofahrerin auf dem Weg nach Rüdenhausen auf die Gegenfahrbahn geraten und dort mit dem Auto des Mannes kollidiert. Zwei weitere Menschen wurden verletzt und in eine Klinik gebracht. Die Staatsstraße blieb mehrere Stunden gesperrt. Heute stellt Jürgen Klopp seinen ersten Kader als Fußball-Bundestrainer vor. Für die ersten 4 Länderspiele sollen 30 Spieler nominiert werden. Mit Spannung wird auch auf den Frammersbacher Lennart Kahl geschaut, der kurz vor der WM erstmals eingeladen wurde, wegen einer Verletzung dann aber nicht am Turnier selbst teilnehmen konnte.
0: Wir halten euch weiter auf dem Laufenden hier beim Heimvorteil.
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0: Ja, viel Sonne heute Morgen, noch ein bisschen frisch bei 10 Grad. Das macht doch Lust auf Wochenende. Einige starten ja heute schon am Vizefreitag, am Donnerstag. Kai, kannst du schon mal so einen Ausblick auf das Wochenende geben? Wird das wirklich so schön?
3: Es wird zweigeteilt werden. Der Samstag bringt viel Sonnenschein und um die 23 Grad. Der Sonntag viele Wolken, auffrischenden Wind und dann nur noch um die 20 Grad. Und zum Abend hin fällt von der Rhön ein bisschen Regen. Und heute wechseln sich Sonne und immer mehr Quellwolken ab bei 20 bis 23 Grad. Morgen erwarten uns dann Wolkenfelder und etwas Sonne. Vereinzelt fällt dazu Regen.
0: Dankeschön, Kai.
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0: So, der Berufsverkehr hat sich wieder ein bisschen entspannt. Wir haben keine größeren Verkehrsstörungsmeldungen. Wenn ihr vorsichtig fahrt, passiert auch nichts. Wobei in dem Moment kommt gerade eine Nachricht rein von der A3 zwischen Kitzingen, Schwarzach und Biebelried. Reifenteile auf der Fahrbahn bitte hier besonders vorsichtig fahren. Zwischen Rottendorf und Würzburg-Randersacker auch Gegenstände auf der Fahrbahn. Auch hier bitte vorsichtig fahren. Ansonsten haben wir sehr viele Blitzer heute Morgen. Karlstadt-Bodelschwingstraße zwischen Rimpau und Versbach in der 70er-Zone, Rot an der Saale in der 30er-Zone und Teilheim in der 30er-Zone. Die Blitzanhänger auch nicht vergessen, immer noch in Kleinochsenfurt und Estenfeld.
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0: Mit Frank Beil. Ich wünsche einen schönen Donnerstag.

0: Schönen guten Morgen, hier ist der Heimvorteil, hier ist Radio Gong, wir begleiten euch durch den Tag und jetzt die Uhrzeit zu 8.41 Uhr, wo man beim Tanken noch nicht unbedingt einen Schock, einen Herzinfarkt bekommt. Morgen tankt man immer noch am günstigsten, um 12 beginnt dann wieder das große Zittern an der Tankstelle, wenn einmal am Tag der Preis angehoben werden darf und die letzten Tage immer wieder neue Rekorde aufgestellt wurden. Aber zumindest hat die Politik das Thema erkannt, die Mehrwertsteuer soll wohl von 19% auf 7% sinken. Wie damals auch in der Gastro, das wird eine Ersparnis von 35 Cent pro Liter bringen. Beschlossen ist aber noch nichts. Aber auch die Wirtschaft hat sich was einfallen lassen. Immer mehr Geschäfte in der Region nutzen die hohen Spritpreise für Werbung, für Marketingzwecke, um damit Reichweite zu bekommen. Eine ziemlich gute Idee hatte Domino's Pizza in Würzburg, Bernd Lieblein.
1: Jeder, der bei uns in einem der drei Würzburger Domino's Stores vorbeischaut und seine Tankquittung mitbringt vom selben Tag, die mehr als 100 Euro beträgt, der bekommt seine Lieblingspizza in der Größe Klassik von uns gratis.
0: Das ist doch mal ein Deal, oder? Gilt noch bis Samstag, also erst tanken für 100 Euro und dann kostenlos essen, dann gibt Domino's eine Pizza aus gegen Vorlage der Tankquittung. Auch bei der Eni Live und Archip in Würzburg und Schweinfurt gibt es auch einen Tankrabatt. Wenn man einmal mehr als 30 Liter tankt, bekommt man beim nächsten Mal 6 Cent Rabatt pro Liter. Also wenn man sich da nochmal das Tanken leisten kann. Sparen kann man auch bei IKEA momentan. Da gibt es zwar keinen Sprit, aber so viel Rabatt auf Möbel, wie ihr im Restaurant esst. Das wäre auch mal ein schöner Tankrabatt, oder? Essen und den Preis dafür an der Kasse abgezogen bekommen, gibt es nur noch diese Woche für Family-Card-Mitglieder und leider auch nur bis zu einem Wert von 20 Euro. Aber besser als nichts, für 20 Euro im Restaurant essen und das die Summe dann an der Kasse für Möbel wieder abgezogen bekommen. Wenn ihr noch weitere coole Rabatte entdeckt habt, gerne melden. Teilen wir gerne mit allen hier in der Gong-Community euer Heim- und auch Sparvorteil in den Tagen, wo alles teurer wird, hatten wir heute Morgen ja schon die Inflationsrate beim Oktoberfest. 400% der Preis für die Maß Bier seit 1985 vervierhundertfacht.

Es ist noch nicht das Ende der Welt. Es ist erst für mich mal nur Ende der Sendung. Und wir lernen uns so langsam dem Wochenende. Vize-Freitag und das Wetter übt schon mal fürs Wochenende. Wir bekommen heute immerhin 6 Sonnenstunden. Am Nachmittag wird es ein bisschen ungemütlich mit Wind, aber durchaus sonnig und vor allem heute trocken. Schönster Tag am Wochenende wird wohl der Samstag. Plant schon mal was für Samstag. 8 Sonnenstunden und 23 Grad. Erst am Sonntag ist wieder Regen in Sicht. Vielleicht jetzt schon mal das Wochenende planen. Auf radiogong.com haben wir den Weekend Planner mit Tipps fürs Wochenende. Klar, wir haben hier in Würzburg das Stadtfest 2 Tage lang mit Live-Musik ab morgen. Wir haben auch wieder Mama geht tanzen und viele weitere Tipps. Gerne mal draufklicken auf radiogong.com. Was heute so alles geht, dazu gleich mehr von Chiara ab 9. Und wir hören uns dann morgen wieder in alter Frische. Einen schönen Donnerstag noch.

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1: Ich bin Angela Kress. Guten Morgen. Social Media könnte ja in Zukunft in der EU für unter 13-Jährige tabu sein. Bis sich auf EU-Ebene alle einig sind, könnte aber einiges an Zeit vergehen. Bundesfamilienministerin Prien will deshalb für Deutschland eine Übergangsregelung. Kommenden Monat sollen Eckpunkte dafür vorgelegt werden, sagte sie im ZDF. Unter anderem sollen soziale Medien dabei ebenfalls für unter 13-Jährige verboten werden. Gerade gibt es ja immer wieder Meldungen, dass KI-Software für Zwischenfälle sorgt, jetzt wieder vom ChatGPT-Entwickler OpenAI. In Tests habe sich die künstliche Intelligenz unerwartet und besorgniserregend verhalten. Zum Beispiel soll ein Modell versucht haben, selbst erstellte Daten ins Netz hochzuladen, nur um sie bei Antworten als Quelle vorweisen zu können. In einem anderen Fall erfand die KI angefragte Daten, weil sie die Infos nicht finden konnte und das verschweigen wollte. Seit der Ankündigung von Kanzler Merz, dass es Entlastungen beim Tanken geben soll, wird darüber diskutiert. Es könnte schnell gehen, sagt Unionsfraktionschef Frei. Diskutiert werden in der Union etwa eine Mehrwertsteuersenkung oder nochmal eine Senkung der Energiesteuer. Diana Kramer berichtet.
2: Die Entscheidung dafür war seinerzeit schnell gefallen, sagt Unionsfraktionschef Thorsten Frei. Deshalb könnte es auch dieses Mal zügig gehen. Auch wenn es ambitioniert sei, es könnte zum 1. Oktober gelingen, sagte Frei in der ARD-Sendung Maischberger. Aber neben einer kurzfristigen Lösung müsste es auch dauerhafte Antworten geben. Denn die Lage im Nahen Osten werde sich kurzfristig nicht entspannen, so Frei.
1: Woran hattet ihr liegen? Das fragen sich gerade viele mit Blick auf das schlechte Abschneiden bei PISA. Jede und jeder Zweite sagt, die Ursache ist wohl die schlechte personelle Ausstattung an den Schulen. Knapp dahinter folgte in der YouGov-Umfrage als Grund das Freizeitverhalten der Kinder, also zum Beispiel zu viel Zeit am Handy.
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3: Würzburg hat Potenzial, ein Hotspot für Medizin- und Biotech-Startups zu werden. Denn 6 von 10 Erfindungen der Uni Würzburg kommen aus dem Bereich der sogenannten Life Sciences. Dazu gehören unter anderem Diagnostik, Therapien und Medizintechnik. Experten sehen darin eine große Chance für die Region. Entstehen aus Forschung neue Firmen, profitieren davon auch Arbeitsmarkt und Wirtschaft. Telefontrickbetrüger sind weiter in Unterfranken unterwegs und haben erneut Erfolg gehabt. Im Raum Aschaffenburg brachten falsche Polizisten eine Seniorin am Montag mit der Warnung vor einem angeblich bevorstehenden Einbruch unter Druck. Die Frau übergab am selben Tag 2-mal Schmuckmünzen und Bargeld von erheblichem Wert. Ein weiterer Versuch am Dienstag scheiterte, weil eine Bekannte den Betrug bemerkte. Die Polizei warnt, dass die Täter weiterhin in ganz Unterfranken aktiv sein könnten.
4: Danke Christian Heider für die News um kurz nach 9. 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
4: Und es wird recht schön hier in Mainfranken. Bis zu 23 Grad bekommen wir heute. Das Ganze mit so einem Mix aus Sonne und Wolken. Ähnlich geht es dann auch morgen weiter bei roundabout 20 Grad. Trotzdem fällt da aber der ein oder andere Schauer vom Himmel. Und am Samstag starten wir dann richtig schön ins Wochenende. Da wird es nämlich sehr, sehr sonnig und auch ein bisschen wärmer.
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4: Und hallo an alle Autofahrer. Gute Nachrichten für euch. Wir haben keine größeren Stau- oder Verkehrsbehinderungen für euch. Aber einige Blitzer. Zum einen in Karlstadt in der Bodelschwingstraße. Dann wird auch nochmal geblitzt zwischen Rimpa und Würzburg. Ja, in Versbach in der 70er-Zone. Und auch nochmal in Estenfeld in der Würzburger Straße. Da steht ja noch immer der Blitzanhänger. Gute Fahrt euch.
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4: Guten Morgen.

0: easy to fall in love an diesem Vize-Freitag hier beim Heimvorteil, an dem der Countdown schon wieder läuft. Ja, der Countdown bis zum Wochenende ist einfach schon wieder Donnerstag. Ja, und damit ihr die Zeit bis Freitag auch so gut es geht verbringen könnt, haben wir mal geschaut, was ihr heute schon so treiben könnt.
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0: Ja, den Vize-Freitag könnt ihr heute zum Mitgrölen und Mitfeiern nutzen. In der Wanne trifft man sich heute nämlich wieder zum Karaoke-Abend. Und da ist heute auch wirklich komplett egal, wie schief oder schräg ihr singt. Jeder kann mitfeiern und mitgrölen. Gefeiert wird heute aber auch beim Brückenbeck, und zwar Afterwork. Nach Feierabend könnt ihr da heute direkt an der alten Mainbrücke euren wohlverdienten Feierabenddrink genießen und mit euren Freunden oder auch Arbeitskollegen anstoßen. Und am Tag der Kinostarts lohnt sich natürlich auch ein Besuch im Kino. Heute starten nämlich direkt mehrere Filme, bei denen eigentlich für jeden was dabei sein sollte. Mit Resident Evil geht heute nämlich ein neuer Horrorfilm an den Start und auch Owen Wilson kehrt mit dem Action-Thriller Runner zurück auf die große Leinwand.
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1: Ich bin Christian Heider. Guten Morgen. Im Würzburger Hauptausschuss des Stadtrats gibt es heute Nachmittag einen Überblick über den Stand mehrerer Großprojekte in der Stadt. Thema ist unter anderem die Verlängerung der Straßenbahnlinie 1 im Stadtteil Grombühl zur besseren Anbindung der Uniklinik. Die Trasse soll künftig bergauf an der gesamten Uniklinik entlangführen und dort dann wenden. Außerdem geht es um die geplante Straßenbahnlinie 6 am Hubland. Vorgestellt wird auch der Fortschritt für den Bau der Grundschule am Hubland. Das Projekt ist bereits genehmigt und die Bauarbeiten haben begonnen. Gute Nachrichten gibt es für Autobesitzer in Mainfranken. Für die meisten ändert sich bei der Kfz-Haftpflichtversicherung im kommenden Jahr nichts. In Stadt- und Landkreis Würzburg und im Kreis Kitzingen bleiben die Regionalklassen bei der Haftpflichtversicherung gleich. Lediglich der Kreis Main-Spessart wird etwas schlechter eingestuft. Insgesamt gehört Mainfranken aber weiterhin zu den vergleichsweise günstig eingestuften Regionen Deutschlands. Die Regionalklasse bewertet die Schadensbilanz eines Zulassungsbezirks zusammen mit der Fahrzeug- oder Typklasse und der Schadensfreiheitsklasse, bestimmt sie mit, wie hoch der Versicherungsbeitrag ausfällt. Es geht um zentrale Zukunftsthemen für den Freistaat. Gestern Nachmittag ist die Landtagsfraktion der Freien Wähler in Würzburg zu ihrer Herbstklausur zusammengekommen.
2: Zum Auftakt ging es um den Weinbau in Franken. Die Freien Wähler wollen hier mehr Drohnen einsetzen, etwa beim Spritzen mit Pflanzenschutzmitteln. Für die Zukunft des Wirtschaftsstandorts Bayern seien Zukunftstechnologien entscheidend. Dazu zähle der Bau von Satelliten. Würzburg hat gerade bei Nanosatelliten eine führende Rolle. Der Staat soll unter dem Motto KI statt Bürokratie schlanker und handlungsfähiger werden. Alex Mader, Nachrichtenredaktion.
1: Soziale Netzwerke sollen für Kinder unter 13 in der EU künftig tabu sein. Das wünscht sich EU-Kommissionspräsidentin von der Leyen. Heute Vormittag will sie in Straßburg den formellen Vorschlag der EU-Kommission vorstellen. Bevor ein Mindestalter wirklich kommt, müssen aber auch noch das EU-Parlament und die Mitgliedstaaten zustimmen. Das kann Monate oder sogar Jahre dauern.
3: Danke Christian Heider für die News um kurz nach 9:30. 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
3: Ja, aktuell scheint die Sonne hier in Würzburg, das Ganze bei 15 Grad. Später wird es dann aber auch noch recht ordentlich warm. Bis zu 23 Grad erwarten wir das Ganze den ganzen Tag über mit Sonne und Wolken im Mix.
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3: Und hallo an alle Autofahrer. Ja, gute Nachrichten für euch. Ihr kommt gut durch. Wir haben keine größeren Stau- oder Verkehrsbehinderungen für euch. Aber trotzdem ein paar Blitzer für euch. In Karlstadt in der Bodelschwingstraße stehen sie zum Beispiel. Dann zwischen Rimpa und Versbach in der 70er-Zone. Und in Estenfeld in der Würzburger Straße. Kleiner Reminder, da steht noch immer der Blitzanhänger. Gut Fahrt euch.
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3: Und ich wünsche euch einen grandiosen Start in diesen Vize-Freitag.

0: Das ist Ariana Grande an diesem Vize-Freitag hier beim Heimvorteil. Und da wollen wir euch heute wieder helfen, Zeit zu sparen. 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Und wer den Einkauf ja aufs Wochenende verlagert, darf direkt noch mehr Zeit einberechnen. Samstagnachmittag sind die Warteschlangen ja bekanntlicherweise am längsten. 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Einen davon habe ich gerade am Telefon, und zwar den lieben Benjamin. Erzähl mal, was würdest du denn mit so einer Stunde mehr Zeit anstellen?
1: Würde ich was mit meiner Tochter unternehmen. In einem Bambiniland, wo man richtig wieder die Sau rauslassen kann mit Fahrgeschäfte, mit Hüpfboy.
0: Oh, das ist die wohl süßeste Alternativbeschäftigung, ja, die du nennen konntest. Wie kommt's denn zu dem konkreten Wunsch?
1: Kommt so kurz, ja, weil ich im Moment krank geschrieben bin, weil ich an der Schulter operiert worden bin, an der Bizeps-Sehne. Und da kann ich das im Moment nicht so. Weil ich bin rechts operiert worden, mache halt alles mit links. Also es ist schon eine Qual für mich.
0: Boah, und das sind definitiv direkt mehrere gute Argumente. Vor allem, wenn man mal in diesen Kühlschrank schaut von dir, oder?
1: Weil wir sind aus dem Urlaub erst kommen. Und da war halt der Kühlschrank in der Zeit, wo wir weg waren, leer. Und jetzt wollte ich morgen zum Einkaufen gehen.
0: Also gut, Benjamin, du hast heute auf jeden Fall Zeit für die wirklich schönen Dinge. 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
1: Ich bin Angela Kress. Alterskontrollen, Minikonten und Zeitlimits. Die EU plant ja strengere Regeln für Social Media für Kinder und Jugendliche. Bis das kommt, könnte es aber dauern. In Deutschland soll es deshalb eine Übergangslösung geben, hat Bundesfamilienministerin Prien im ZDF gesagt.
2: Der Handlungsbedarf ist groß. Die Gefahr für unsere Kinder und Jugendlichen ist so gefährlich, dass wir eine Übergangslösung auf jeden Fall in den nächsten Wochen und Monaten auf den Weg bringen werden. Und wir werden im Oktober Eckpunkte für eine deutsche Übergangsgesetzgebung vorlegen.
1: Geplant sei unter anderem ein Verbot für unter 13-Jährige. In die Diskussion über Spritpreisentlastungen haben sich auch Wirtschaftsexperten eingeschaltet. Die Chefin der Wirtschaftsweisen Schnitzer sieht Steuersenkungen skeptisch. Im ZDF sagte sie, Direktzahlungen seien sinnvoller, weil dann nur die unterstützt werden könnten, die wirklich Hilfe brauchen. Diesel ist unterdessen so teuer wie nie. Im Schnitt wurden gestern rund 2,45 Euro pro Liter fällig. Deutschlands Maschinenbauer rechnen erst für das kommende Jahr wieder mit Wachstum. Das laufende Jahr werde wohl das vierte in Folge mit Produktionsrückgang, hieß es vom Branchenverband. Eine robuste Weltwirtschaft sowie mehr Investitionen in Maschinen und Geräte, auch dank staatlicher Milliarden, dürften nach Einschätzung der Branche dann 2027 für Auftrieb sorgen. Kann man da mit Karte zahlen? Besser noch schnell Geld holen. Vor allem im Restaurant, im Supermarkt und im Einzelhandel wollen die meisten Menschen auf dieses Szenario lieber verzichten. Bei einer YouGov-Umfrage gaben zum Beispiel gut 70% der Befragten an, dass man im Restaurant bargeldlos zahlen können sollte. In der Bundesregierung wird gerade ein Vorstoß abgestimmt, Geschäfte und Restaurants zu mindestens einer digitalen Zahlungsoption zu verpflichten.
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3: Nach einem Frontalzusammenstoß zwischen Rüdenhausen und Wiesentheid ist eine 79-Jährige ihren schweren Verletzungen erlegen. Eine Autofahrerin war am Nachmittag nach bisherigen Erkenntnissen auf die Gegenfahrbahn geraten und mit dem Wagen eines 58-Jährigen zusammengestoßen. Die 79-Jährige war Beifahrerin. Zwei weitere Menschen wurden verletzt. Die Staatsstraße blieb stundenlang gesperrt. Eine 18-Jährige ist in einem Automatenladen in der Würzburger Innenstadt angegriffen worden. Ein Unbekannter beleidigte die Frau am Dienstagabend unvermittelt, trat ihr gegen den Oberschenkel und warf eine Wasserflasche an den Kopf. Anschließend flüchtete der Mann möglicherweise als Beifahrer in einem weißen BMW. Die Polizei ermittelt, der Hintergrund ist noch unklar. Und weitere Nachrichten für die Region gibt's immer kostenlos zum Nachlesen auf radiogong.com.
4: Danke, Christian Haider.
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4: Und es wird heute recht schön, bis zu 23 Grad bekommen wir in der Spitze. Und das Ganze mit so einem Mix aus Sonne und Wolken. Ähnlich geht es dann am Freitag auch weiter. Und am Samstag starten wir dann richtig schön ins Wochenende mit sehr, sehr viel Sonne. Und es wird auch noch mal ein bisschen wärmer.
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4: Und hallo an alle Autofahrer. Kleiner Reminder für euch oder für alle, die auf der A7 Fulda Richtung Würzburg zwischen Bad Brückenau und Bad Brückenau-Wildflecken unterwegs sind. Da gibt es heute eine Tagesbaustelle und bis 17 Uhr ist da eine Geschwindigkeitsbegrenzung von 40 km/h. Da also am besten Geduld und auch ein bisschen mehr Zeit mitbringen. Ansonsten haben wir auch noch zwei neue Blitzer. Zum einen in Veitshöchheim in der Günthes-Lebener Straße Höhe des Gymnasiums und in Unterdürbach Höhe des Friedhofs. Gute Fahrt euch!
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4: Und ich wünsche euch einen wunderschönen Start in diesen Vize-Freitag.

0: Take That und Michael Patrick Kelly begleiten uns in den Donnerstagvormittag hier beim Heimvorteil, an dem sich auch heute wieder 150.000 Menschen in Unterfranken auf dem Weg in die Schule gemacht haben. Und das sind, wie wir jetzt wissen, nicht nur Menschen, sondern auch immer mehr Tiere. Es gibt nämlich seit Jahren einen Trend in der Schule und der heißt Schulhund, ja, oder auch gern mal Schulschlange, so wie im Riemenschneider-Gymnasium.
1: Also pädagogisch, weil man sie einfach im Unterricht einbeziehen kann. Und da kommt der Hugo auch immer zum Einsatz und wird dann rausgenommen und es wird getestet, wie schnell sie ist. Und ab und zu ist sie auch schon ausgebüxt. Da war sie dann im Schulhaus unterwegs. Aber das passiert eher selten, also braucht man keine Angst vor uns haben.
0: Ja, das war Kerstin Engel vom Riemenschneider über die Schulschlange. Keine Sorge, eine nicht giftige Kornnatter ist das. Noch mehr Tiere gibt es dann aber an der Jakob-Curio-Realschule in Hofheim in der Rhön. Die haben nämlich neben 2 Schulhunden auch 10 Hühner und 3 Bienenvölker.
2: Das war einfach irgendwann mal so dieser Gedanke, dass natürlich Schulen momentan sehr stark von Digitalisierung irgendwo geprägt werden. Und wir irgendwie so das Gefühl hatten, dass das tatsächliche, wirkliche Leben so ein bisschen in den Hintergrund gerät. Wir hatten dann Kontakt zu einer Imkerin, zu einer Ortsansässigen. Ja, und dann gab es einfach immer wieder einen Schritt weiter. Danach kamen die Hühner. Man muss natürlich auch immer gucken, wie kann man das Ganze auch in den Schulalltag integrieren, ne? Und Hühner lassen sich da eigentlich ganz gut integrieren. Wir hatten den dementsprechenden Platz. Dann unser Gedanke der Notwendigkeit, dass die Schüler das auch wissen, wo ihre Eier im Endeffekt oder wie die entstehen.
0: Ja, auch Schulleiter Stefan Wittmann setzt auf Tiere an der Schule. Und das hat tatsächlich auch gute Gründe. Kinder lernen damit nämlich nicht nur Rücksicht auf die Bedürfnisse des Tieres zu nehmen, sondern auch Empathie zu entwickeln und respektvoll zu kommunizieren. Außerdem kann ein Tier im Unterricht auch eine Motivationshilfe bzw. auch Mutmacher sein und damit natürlich dann auch die Freude am Lernen fördern. Schulen, die sich schon einen Schulhund zugelegt haben, berichten außerdem davon, dass die Anwesenheit von so einem Schulhund beruhigend auf viele Schüler wirkt und ihr Stresslevel auch sinken lässt. Und das sorgt natürlich all in all auch für ein konzentrierteres und ruhigeres Klassenzimmer. Vielleicht also gar keine schlechte Idee und vielleicht ja auch was fürs Büro, oder? So ein Bürohund oder ja halt eine Schlange oder Hühner. Schickt uns gerne mal eure ja, Schul- oder Bürohaustiere. Wir sind gespannt, was für Tiere dann noch auf uns zukommen.

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1: Ich bin Christian Heider. Der Frammersbacher Lennart Karl ist im ersten Klopp-Kader. Der neue Bundestrainer Jürgen Klopp hat soeben den ersten Kader seiner Amtszeit für die ersten Länderspiele nach der WM vorgestellt. Der 18-jährige Karl hatte bereits in der WM-Vorbereitung für Deutschland gespielt, konnte dann aber verletzungsbedingt nicht mit zum Turnier. Und Bundestrainer Jürgen Klopp hat noch eine Besonderheit auf Lager. Für die nächsten 4 Länderspiele hat er nämlich 2 Kader mit insgesamt 44 Spielern berufen. Das ist Rekord. Lennart Karl spielt im Aufgebot bei den ersten beiden Partien gegen die Niederlande und Griechenland. Danach will Kloppo entscheiden, wer künftig in die Nationalelf rückt. Aus Würzburger Forschung könnten die nächsten großen Medizin-Startups entstehen. Wie jetzt bekannt wurde, stammen 60% der Erfindungen der Uni Würzburg aus den sogenannten Life Sciences, also etwa aus der Medikamentenforschung, Biotechnologie oder Medizintechnik. Die Hoffnung, dass aus Forschung häufige Unternehmen werden. Das würde Arbeitsplätze, Know-how und Wertschöpfung in der Region halten. Ein erfolgreiches Beispiel ist das Würzburger Biotech-Unternehmen Katalym, das an 9 Krebstherapien arbeitet.
2: Danke, Christian Heider. Und damit der Blick aufs Wetter, wo wir heute ja sehr schönes Wetter bekommen, bei bis zu 23 Grad hier in der Region. Das Ganze mit einem Mix aus Sonne und Wolken. Und auch auf die Straßen werfen wir noch einen Blick. Und da heißt immer noch, kleiner Reminder, auf der A7 Fulda Richtung Würzburg bei Bad Brückenau ist bis 17 Uhr eine Tagesbaustelle und ihr dürft da nur 40 km/h fahren. Da also am besten ein bisschen mehr Zeit einberechnen. Und es wird auch noch geblitzt, und zwar in Unterdürbach Höhe des Friedhofs und in Veitshöchheim in der Günterslebener Straße. Da blitzen sie Höhe des Gymnasiums. Gute Fahrt euch!
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2: Und ich wünsche euch einen wunderschönen Vize-Freitag.

0: Wir feiern den Donnerstag mit David Guetta und Bibi Rexha hier bei eurem Heimvorteil, an dem auch heute wieder viele Neulinge ihr Bestes in den Büros, den Werkbänken, Werkstätten und Baustellen geben. An der Stelle Grüße an alle Berufsanfänger und vor allem auch Azubis. Ja, der wohl hartnäckigste Azubi, der arbeitet derzeit auf jeden Fall in Veitshöchheim bei Eisstefan. Ein 19-Jähriger, der mit dem wohl größten Umweg jetzt endlich seine Traumausbildung machen darf. Simon.
1: Ja, die Geschichte beginnt im Jahr 2025 in Veitshöchheim in einem Eiscafé. 2 Tage vor seinem Ausbildungsstart erfährt aber der gut integrierte Jafar, dass er abgeschoben werden soll. Ein Schock für den damals 18-jährigen Syrer und den Ausbildungsbetrieb. Seine Klage vor Gericht wird abgelehnt. Der Grund liegt in der Einreise im Sommer. Die lief nämlich illegal und ohne Visum. Der einzige Weg für ihn, um der drohenden Abschiebung zu entgehen, die freiwillige Ausreise zurück nach Griechenland. Und dort hat er ja zuerst EU-Land betreten und konnte deswegen dort auch sein Visum stellen. Und genau dorthin musste er also zurück, um jetzt regulär und legal mit Visum einzureisen. Das hat geklappt und tatsächlich startet er jetzt quasi mit einjähriger Verzögerung und dem größtmöglichen Umweg über Griechenland in dieser Woche in seine Ausbildung.
0: Ja, der wohl unnötig komplizierteste Ausbildungsstart und das bei noch immer 1300 offenen Lehrstellen unter Franken. Aber danke, Jafar, dass du so viel Geduld mit unserer Bürokratie hattest. Und an der Stelle auch nochmal Grüße nach Veitshöchheim in den Eisstefan. Da macht er jetzt endlich seine Ausbildung.

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1: Ich bin Stefan Schöns. Viele Namen sind in den letzten Wochen kursiert. 44 stehen jetzt auf der Liste. Der neue Fußball-Bundestrainer Jürgen Klopp hat für den Auftakt in der Nations League einen Doppelkader vorgestellt.
2: Wer den einen Namen, den er noch nicht kennt, wer den errät, der kriegt so eine Kappe.
1: Nach 2 von 4 Partien wechseln sich die Kader ab. Dahinter steckt auch die zeitliche Nähe zur Bundesliga. Heute in einer Woche spielt Deutschland gegen die Niederlande. Der Trend, Dinge mit der Karte zu bezahlen, hält an. Und einer YouGov-Umfrage zufolge möchten Menschen an immer mehr Orten auf diese Weise bezahlen. Ronny Thorau berichtet.
3: Vor allem im Restaurant möchten die meisten ohne Bargeld zahlen können und nicht etwa nochmal schnell zum Geldautomaten rennen müssen, wenn das Bargeld nicht reicht. Zweitbeliebtester Ort fürs mit Karte zahlen ist der Supermarkt. In manchen Restaurants und Läden gibt es ja aber durchaus noch Cash-Only-Schilder. In der Bundesregierung wird da gerade ein Vorstoß abgestimmt, Geschäfte und Restaurants zu mindestens einer digitalen Zahlungsoption zu verpflichten.
1: Social Media könnte ja in Zukunft in der EU für unter 13-Jährige tabu sein. Bis sich auf EU-Ebene alle einig sind, könnte aber einiges an Zeit vergehen. Bundesfamilienministerin Prien will deshalb für Deutschland eine Übergangsregelung. Kommenden Monat sollen Eckpunkte dafür vorgelegt werden, sagte sie im ZDF. Unter anderem sollen soziale Medien dabei ebenfalls für unter 13-Jährige verboten werden. Malaria-Alarm in Frankfurt. Jetzt haben sich auch 2 Menschen ohne Flughafenkontakt angesteckt. Beide leben im Stadtteil Schwanheim in der Nähe des Airports. Dort waren im Juli bereits mehrere Flughafenmitarbeiter an der Tropenkrankheit erkrankt. 2 starben daran. Das Gesundheitsamt Frankfurt warnt jetzt alle Einwohner und rät zum Mückenschutz. Der Klimawandel kann den Geschmack und die Qualität von Lebensmitteln verändern. Salatpflanzen schießen zum Beispiel schneller in die Höhe und werden bitter, schreibt der britische Independent. Forscher fanden demnach auch heraus, dass Tomaten ab 35 Grad weniger von den Hormonen produzieren, die wichtig für den Reifeprozess sind. Und Reis kann stärker mit Arsen belastet sein.
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4: Würzburg könnte sich zu einem wichtigen Standort für Medizin- und Biotech-Startups entwickeln. An der Uni entstehen 6 von 10 Erfindungen im Bereich Life Sciences, also etwa Diagnostik, Therapien und Medizintechnik. Experten sehen darin große Chancen für die Region. Wenn aus Forschung neue Unternehmen werden, profitieren auch Arbeitsmarkt und Wirtschaft. Bei ihrer Herbstklausur in Würzburg haben die Freien Wähler zentrale Zukunftsthemen für Bayern in den Mittelpunkt gestellt. Zum Auftakt ging es gestern um den fränkischen Weinbau. Dort soll der Einsatz von Drohnen ausgeweitet werden, etwa beim Ausbringen von Pflanzenschutzmitteln. Außerdem setzen die Freien Wähler auf Zukunftstechnologien wie den Satellitenbau. Würzburg nehme dabei vor allem bei Nanosatelliten eine führende Rolle ein.
5: Danke, Christian Haider.
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5: Und es wird heute richtig schön, bis zu 23 Grad bekommen wir und das mit so einem Mix aus Sonne und Wolken. Morgen geht es dann ähnlich weiter und am Samstag wird es dann richtig schön zum Start ins Wochenende. Auch wieder mit viel Sonne und es wird sogar noch mal ein bisschen wärmer.
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5: Und hallo an alle Autofahrer. Kleiner Reminder für euch, für alle, die auf der A7 Bad Brückenau unterwegs sind. Da gibt es heute eine Tagesbaustelle und ihr dürft nur 40 km/h fahren. Da also am besten Geduld und auch ein bisschen mehr Zeit mitbringen. Ansonsten wird auch noch geblitzt und zwar in Karlstadt in der Bodelschwingstraße, in Unterdürbach Höhe des Friedhofs und in Veitshöchheim in der Günterstebener Straße Höhe des Gymnasiums. Gute Fahrt euch!
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0: Mit Fastball geht's rein in den Donnerstag hier beim Heimfahrteil. An der Stelle hoffen wir, eure Urlaubserholung hält noch ein bisschen an. Psychologische Studien zeigen nämlich, dass das Wohlbefinden und auch der Stressabbau nach der Rückkehr aus dem Urlaub zwischen 1 und 3 Wochen noch anhalten. Wenn nicht, wie wäre es denn einfach, ja, gleich wieder in den Urlaub zu gehen? Oder schon mal den nächsten Urlaub zu buchen, denn wer jetzt bucht, bekommt schon die ersten Frühbucherrabatte und wer jetzt schon reist, reist auch günstiger. Ganze 20-50% günstiger ist es nämlich jetzt als in der sommerlichen Hauptsaison.
1: Also jetzt für September, Oktober ist es tatsächlich ganz viel noch Mallorca und Türkei oder es geht tatsächlich schon Richtung Langstrecke, also Richtung Malediven, Seychellen, also alles so Indischer Ozean oder dann halt wirklich schon Kanaren. Was ganz extrem ist auch aktuell, ist in Cluburlaube Richtung Aldiana oder Robinson Clubs, die ganz gut gehen.
0: Ja, bei Nicola Trost von der Tourreisebüro in Schweinfurt ist auf jeden Fall schon ganz schön was los. Und ich habe auch mal geschaut, es lohnt sich. Ferienunterkünfte auf Malle kosten nämlich im Oktober zum Beispiel rund 34% weniger. Und ähnlich sieht es auch in Griechenland und Portugal aus. Und 4-Sterne-Hotels in der Türkei, die sind im Herbst auch so oft 10-20% oder sogar noch günstiger zu haben. Kein Wunder also, dass Urlaub im Herbst immer beliebter wird. Auch wegen des Wetters, muss man ja sagen. In Spanien hatten wir ja in diesem Sommer 40 Grad und mehr und jetzt sind es dort angenehme 20-25 Grad. Und das eben auch noch zu reduzierten Preisen. Gut also, wenn ihr nicht auf Ferientermine angewiesen seid. Mit dieser Freiheit lässt sich auf jeden Fall viel Geld sparen.

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1: Ich bin Christian Heider. Im Würzburger Hauptausschuss des Stadtrats gibt es heute Nachmittag einen Überblick über den Stand mehrerer Großprojekte in Würzburg. Thema ist unter anderem die Verlängerung der Straßenbahnlinie 1 im Grombühl zur besseren Anbindung der Uniklinik. Die Trasse soll künftig bergauf an der gesamten Uniklinik entlang führen und dort wenden. Außerdem geht es um die geplante Straßenbahnlinie 6 ans Hubland. Vorgestellt wird auch der Fortschritt beim Bau der neuen Grundschule im Hubland. Das Projekt ist bereits genehmigt. Die Bauarbeiten haben begonnen. Jürgen Klopp startet mit einem ungewöhnlichen Aufgebot in die Nations League. Für die ersten Partien hat der neue Bundestrainer gleich zwei Kader mit insgesamt 44 Spielern nominiert. Nach den ersten zwei von vier Spielen wird komplett gewechselt. In den ersten beiden Spielen geht es gegen die Niederlande und Griechenland. Mit im Aufgebot ist dann auch der Framersbacher Lennart Karl. Der 18-jährige Spieler des FC Bayern bekommt von Kloppo ebenfalls das Vertrauen. Ex-Bundestrainer Nagelsmann hatte ihn in den WM-Kader berufen. Nach Testspielen konnte Karl dann aber verletzungsbedingt nicht mit zur WM fahren.
2: Danke, Christian Heider. Und damit der Blick aufs Wetter, wo wir heute so einen Mix aus Sonne und Wolken bei bis zu 23 Grad hier in der Region bekommen. Und wir schauen auch auf die Straßen und da heißt es Geduld auf der, ja, zwischen dem Kreinbergknoten und der Nürnberger Straße. Da staut sich's nämlich aktuell ordentlich, weil da Markierungsarbeiten gemacht werden. Und wir haben auch noch einen neuen Blitzer reinbekommen und zwar auf der A70 Berg-Rheinfeld, Höhe der Brücke. Gute Fahrt euch!
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2: Hallihallo.

Das ist Inside My Soul hier beim Heimvorteil. Und an der Stelle viel Glück an der Tanksäule jetzt. Um kurz vor 12 wird ja wohl wieder ein bisschen mehr an der Tanke los sein, um nicht nach der täglichen Preiserhöhung tanken zu müssen. Gott sei Dank hat unsere Region aber genug zu bieten, um den Feierabend zumindest auch ohne lange Autostrecken schön verbringen zu können. Und was da heute alles so geht und über was man sonst noch so hier in der Region spricht, gibt's alles gleich von Kollege Tobi Grimm. Und wir hören uns dann morgen ab 9 wieder in alter Frische.

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1: Ich bin Stefan Schütz. Mit einem XXL-Kader startet Fußballnationaltrainer Jürgen Klopp seine neue Aufgabe. Für 4 anstehende Nations League-Spiele nominierte er 44 Spieler, darunter 16 Neulinge. Es gibt auch einige Rückkehrer wie Marc-André Ter Stegen, Serge Gnabry oder Karim Adeyemi. Das erste Länderspiel steht nächste Woche Donnerstag auf dem Programm. Auswärts geht es gegen die Auswahl der Niederlande. Seit Januar gilt für Essen in Restaurants eine günstigere Mehrwertsteuer von 7%. Bei den Gästen kommt das allerdings nicht an, zeigt eine Studie der Gewerkschaft Nahrung Genuss Gaststätten. Ursula Winkler berichtet.
2: Ein Preischeck in mehr als 12.000 Restaurants hat eher einen Stillstand auf den Speisekarten dokumentiert. Rund 90% der untersuchten Gerichte blieben demnach gleich teuer. Viele Gastronomen hatten schon vor der Steuersenkung angekündigt, dass sie vor allem die hohen Betriebskosten ausgleichen wollen. Durch die Einsparungen haben sich aber auch die Bedingungen für die Gastromitarbeiter nicht verbessert. Der Großteil fühlt sich stark überlastet.
1: Nach und nach wird klarer, wie die Bundesregierung die Nutzung von Social Media für Minderjährige regeln will. Bildungsministerin Prien sagte, es werde einen Mix geben aus Alterskontrollen, mehr Medienkompetenz für Kinder und Aufklärung für Eltern. Der Plan ist, dass Kinder unter 13 Jahren in der gesamten EU von sozialen Medien wie TikTok, Snapchat, Instagram und Co. ausgeschlossen werden. Die weltweiten Wasserressourcen sind knapper geworden, das zeigt der Jahresbericht der Weltwetterorganisation. Flüsse führen weniger Wasser, Gletscher schrumpfen und der Grundwasserspiegel sinkt in vielen Regionen. Gründe sind den Angaben nach auch der Klimawandel und die wachsende Weltbevölkerung. Die niedrigen Wasserstände von Rhein und Donau diesen Sommer sind noch nicht berücksichtigt. Der Hitzesommer dürfte Kartoffeln vermutlich spürbar teurer machen. Einer Schätzung von Fachleuten zufolge könnten im 5-Jahres-Durchschnitt in Nordwesteuropa mehr als 3 Millionen Tonnen Kartoffeln fehlen. Den Daten zufolge muss Deutschland mit den größten Verlusten rechnen. Schon jetzt seien die Preise pro Tonne deutlich gestiegen.
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3: Würzburg hat Potenzial, ein Hotspot für Medizin- und Biotech-Startups zu werden. Denn 6 von 10 Erfindungen der Uni Würzburg kommen aus dem Bereich der sogenannten Life Sciences. Dazu gehören unter anderem Diagnostik, Therapien und Medizintechnik. Experten sehen darin eine große Chance für die Region. Entstehen aus Forschung neue Firmen, profitieren davon auch Arbeitsmarkt und Wirtschaft. Telefontrickbetrüger sind weiter in Unterfranken unterwegs und haben erneut Erfolg gehabt. Im Raum Aschaffenburg brachten falsche Polizisten eine Seniorin am Montag mit der Warnung vor einem angeblich bevorstehenden Einbruch unter Druck. Die Frau übergab am selben Tag 2-mal Schmuckmünzen und Bargeld von erheblichem Wert. Ein weiterer Versuch am Dienstag scheiterte, weil eine Bekannte den Betrug bemerkte. Die Polizei warnt, dass die Täter weiterhin in ganz Unterfranken aktiv sein könnten.
4: Das waren die Nachrichten. Dankeschön, Christian Heider. 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
4: 19 Grad bis zu 23 Grad kann es heute geben. Hier und da ein kühler Westwind. Heute Nacht zunächst locker bewölkt, dann werden die Wolken kompakter und es gibt etwas Regen bei 11 bis 9 Grad. Morgen zieht der Regen ab und dann kommt auch wieder die Sonne raus bei rund 20 Grad.
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4: Das Ganze um 4:04. Servus auf die Straßen. Wir haben die A7 Würzburg Richtung Fulda zwischen Gramstadtzer Wald und Dreieck Schwanstedt-Werneck. Gefahr durch Gegenstände auf der Fahrbahn. In der Gegenrichtung Richtung Ulm zwischen Goldhofen und Uffenheim-Langensteinach. Hier defekter LKW, der Standstreifen blockiert. Außerdem die A70 Schwanstedt-Werneck Richtung Bamberg zwischen Werneck und Dreieck-Werntal. Der linke Fahrstreifen gesperrt. Hier auch eine Baustelle. Dazu jede Menge Blitzer. Unter anderem A70 Berg Rheinfeld Höhe Brücke. Zell am Main, Kloster Oberzell. Da wird gelasert. Ebenso unter Dürbach Höhe Friedhof oder auch Klein-Ochsenfurt Richtung Würzburg auf der B13. Gute Fahrt zusammen.
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4: Und ich wünsche euch einen wunderschönen Donnerstagmittag.

Woche läuft ja. Es ist die Frage, sind jetzt schon die ersten Exen, vielleicht sogar Schulaufgaben geschickt? Ich weiß es nicht. Ne? Erste Woche vielleicht noch entspannt, vielleicht jetzt auch schon Schulschluss. Musste die Woche tatsächlich an meine Schulzeit mich so ein bisschen zurückerinnern. Hatte tatsächlich oft ein paar Lehrer, die direkt in der ersten Woche gesagt haben, bam, hier, Ex, gib ihm. Ich war in der Schule nicht ganz so gut, habe aber mal ausrechnen lassen, wie viele Tage ich insgesamt in der Schule war. Was glaubt ihr denn? Ich habe 2005 Abi gemacht, 13 Jahre Schule, selten krank, nie durchgefallen. Was glaubt ihr, wie oft bin ich in die Schule gegangen? Ich sag's euch, rund 2400 Tage. Also, liebe Erstklässler, könnt ihr schon mal drei wegstreichen, sind also nur noch 2397, vielleicht bis zum Schulabschluss. Ich drücke euch die Daumen. Schöne Donnerstagmittag hier bei Radio Gong.

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1: Ich bin Christoph Schmidt. Videoverhandlungen werden an Bayerns Gerichten immer häufiger genutzt. Am Landgericht Würzburg gab es im vergangenen Jahr 212 Termine per Videoschalte. Im ersten Halbjahr dieses Jahres waren es bereits 93. Auch am Landgericht Schweinfurt steigt die Zahl beständig. Eingesetzt werden die Videoschalten vor allem in Zivilverfahren sowie bei Fragen zu Strafvollzug und Bewährung. In Prozessen zur Klärung der Schuldfrage kommt das Format dagegen nicht zum Einsatz. Die Uniklinik Würzburg warnt erneut vor betrügerischen Anrufen in ihrem Namen. Erneut sind dem UKW Fälle bekannt geworden, in denen sich Anrufer als Klinikmitarbeiter ausgaben und Geld für angebliche Behandlungen von Angehörigen verlangten. Die Klinik weist ausdrücklich darauf hin, weder werden Diagnosen telefonisch an Angehörige übermittelt, erst recht werden keine Behandlungen oder Medikamente in Rechnung gestellt. Die Polizei rät außerdem, niemals Geld oder Wertsachen an Unbekannte zu übergeben. Der Frammersbacher Lennart Karl darf weiter für die Nationalmannschaft auflaufen. Der neue Bundestrainer Jürgen Klopp hat am Vormittag den ersten Kader seiner Amtszeit vorgestellt. Der 18-jährige Lennart Karl hatte bereits in der WM-Vorbereitung für Deutschland gespielt, konnte dann aber verletzungsbedingt nicht mit zur WM. Und Bundestrainer Jürgen Klopp hat noch eine Besonderheit auf Lager. Für die nächsten 4 Länderspiele hat er nämlich 2 Kader mit insgesamt 44 Spielern berufen. Das ist Rekord. Lennart Karl steht im Aufgebot bei den ersten beiden Spielen gegen die Niederlande und Griechenland. Kanadas Premierminister Mark Carney ist offen für die Idee einer Art EU-Sondermitgliedschaft für sein Land. Wir begrüßen diesen Vorstoß, sagte der liberale Politiker in einer Rede vor dem Europäischen Parlament. EU-Kommissionspräsidentin von der Leyen hatte die Idee gestern skizziert. Es ist auch eine Reaktion auf den Zollstreit, den US-Präsident Trump aktuell mit Kanada führt. Kanada könnte mit einer Sondermitgliedschaft enger an die EU gebunden werden.
2: Das waren die Nachrichten. Dankeschön, Christoph Schmidt. 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
2: Ein bisschen Sonne, ein bisschen Wolken. 19 Grad haben wir, örtlich bis zu 23 Grad sind drin. Heute Nacht locker bewölkt. Im weiteren Nachtverlauf gibt es etwas Regen bei 11 bis 9 Grad. Morgen zieht der Regen dann ab und dann kommt auch wieder ab der Mittagszeit die Sonne raus bei rund 20 Grad.
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2: 12:30, Servus auf die Straßen. Die A7 Würzburg Richtung Fulda zwischen Grabenschatzer Wald und Dreieck-Schweinfurt-Wenneck. Gegenstände auf der Fahrbahn. Dann die A7 Würzburg Richtung Ulm zwischen Goldhofen und Uffenheim-Langensteinach. Defekter LKW, Standstreifen blockiert. Dann die A70 Schweinfurt-Wenneck Richtung Bamberg zwischen Wenneck und Dreieck-Werntal. Der linke Fahrstreifen gesperrt. Hier Baustelle. Hier in diesem Bereich immer wieder auch stau- und stockender Verkehr. Dann haben wir Blitzer auf der A70 Berg-Rheinfeld-Höhe Brücke. Außerdem Zell am Main, Kloster Oberzell. Hier wird gelasert. Unter Dörbach Höhe Friedhof, Veitshöchheim, Güttersleben der Straße, das ist direkt am Gymnasium. Außerdem die Blitzanhänger in Estenfeld, Würzburger Straße und B13 Kleinochsenfurt Richtung Würzburg. Nicht zu schnell.
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2: Und ich wünsche euch einen wunderschönen Donnerstagmittag. Mahlzeit zusammen.

Chris Isorani, Good Old Days. Ja, die guten Zeiten, als das Tanken noch so günstig war, die sind vorbei. Vor 12 Uhr kommt man zumindest ein bisschen tanken, so für 2,25 vielleicht hier und da. Jetzt sind wir bei rund 2,50 Euro. Unglaublich, wie der Tankpreis wieder nach oben gegangen ist. Das heißt also, wir müssen irgendwo anders sparen. Domino's Pizza zum Beispiel in Würzburg wirbt bei Insta damit. Bis Samstag gibt es bei einer Vorlage eines 100 Euro Tankrechnung im Laden eine Gratis-Pizza für den gleichen Tag. Also erst tanken, dann Pizza essen. Bei Enilife und Acip Tankstellen in Würzburg und Schweinfurt bekommt man, wenn man mehr als 30 Liter tankt, zumindest beim nächsten Mal 6 Cent Rabatt pro Liter, wenn man sich das Ganze dann noch leisten kann. Ich hoffe, ihr habt alle einen vollen Tank und müsst jetzt nicht irgendwie weinen, wenn ihr an der Zapfsäule steht. 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
1: Ich bin Stefan Schöns. Die EU-Kommission will Social-Media-Anbieter stärker in die Pflicht nehmen. Sie hat Regeln vorgestellt, die auch für Spieleanbieter gelten sollen. So muss die Sicherheit garantiert sein und das Alter kontrolliert werden. Jugendliche ab 13 Jahren sollen nur eine Stunde am Tag von ihren Eltern eingerichtete und beaufsichtigte Minikonten nutzen dürfen. Eigene Nutzerkonten sollen ab 15 Jahren möglich sein. Viele schreiben zum Beispiel bei WhatsApp mit Freunden über die Arbeit. Problematisch kann es werden, wenn der Chat beim Arbeitgeber landet und eine Kündigung folgt. Der Bundesgerichtshof fragt jetzt zunächst beim Europäischen Gerichtshof nach. Thomas Bleskin berichtet.
2: Vereinfacht gesagt, die Datenschutzregeln gelten normalerweise nicht, wenn jemand Dokumente ausschließlich für persönliche oder familiäre Zwecke nutzt. Genau darüber wird jetzt aber gestritten. In einem Fall hatte eine Tochter heimlich ihre Mutter gefilmt und die Aufnahmen weitergegeben. In einem anderen leitete eine Frau private WhatsApp-Nachrichten einer früheren Freundin an deren Arbeitgeber weiter.
1: Bundesjustizministerin Hubig will die Strafen für Angriffe auf Bahnbeschäftigte, Polizisten und Rettungskräfte verschärfen. Die Mindeststrafe soll auf 6 Monate Haft verdoppelt werden. In schweren Fällen droht mindestens 1 Jahr Gefängnis. Das hat Hubig den Funke-Zeitungen gesagt. Als Reaktion hat die Eisenbahn- und Verkehrsgewerkschaft ihre Streikdrohung für Januar zurückgezogen. Für Essen im Restaurant wird seit Anfang des Jahres weniger Mehrwertsteuer fällig, 7 statt 19%. Insgesamt billiger geworden ist Essen gehen dadurch aber nicht. Eine Gewerkschaftsstudie zeigt, der Steuervorteil wird nicht an die Verbraucher weitergegeben. Für die Studie wurden bundesweit Preise in mehr als 12.000 Restaurants ausgewertet. Viele Namen sind in den letzten Wochen kursiert. 44 stehen jetzt auf der Liste. Der neue Fußball-Bundestrainer Jürgen Klopp hat für den Auftakt in der Nations League einen Doppelkader vorgestellt.
3: Wir haben nicht geguckt, was wir nicht haben, sondern wir haben geguckt, was haben wir, und haben ganz viele Fußballtalente gefunden und haben dementsprechend Kader zusammengestellt.
1: Nach 2 von 4 Partien wechseln sich die Kader ab. Heute in einer Woche spielt Deutschland gegen die Niederlande.
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4: Das bayerische Wirtschaftsministerium hat sich in die Gespräche zu den 5 bedrohten Galeria-Standorten in Bayern eingeschaltet, darunter auch Würzburg. Bei einem gemeinsamen Gespräch im Ministerium wurde Vertretern von Galeria Unterstützung vor Ort zugesichert. Galeria begründet die Überlegungen, Standorte zu schließen mit zu hohen Mieten. Es seien bislang aber noch keine abschließenden Entscheidungen getroffen worden. Nach einem Frontalzusammenstoß zwischen Rüdenhausen und Wiesentheid ist eine 79-Jährige ihren schweren Verletzungen erlegen. Eine Autofahrerin war gestern Nachmittag nach bisherigen Erkenntnissen auf die Gegenfahrbahn geraten und mit dem entgegenkommenden Auto zusammengestoßen. Die 79-Jährige war darin Beifahrerin. 2 weitere Menschen wurden verletzt. Die Staatsstraße blieb stundenlang gesperrt.
5: Dankeschön, Christoph Schmidt, für diese Nachrichten. 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
5: Ein bisschen Sonne, ein bisschen Wolken. 20 Grad haben wir, bis zu 23 Grad kann es örtlich heute geben. Heute Nacht gibt es ein paar Wolken, dann auch etwas Regen bei 11 bis 9 Grad. Morgen kommt aber ab der Mittagszeit schon wieder die Sonne raus bei rund 20 Grad.
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5: Das Ganze um 3:03. Servus auf die Straßen. Die A7 Würzburg Richtung Fulda zwischen Gramschatzer Wald und Dreieckschwertfurt-Werneck. Hier Gegenstände auf der Fahrbahn. In der Gegenrichtung Richtung Ulm zwischen Gollhofen und Uffenheim-Langensteinach. Defekter LKW, Standstreifen blockiert. Dann die A70 Schweinfurt-Werneck Richtung Bamberg zwischen Werneck und Dreieck-Werntal. Linker Fahrstreifen gesperrt. Hier eine Baustelle. Außerdem jede Menge Blitzer. A70 Berg-Rheinfeld-Höhebrücke. Außerdem neu dazugekommen Possenheim Richtung Ibrofen unterhalb des Berges. 80er-Zone und Rechtenbach Richtung Aschaffenburg. Hinter einem Holzhaufen. Wisst ihr Bescheid? Hier nicht so schnell fahren, eine gute Fahrt zusammen.
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5: Einen wunderschönen Donnerstagmittag.

0: Hier ist euer Heimvorteil zum Donnerstag. Vize-Freitag, sagen ja einige. Und am Wochenende geht's ja los mit der Wiesn 2026. Vorher wird sich im TV schon mal drauf eingestimmt. Und heute Abend lädt deswegen Heidi Klum zum Heidi-Fest nach München ein. Und gebt euch das mal auf der Bühne. Ein musikalisches Überraschungsei. Vicky Leandros, Dr. Alban, Rednecks, Tony Christie und Naomi Campbell als DJ. Die Frage ist, wo kann man das sonst sehen? Außer vielleicht im Dschungel. Genau, deshalb überträgt RTL das Ganze heute Abend live. Wer also schon immer mal wissen wollte, wie so eine zufällig zusammengestellte Spotify-Playlist als Fernsehsendung aussieht, da kann man auf jeden Fall einschalten. Ansonsten kann man jetzt mal genau zuhören, was wir bei uns in der Region heute alles machen können. Kollegin Chiara hat da einiges für euch.
1: Ja, den Vize-Freitag könnt ihr heute zum Mitgrölen und Mitfeiern nutzen. In der Wanne trifft man sich heute nämlich wieder zum Karaoke-Abend. Und da ist heute auch wirklich komplett egal, wie schief oder schräg ihr singt. Jeder kann mitfeiern und mitgrölen. Gefeiert wird heute aber auch beim Brückenbeck und zwar Afterwork. Nach Feierabend könnt ihr da heute direkt an der alten Mainbrücke euren wohlverdienten Feierabenddrink genießen und mit euren Freunden oder auch Arbeitskollegen anstoßen. Und am Tag der Kinostarts lohnt sich natürlich auch ein Besuch im Kino. Heute starten nämlich direkt mehrere Filme, bei denen eigentlich für jeden was dabei sein sollte. Mit Resident Evil geht heute nämlich ein neuer Horrorfilm an den Start und auch Owen Wilson kehrt mit dem Action-Thriller Runner zurück auf die große Leinwand.
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0: Mit Resident Evil geht heute nämlich ein neuer Horrorfilm an den Start und auch Owen Wilson kehrt mit dem Action-Thriller Runner zurück auf die große Leinwand.
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1: Ich bin Christoph Schmidt. Der Gesundheits- und Kosmetikhersteller Kneipp hat in Ochsenfurt-Ruhestadt am Vormittag sein neues Werk eröffnet. Dafür hat das Unternehmen nach eigenen Angaben 65 Millionen Euro in Gebäude, Maschinen und die Modernisierung der Produktion investiert. Die Produktionsfläche wächst von 5 auf 10.000 Quadratmeter. Mit mehr Automatisierung und digitaler Steuerung will Kneipp Wachstum und neue Produkte vorantreiben. Am Standort in Ochsenfurt-Ruhestadt arbeiten rund 430 Beschäftigte. Die EU-Kommission will Social-Media-Anbieter stärker in die Pflicht nehmen. Sie hat Regeln vorgestellt, die auch für Spieleanbieter gelten sollen. So muss die Sicherheit garantiert sein und das Alter kontrolliert werden. Jugendliche ab 13 Jahren sollen nur eine Stunde am Tag von ihren Eltern eingerichtete und beaufsichtigte Minikonten nutzen dürfen. Eigene Nutzerkonten sollen ab 15 Jahren möglich sein.
2: Dankeschön, Christoph Schmidt. Beim Wetter aktuell 20 Grad bis zu 23 Grad kann es heute geben und immer wieder Sonne. Und beim Blick auf die Straßenvorsicht, und zwar auf der B27 Würzburg Richtung Karlstadt, Würzburg-Verzöchheimer Straße, hier Vorsicht, Personen auf der Fahrbahn. Ansonsten wird fleißig geblitzt, B8 beispielsweise in Lohr Richtung Hafenlohr aus dem silbernen VW. Außerdem neu auch dazugekommen Würzburg-Oberdürbacher Straße, Höhe Zimtzom, 30er-Zone und A70 Berg-Rheinfeld, Höhe Brücke. Nicht so schnell. Gute Fahrt.
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0: Eine der meistgesuchten Tracks hier bei uns in der Gong-Playlist am Donnerstagnachmittag und meistgesucht an diesem Donnerstag der neue Kader für die Nationalmannschaft. 4 Länderspiele stehen bald an und der neue Nationaltrainer Jürgen Klopp hat gleich 2 komplette Kader bekannt gegeben. 44 Spieler, darunter 11 Neulinge, muss man zu viele Namen neu lernen. Und auch wieder mit dabei Lennart Karl aus Frammersbach, der 18-Jährige, der bei der WM kurzfristig ausgefallen ist. Und sein Vater Steffen hat uns letztes Jahr schon gesagt, wie unwirklich das alles ist.
1: Für uns ist es ein mega Gefühl. Es ist aktuell wie ein Traum, weil vor ein paar Jahren hat man noch die Bayern angeschaut mit den Weltstars und hat da zugeschaut. Und auf einmal spielt der Kleine, der eigene Sohn damit. Es ist schon Wahnsinn, wenn man ehrlich ist. Schon wahnsinnig.
0: Dann sind wir noch sehr gespannt, wie das dann bei der Nationalmannschaft für ihn weiterläuft. Wir drücken auf jeden Fall die Daumen.

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2: Ich bin Stefan Schönz. Seit 15 Jahren gibt es den Bundesfreiwilligendienst, Grund für Familienministerin Prien Bilanz zu ziehen. Seit dem Start haben sich demnach rund 650.000 Menschen aktiv eingebracht. Jährlich sind es rund 35.000 Bundesfreiwillige, die sich für das Gemeinwohl einsetzen. Im sozialen, ökologischen und kulturellen Bereich, im Sport, in der Integration sowie im Zivil- und Katastrophenschutz. Die EU-Kommission will Kinder besser vor Social Media schützen. Plattformen sollen das Alter strenger kontrollieren, eigene Nutzerkonten erst ab 15 Jahren, sogenannte Minikonten mit Zustimmung der Eltern ab 13. Auch bestimmte Spieleplattformen sowie Anbieter von KI sollen erst nachweisen müssen, dass sie sicher für Kinder sind, bevor diese den Zugang zu ihnen bekommen. Knapp die Hälfte der Menschen in Deutschland lebt in einer Familie. Das geht aus einer Statistik hervor. Damit hat sich nach Jahren des Rückgangs der Anteil der Familien stabilisiert. Grund des Trendwechsels ist den Angaben nach die Zuwanderung seit 2015. Im vergangenen Jahr lag der Anteil derer, die in Familien leben und eine Einwanderungsgeschichte haben, bei 60%. Malaria-Alarm in Frankfurt. Jetzt haben sich auch zwei Menschen ohne Flughafenkontakt angesteckt. Beide leben im Stadtteil Schwanheim in der Nähe des Airports. Dort waren im Juli bereits mehrere Flughafenmitarbeiter an der Tropenkrankheit erkrankt. Zwei starben daran. Das Gesundheitsamt Frankfurt warnt jetzt alle Einwohner und rät zum Mückenschutz. Jürgen Klopp macht seinen Start als Bundestrainer zu einer XXL-Sichtung. Er startet mit einem Doppelkader in seine ersten vier Länderspiele in der Fußball-Nations League, David Riemer berichtet.
3: Klopp hat insgesamt 44 Spieler nominiert, darunter 16 WM-Fahrer und 16 Spieler ohne Länderspieleinsatz. Der Bundestrainer will möglichst viele Spieler kennenlernen und er sieht viel Potenzial. Nach den ersten Spielen gegen die Niederlande und Griechenland soll es einen Wechsel im Kader geben. Einige Spieler bleiben aber dabei. Prominente Namen wie Denis Undav, Leroy Sané und Maximilian Bayer fehlen allerdings.
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4: Videoverhandlungen werden an Bayerns Gerichten immer häufiger genutzt. Am Landgericht Würzburg gab es im vergangenen Jahr 212 Termine per Videoschalte. Im ersten Halbjahr dieses Jahres waren es bereits 93. Auch am Landgericht Schweinfurt steigt die Zahl beständig. Eingesetzt werden die Videoschalten vor allem in Zivilverfahren. In Prozessen zur Klärung der Schuldfrage kommt das Format dagegen nicht zum Einsatz. Die Uniklinik Würzburg warnt erneut vor betrügerischen Anrufen in ihrem Namen. Erneut sind dem UKW Fälle bekannt geworden, in denen sich Anrufer als Klinikmitarbeiter ausgaben und Geld für angebliche Behandlungen von Angehörigen verlangten. Die Klinik weist ausdrücklich darauf hin, weder werden Diagnosen telefonisch an Angehörige übermittelt, erst recht werden keine Behandlungen oder Medikamente in Rechnung gestellt. Die Polizei rät außerdem, niemals Geld oder Wertsachen an Unbekannte zu übergeben.
5: Das waren die Nachrichten. Dankeschön, Christoph Schmidt. 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
5: Immer wieder ein paar Wolken am Himmel, ansonsten auch sonnige Abschnitte. Aktuell 19 Grad bis zu 23 Grad kann es heute geben. Heute Nacht zunächst locker bewölkt, dann folgt etwas Regen. Der verzieht sich morgen und dann kommt ab der Mittagszeit schon wieder die Sonne raus bei rund 20 Grad.
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5: 4 nach 2, Servus auf die Straßen. Einiges los, beispielsweise auf der A3 Würzburg Richtung Frankfurt zwischen Heidingsfeld und Kist, Gefahr durch Gegenstände. Dann in Richtung Nürnberg zwischen Geiselwind und Schlüsselfeld, Unfall mit mehreren Fahrzeugen, der rechte Fahrstreifen blockiert. Ebenso der Standstreifen, Gefahr durch eine ungesicherte Unfallstelle. Dann die A7, Ulm Richtung Würzburg zwischen Magbreit und Kitzingen, Gefahr durch defekten PKW. Auf der A7 in Richtung Ulm zwischen Gollhofen und Uffenheim-Langensteinach, defekter LKW, Standstreifen blockiert. A70, Schweinfurt-Werneck Richtung Bamberg zwischen Werneck und Dreieck Werntal, der linke Fahrstreifen gesperrt und jede Menge Blitzer. Die neuesten B8 Blitzer in Lohr Richtung Hafen aus dem silbernen VW. Startstraße Höhe Kürnach, 100er Zone. Würzburg Zinklisweg, 30er Zone und nebenan sozusagen Oberdürbacher Straße Höhe Zimzom, 30er Zone. Ebenso wird geblitzt Groß Langheim Höhe Grundschule. Nicht so schnell, eine gute Fahrt.
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5: Schönen Donnerstagnachmittag.

0: ganz neue Nummer von Topic. Und Carte Blanche und Lucky Ones hier bei eurem Sender mit Heimvorteil. Wenn es euch gefällt, gerne ein Like da lassen auf unserer digitalen Playlist radiogong.com oder über die Gong-App. Hier ist euer Heimvorteil. Wir sagen euch natürlich, was abgeht in eurer Heimat und ganz genau sogar vielleicht vor eurer Haustür.
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2: Ein Würzburger Sänger sucht die große TV-Bühne. Er kann hart. Aber auch ganz zart. It is the only thing we know, being relentlessly and cold. Till ist nämlich Sänger der Metalcore-Band Devil May Care und jetzt zeigt er an diesem Samstag bei The Voice of Germany mit seiner Freundin Mara aber seine sanfte Indie-Seite. Wir sind gespannt, ob passend The Voice und auch Pop-Folk-Sänger Ray Garvey sich dann umdreht oder vielleicht auch Shireen David sich vom Würzburger Pop-Duo verzücken und verzaubern lässt. It is the only thing we know, being relentlessly and cold. Till ist nämlich Sänger der Metalcore-Band Devil May Care und jetzt zeigt er an diesem Samstag bei The Voice of Germany mit seiner Freundin Mara aber seine sanfte Indie-Seite. Wir sind gespannt, ob passend The Voice und auch Pop-Folk-Sänger Ray Garvey sich dann umdreht oder

0: gewinnt keine Schlachten. Ein ungepflegter Prinz erobert keine Herzen. Aber wie man sein Zepter auf Hochglanz bringt, darüber schweigt dieses Buch.
1: Sein Angebot an die Löwen, 70.000 Euro, dafür bekommen sie rund 25% seiner Firma. Die Folge könnt ihr am 21. September auf Vox sehen. Aus der Höhle der Löwen, Felicia Stichter.
2: Nicht im Fernsehen, dafür aber auf der Konsole. Der Talkabout unter den Fußball- und Gaming-Fans in der Region. Der erste Look für die Teams beim neuen FC 27 ist da. Also das, was viele immer noch FIFA nennen. Und weil die Kickers ja jetzt in der dritten Liga spielen, könnt ihr ab sofort auch mit den Rothosen versuchen, die Bayern zu bezwingen. Am besten bewertet von den Würzburgern sind die Spieler Philipp Ochs, Kapitän Daniel Hägele und Torjäger Tarsis Bonga, alle so mit 64, 65 Punkten von 100 möglichen. Außerdem gelten die Kickers als ziemlich schnell für einen Drittligisten. Also Spieler anschauen und eine eigene Mannschaft zusammenstellen ist schon online möglich. Richtig spielen könnt ihr das Game dann ab nächster Woche Freitag. Mit einem Controller in der Hand, Alex Marder.
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1: Ich bin Christoph Schmidt. Autodiebe haben in der Nacht zum Mittwoch im Würzburger Gewerbegebiet Ost zugeschlagen. Vom Gelände eines Autohauses klauten sie zwei Kleintransporter vom Typ Renault Master im Wert von rund 28.000 Euro. Einen dritten Kleintransporter hatten die Unbekannten schon aufgebrochen, ließen ihn dann aber stehen. Die Polizei bittet um Zeugenhinweise. Seit 15 Jahren gibt es den Bundesfreiwilligendienst, Grund für Familienministerin Prien Bilanz zu ziehen. Seit dem Start haben sich demnach rund 650.000 Menschen aktiv eingebracht. Jährlich sind es rund 35.000 Bundesfreiwillige, die sich für das Gemeinwohl einsetzen. Im sozialen, ökologischen und kulturellen Bereich, im Sport, in der Integration sowie im Zivil- und Katastrophenschutz.
2: Dankeschön, Christoph Schmidt. Beim Blick aufs Wetter aktuell 20 Grad, ein bisschen Sonne ist da, ein paar Wolken. Ansonsten heute auf den Straßen wirklich einiges los. Wir haben beispielsweise die A3 Würzburg Richtung Frankfurt zwischen Heidingsfeld und Kist, Gegenstände auf der Fahrbahn. In Richtung Nürnberg zwischen Geiselwind und Schlüsselfeld immer noch der Standstreifen blockiert. Dort hatten wir vorhin einen Unfall. Außerdem die A70 Schwanfurt-Wenneck Richtung Bamberg zwischen Wenneck und Dreieck Werntal linker Fahrstreifen gesperrt. Hier eine Baustelle. Und jede Menge Blitzer, unter anderem B8 Blitzer in Lohr Richtung Hafenlohr, Main-Stockheim Richtung Dettelbach nach der Autobahnbrücke, Staatsstraße Höhe Kürnach 100er Zone und in Würzburg zum einen Zinklesweg, ebenso Oberdürbacher Straße direkt beim Zimtzom. Nicht zu schnell fahren, eine gute Fahrt zusammen.
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0: Hier ist euer Heimvorteil für einen schönen Donnerstag hier bei Radio Gong. Donnerstag natürlich Start, Kinostart, immer für mich auch ganz besonders. Ich bin ja ganz großer Kinofan und es sind sehr verschiedene, aber sehr interessante Filme ab heute in den Kinos. Zum einen eine verrückte Komödie mit Animation und echten Schauspielern, mit John Cena beispielsweise, Coyote vs. Acme.
1: Haben Sie durch ein Produkt der Acme Corporation schwere Verletzungen erlitten? Das ist nicht Ihr Fehler. Es findet sich sicher ein Schuldiger.
2: Hiermit eröffne ich das Verfahren Coyote gegen Acme.
0: Ist natürlich auch jede Menge, ich sag jetzt mal, wie heißt der? Roadrunner ist mit dabei. Ich habe auch Bugs Bunny im Trailer gesehen. Ansonsten sehr, sehr spannend. Sicherlich auch Pressure, ein historischer Thriller um den D-Day.
3: D-Day wird die größte amphibische Landungsoperation der Geschichte. Churchill sagt, Sie sind der beste Meteorologe des Landes. Ich brauche eine Vorhersage. Der Ausgang des Krieges. Tausende Menschenleben hängen davon ab.
0: Und sehr spannend wird sicherlich auch der Survival-Horror Resident Evil. Neuer Teil.
4: Alles, was in dieser Stadt passiert ist, hat sich innerhalb weniger Stunden entwickelt. Du hast keine Ahnung, was du da in den Händen hältst.
0: Wünsche euch auf jeden Fall schon mal viel Spaß im Kino und hier bei Radio Gong natürlich viel Spaß mit euren Most Wanted Hits. Jetzt für euch Kerzheim, Gabriella.

0: Das sind Raymond und Supergirl hier bei Radio Gong und Superman Alex Marder. Ihr sitzt raus und damit euch einen wunderschönen Donnerstagnachmittag und gleich viel Spaß mit meinem Kollegen Simon. Und da gibt's natürlich dann alle Tipps, was ihr heute noch alles unternehmen könnt. Alex ist raus, bis morgen, ciao.
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1: An vielen großen europäischen Flughäfen und bei einigen der verkehrsstärksten Airlines gehören Verspätungen weiter zum Alltag. Auch Deutschland liefert bei der Pünktlichkeit ein ernüchterndes Bild. Rund jeder dritte Flug war im Flugsommer an den vier größten deutschen Airports verspätet. Laut dem Unternehmen FlightRight schneidet der Flughafen Berlin-Brandenburg besonders schlecht ab. Eine engere Zusammenarbeit in etlichen Bereichen zwischen Kanada und der EU rückt näher. Premierminister Carney sagte vor dem EU-Parlament, gemeinsam sei man stärker. Kommissionspräsidentin von der Leyen hatte in ihrer Rede zur Lage der EU dafür geworben. Als konkrete Bereiche für eine noch engere Zusammenarbeit nannte sie Technologiefragen, die Produktion von Rüstungsgütern und die Arktispolitik. Die Deutsche Umwelthilfe klagt gegen den Wohnungskonzern Vonovia wegen Balkonkraftwerken. Der Verband kritisiert, dass Vonovia Mieter eine Gestattungsvereinbarung unterschreiben lässt, bevor sie Solaranlagen am Balkon installieren dürfen. Das sei eine unzulässige Hürde. Vermieter dürfen laut Gesetz die Erlaubnis nur bei konkreten, schwerwiegenden Nachteilen verweigern.
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2: Das bayerische Wirtschaftsministerium hat sich in die Gespräche zu den 5 bedrohten Galeria-Standorten in Bayern eingeschaltet, darunter auch Würzburg. Bei einem gemeinsamen Gespräch im Ministerium wurde Vertretern von Galeria Unterstützung vor Ort zugesichert. Galeria begründet die Überlegungen, Standorte zu schließen mit zu hohen Mieten. Es seien bislang aber noch keine abschließenden Entscheidungen getroffen worden. Nach einem Frontalzusammenstoß zwischen Rüdenhausen und Wiesentheid ist eine 79-Jährige ihren schweren Verletzungen erlegen. Eine Autofahrerin war gestern Nachmittag nach bisherigen Erkenntnissen auf die Gegenfahrbahn geraten und mit dem entgegenkommenden Auto zusammengestoßen. Die 79-Jährige war darin Beifahrerin. 2 weitere Menschen wurden verletzt. Die Staatsstraße blieb stundenlang gesperrt.
3: Vielen Dank, Christoph Schmidt, für die Nachrichten aus der Region. Ihr könnt sie nochmal nachlesen mit einem Klick, kostenfrei natürlich. Radiogong.com und auch bei uns in der Gong-App.
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3: Und das ist richtig schön. Also vor allem, wenn die Sonne scheint, fühlt sich's einfach auch wärmer an, obwohl wir knapp unter 20 Grad sind, zumindest hier in der Semmelstraße. Ansonsten kann man die 23 Grad auch mal rund um Würzburg knacken. Der Westwind aber bleibt frisch und wenn ihr windgeschützt sitzt, dann wie gesagt ist es angenehm. Ansonsten merkt man, der Herbst kommt. Auch heute Nacht einstellig 11 bis 9 Grad, ansonsten locker bewölkt. Und morgen zieht dann nochmal vom Steigerwald her, ähnlich wie heute mal, auch ein Regenschauer durch. Aber zur Mittagszeit kommt auch wieder die Sonne raus. Temperaturen ähnlich wie heute, 20 Grad ist wahrscheinlich das Maximum.
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3: Schönen Gruß nochmal auf die Straßen. Jetzt hört ihr mich, 15:03. Bitte Vorsicht auf der A3 Würzburg Richtung Nürnberg. Zwischen Geiselwind und Schlüsselfeld Unfall. Linker Fahrstreifen ist gesperrt. Es kommt zu einem Stau. Und die A7 Ulm Richtung Würzburg zwischen Marktbreit und Kitzingen. Gefahr durch einen defekten PKW. Hier ist der Standstreifen blockiert. Kommt gut und sicher an. Das ist das Wichtigste. Und fahrt nicht zu schnell. Blitze haben wir auch gesehen für euch. B8 Lohr Richtung Hafenlohr stehen sie. Mainstockheim Richtung Dettelbach unter der Autobahnbrücke. Dann Staatsstraße Höhe Kürnach. Haben sie sich in der 100er Zone geparkt. In Würzburg im Zinklesweg in der 30er-Zone, in Oberdürbach noch am Zimzom, in Großlangheim an der Grundschule und dann noch in Possenheim Richtung Iphofen.
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3: Und den passenden Beats, um euch diesen Donnerstag noch ein bisschen schöner zu machen. Temper City und Self-Aware wärmen uns auf und danach kommt Mr. Robbie Williams für euch mit Love My Life.

0: Mit großartigem Saxophon-Solo ist der James Blunt. And that's dangerous. Mit seinem gefährlich guten Hit Taste Like Summer. Und das tut's auch. Wenn ihr heute vielleicht Zeit habt, noch ein Eis zu schlecken, macht das doch. Es muss nicht immer 26 Grad haben. Das Eis schmeckt auch bei 19,9 aktuell gemessen in der Würzburger City. Und was da sonst noch so geht drumherum, checken wir jetzt.
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0: Zum Beispiel ist heute Afterwork die Tafelrunde in der Shakespeare Bar. Heißt, 4 Spritz oder 4 Fassbier könnt ihr mit euren Work-Besties dort euch gönnen und anstoßen an der Juliuspromenade. Oder ihr geht zum Feiern in die Wanne. Karaoke-Abend nämlich in der Wanne. Da feiert ihr quasi auf dem Wasser und habt eine gute Zeit und könnt die, Töne hoffentlich einigermaßen treffen, Hauptsache, aber ihr habt eine gute Zeit. Ansonsten wird auch viel gefeiert heute in den Clubs. Boot mit dem Thirsty Thursday ab 22 Uhr und Kurt und Komisch die normale Donnerstags-Disco, die auch ab 22 Uhr da steht. Und im Kino am Donnerstag auch wieder neue Filme für euch als Tipp. Runner, Actionfilm mit einem ehemaligen Elitesoldaten ab 20.45 Uhr mit einer Verfolgungsjagd, die es wirklich in sich hat. Oder sogar, wer Horrorfilm Resident Evil Fan ist, der kann auch reingucken, denn auch da gibt es heute die neue Version für euch im Kino. Egal was ihr macht, wir wünschen euch dabei auf jeden Fall viel Spaß und schon mal den schönsten Feierabend eures Lebens.
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0: Gerne mitsingen bis zum Ende, ja, 20 Minuten nach 15 Uhr und gleich für euch noch die wichtigsten Nachrichten. Um halb, keine Angst, nicht gesungen, sondern ganz entspannt gesprochen von Christoph Schmidt.
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1: Ich bin Christoph Schmidt. Auf die Autofahrer zwischen Veitshöchheim und Würzburg kommen nochmal größere Verkehrsbehinderungen zu. Nächste Woche muss die Abfahrtsrampe von der B27 zur Veitshöchheimer Straße gesperrt werden, konkret von Mittwoch bis Freitag. Nach der Sanierung der Stützmauern in diesem Bereich muss die Fahrbahn wiederhergestellt werden. Im Oktober sollen dann die Arbeiten an der B27 dann komplett fertig sein und der Verkehr wieder ungehindert rollen können. Der Gesundheits- und Kosmetikhersteller Kneipp hat in Ochsenfurt-Ruhestadt ein neues Werk eröffnet. Dafür hat das Unternehmen nach eigenen Angaben 65 Millionen Euro in Gebäude, Maschinen und die Modernisierung der Produktion investiert. Die Produktionsfläche wächst von rund 5 auf 10.000 Quadratmeter. Mit mehr Automatisierung und digitaler Steuerung will Kneipp Wachstum und neue Produkte vorantreiben. Am Standort in Ochsenfurt arbeiten rund 430 Beschäftigte. Das bayerische Wirtschaftsministerium hat sich in die Gespräche zu den 5 bedrohten Galeria-Standorten in Bayern eingeschaltet. Darunter ist ja auch Würzburg. Bei einem gemeinsamen Gespräch im Ministerium wurde Vertretern von Galeria Unterstützung vor Ort zugesichert. Galeria begründet die Überlegungen, Standorte zu schließen mit zu hohen Mieten. Es seien bislang aber noch keine abschließenden Entscheidungen über einzelne Standorte gefallen, so das Unternehmen. Die Bundesanwaltschaft hat in Brandenburg einen mutmaßlichen Islamisten festnehmen lassen, der Anschläge in Deutschland gegen aus seiner Sicht Ungläubige geplant haben soll. Erstes Anschlagsziel sollte eine Kirche in Bremen sein, wie aus einer Mitteilung der Karlsruher Behörde hervorgeht. Bei dem Mann soll es sich um einen gebürtigen Iraker handeln, der sich bereits eine Schusswaffe besorgt haben soll.
2: Vielen Dank, Christoph Schmidt, für die Nachrichten aus der Region. Ihr könnt sie auch jederzeit nochmal nachlesen, gratis radiogong.com und natürlich bei uns in der Gong-App.
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2: Ein paar Wolken sind zwar da, aber die nehmen wir gerne mit, weil eben auch die Sonne bei bis zu 23 Grad heute nochmal alles gibt. Auch wenn sie nicht ganz so lang mehr scheinen wird, jeden Tag ist so ein paar Minuten weniger. Ansonsten aber ist die Nacht bei 11 bis 9 Grad natürlich sonnenlos, aber frisch. Ihr könnt euch aber morgen wieder freuen, nachdem der Regen vom Steigerwald durchgezogen ist. So Richtung Mittagszeit wird die Sonne auch wieder durchkommen. Und dann haben wir einen recht angenehmen Freitag und auf jeden Fall auch einen noch sonnigeren und noch wärmeren Samstag vor uns.
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2: Schönen Gruß nochmal auf die Straßen. 15 Uhr und 33 Minuten. Bitte Vorsicht aktuell auf der A3 Würzburg Richtung Nürnberg. Zwischen Geiselwind und Schlüsselfeld gab es einen Unfall. Der linke Fahrstreifen ist gesperrt und es gibt einen Stau. Ansonsten kommt gut und sicher an und fahrt nicht zu schnell. Blitze haben wir auch B13 Ochsenfurt Richtung Würzburg, Höhe Eibelstadt, frisch gemeldet. Dann noch Würzburg im Zinklersweg stehen sie und in der Oberdürbacher Straße Höhe Zimzom. Weiterhin B8 Blitzer in Lohr Richtung Hafenlohr. Dann auch noch auf der B13 Kleinochsenfurt Richtung Würzburg. In Estenfeld steht der Blitzanhänger in der Würzburger Straße. In Großlangheim Höhe Grundschule wird geblitzt. Mainstockheim Richtung Dettelbach nach der Autobahnbrücke. In Rechtenbach Richtung Aschaffenburg hinterm Holzhaufen und in der Staatsstraße Höhe Kürnach oder auf der Staatsstraße auch in der 100er Zone.
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2: Und mit Mr. Harry Styles und American Girls gleich für euch. Wir bleiben in Amerika, denn die Sunrise Avenue schießt dann noch Hollywood Hills hinterher. Und danach landen wir wieder hier bei uns mit Alle Farben und Same Old Sky. Schönen Start rein in diesen Donnerstagnachmittag mit eurem Heimvorteil.

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Das ist Radio Gong, euer Sender mit Heimvorteil, mit alle Farben und same old sky. Hier beim Sender mit Heimvorteil, der euch natürlich auch informiert, wenn ihr Mods am Hasseln seid und gar keine Zeit habt, durch die Nachrichtenportale der Welt euch durchzuklicken. Wir versorgen euch mit allem Wichtigen, zum Beispiel auch mit der News, dass wir wieder ein Teil der Nationalmannschaft sind. Denn Lennart Karl hat es geschafft, in den 44er-Kader den neuen Nationaltrainer Jürgen Klopp heute bekannt gegeben hat. Und er freut sich natürlich, es gibt übrigens zwei Kader, also gleich 44 Spieler, 11 Neulinge, aber wieder eben auch 18-jährige Top-Talente, die ja bei der WM schon mit dabei waren, wie Lennart Karl, der jetzt sich auch darauf freuen darf, unter dem neuen Bundestrainer dann auch wieder sein Können zu zeigen. Und da sind wir natürlich auch ein bisschen stolz, dass das wieder geklappt hat, und sind gespannt, ob er auch dann die ersten Minuten unter Kloppo spielen darf, wenn Lennart Karl dann eben auch wieder das Nationaltrikot überstreift.

0: Endspurt, oder? 9 Minuten, dann haben wir schon 4 hier bei Radio Gong.
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2: Ich bin Stefan Schütz. In Frankfurt ist wieder ein Mensch an Malaria gestorben. Es handelt sich um einen Bewohner des Stadtteils Schwanheim unweit des Flughafens. In Schwanheim war noch ein anderer Malaria-Fall gemeldet worden. Im Juli waren mehrere Flughafenmitarbeiter an der Tropenkrankheit erkrankt. Zwei von ihnen starben. Das Gesundheitsamt Frankfurt rät zum Mückenschutz. Die Bundesanwaltschaft hat in Brandenburg einen mutmaßlichen Islamisten festnehmen lassen. Er soll einen Anschlag auf eine Kirche in Bremen geplant haben. Dafür habe er sich schon eine Schusswaffe beschafft, hieß es in einer Mitteilung. Den Vorwürfen zufolge konnte er für seine Pläne auch eine weitere unbekannte Person gewinnen. Die EU-Kommission will Kinder besser vor Social Media schützen. Nun ist auch klar, wie die genauen Pläne dazu aussehen. Aus Brüssel berichtet Dieter Ebeling.
3: Zugang zu Social-Media-Plattformen erst ab 13 Jahren, aber nur mit einem von den Eltern angelegten Account. Ab 15 Jahre dann eigene Konten nach einer Altersüberprüfung mit beschränkten Funktionen. Künftig sollen die Plattformen zunächst nachweisen müssen, dass sie sicher gestaltet sind. Die Plattformen dürfen nicht süchtig oder abhängig machen.
2: Bundesregierung und Förderbank KfW wollen mehr privates Geld für deutsche Start-ups mobilisieren. Es sollen gezielt neue Investoren gewonnen werden, etwa von Stiftungen, Versicherungen und Konzernen. Ziel ist, bis 2030 rund 25 Milliarden Euro an Wagniskapital zu mobilisieren. Bisher sind junge Unternehmen oft abhängig von US-Investoren.
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4: Die Gerichte in der Region setzen immer mehr auf Videoverhandlungen. Am Landgericht Würzburg gab es im vergangenen Jahr 212 Termine per Videoschalte. Im ersten Halbjahr dieses Jahres waren es bereits 93. Auch am Landgericht Schweinfurt steigt die Zahl beständig. Die Videoschalten werden vor allem bei Zivilverfahren genutzt. Bei Strafsachen kommen sie nicht zum Einsatz. Bayernweit hat die Justiz im vergangenen Jahr knapp 21.000 Videoverhandlungen geführt. Autodiebe haben in der Nacht zum Mittwoch im Würzburger Gewerbegebiet Ost zugeschlagen. Vom Gelände eines Autohauses klauten sie zwei Kleintransporter vom Typ Renault Master im Wert von rund 28.000 Euro. Einen dritten Kleintransporter hatten die Unbekannten schon aufgebrochen, ließen ihn dann aber stehen. Warum, ist bislang unklar.
5: Dankeschön für die Klarheit in Sachen Nachrichten an dich, Christoph Schmidt. Ihr könnt alles nochmal nachlesen, gratis für euch auf unserer Homepage radiogong.com und natürlich auch bei uns in der Gong-App.
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5: Die Sonne tut nochmal richtig gut und schafft es tatsächlich, das Thermometer auf 21 Grad nochmal hochzutreiben. Also der Nachmittag ist fast der wärmste Teil des Tages. Das wird auch morgen so sein, nach einer relativ frischen Nacht bei 11 bis 9 Grad. Auch morgen erstmal ein paar Regenschauer, die durchziehen können, so vom Steigerwald, bis es sich wieder zurückzieht. Und dann aber kann bis 21 Grad auch wieder die Sonne strahlen. Allerdings auch der böige Westwind es ein bisschen abkühlen. Das merkt man auch heute, wenn man so ein bisschen nicht ganz windgeschützt ist. Dann fröstelt man ein bisschen, aber trotzdem die Aussichten sind schon mal ganz gut. Der Samstag dann recht sonnig und Temperaturen dann schon wieder bis 24 Grad.
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5: Schönen Gruß nochmal auf die Straßen. 16 Uhr und 3 Minuten. Bitte Vorsicht auf der A3 Würzburg Richtung Nürnberg zwischen Geiselwind und Schlüsselfeld. Unfall und der linke Fahrstreifen ist weiterhin gesperrt. Hier staut sich's auch zurück. Ansonsten kommt ihr relativ gut durch. Da wünschen wir gute und sichere Fahrt. Trotzdem nicht zu schnell fahren. Blitze haben wir jede Menge. B13 Höhe Eibelstadt stehen Sie, wenn ihr von Ochsenfurt Richtung Würzburg fahrt. In Karlstadt Richtung Gambach Höhe Faltleshütte. Würzburg im Zinklesweg und Höhe Zimzom in der Oberdürbacher Straße. Auf der B8 Blitzer in Richtung Hafenlohr, wenn ihr in Lohr unterwegs seid. Auf der B13 Klein-Ochsenfurt Richtung Würzburg steht ein Blitzanhänger, genauso wie in Estenfeld in der Würzburger Straße. Und in Groß-Langheim blitzen sie Höhe der Grundschule, genauso wie in Main-Stockheim Richtung Dettelbach nahe der Autobahnbrücke.
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5: Und der wünscht euch eine schöne Zeit. Jetzt mit Jennifer Lopez und Mr. David Guetta. Um 4 nach 4 starten wir den Countdown Richtung Feierabend.

0: 13 Minuten nach 16 Uhr, ihr hört Radio Gong, euren Heimvorteil, und wir hoffen, ihr habt es schon fast wieder geschafft, oder? Die erste kurze Schulwoche ist schon fast rum, Donnerstag, morgen nur noch der Freitag und dann ist schon wieder Wochenende, so schnell kann es gehen. Nächste Woche dann aber natürlich 5-Tage-Woche und für viele anderen ist die 5-Tage-Woche mit Arbeitsbelastung auch schon länger der Fall. Die neue Ausbildung läuft seit mehr als 2 Wochen und das ist schon eine spannende Zeit natürlich für viele, die da auch beginnt, nach der Schule dann der nächste Schritt. Wir haben gehört von einem 19-jährigen Syrer hier in der Region, der ein ganzes Jahr lang jetzt warten musste, eine komplette Rückreise nach Griechenland gemacht hat, um da sein Visum zu stellen, um dann von dort aus wieder einzureisen, um jetzt in Pfalz-Hüchheim im Eiscafé seine Ausbildung zu machen. Also es gibt wirklich Geschichten, die sind faszinierend. Über 90 verschiedene Nationen gibt es auch im Handwerk mit den neuen Azubis. Also viel, was ich da tun kann. Und wir hoffen natürlich, eure Traumausbildung war einfach auch ein guter Start, denn die Berufswelt ist natürlich auch etwas, wo man sich erstmal dran gewöhnen muss. Und vieles hängt am Betrieb, der hoffentlich auch euch gut aufgenommen hat, denn das ist nicht immer der Fall.
1: Wenn der Azubi feststellt, dass es gar keinen richtigen Ausbildungsplan, gar keinen richtigen Ansprechpartner für ihn gibt, das ist häufig bei so kleineren Selbstständigen, dann sollte man hellhörig werden. Ausbildung ist keine Überraschung. Der Betrieb muss planmäßig Kenntnisse vermitteln, die zum Ausbildungsberuf gehören. Und monatelang nur Ablage machen, Brötchen holen oder für den Chef einkaufen gehen, das geht nicht, das ist keine Ausbildung. Und dann sollte man auch ganz schnell sich an die Kammer wenden und das Ausbildungsverhältnis in diesem Betrieb beenden.
0: Genau, weil ihr das Recht auf Ausbildung habt, erklärt Arbeitsrechtsexperte auch Bernd Spengler. Aber man muss auch sagen, wenn man Azubi ist, hat man eben auch ein paar Pflichten, die man auch Schritt für Schritt und Tag für Tag lernen muss. Denn Lehrjahre sind bekanntlich keine Herrenjahre, sondern erstmal Realität.
1: Viele Auszubildende müssen tatsächlich erstmal die Verpflichtungen und die pflichtgemäße Aufgabenerfüllung am Arbeitsplatz lernen. Das ist eben nicht mehr so wie mit Hausaufgaben früher, wo man sich mal durchmogeln kann. Und insofern haben Azubis eben auch Pflichten. Und Verschlafen zum Beispiel ist keine anerkannte Ausbildungsdisziplin. Und ständig Handy daddeln auch nicht. Also insofern ist klar, das sind genau die Umstellungsprozesse, bei denen Auszubildende eben auch mal anecken können.
0: Ja, das erklärt Bernd Spengler. Ansonsten könnt ihr uns gerne Bescheid geben und eine Sprachnachricht schicken, wenn ihr eure Ausbildung gestartet habt und euren Traumberuf da gerade findet. Wie schön es ist, was ihr schon erlebt habt. Wir sind gespannt als Radio Gong und schicken schöne Grüße raus an alle, die jetzt hoffentlich dann auch bald Feierabend haben, auch wenn sie Azubis sind.

0: Wir tanzen mit euch rein in den Donnerstagnachmittag mit Mojo hier auf Radio Gong und noch eine Blitzemeldung, Vorsicht nicht zu schnell fahren, kam gerade noch mal rein, bestätigt Würzburg am Schwarzenberg, bergauf, hier also nicht zu schnell fahren und auch einen guten Start reuen euch allen in Richtung Feierabend, gleich auch voll informiert mit meinem Kollegen Christoph Schmitz.
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1: Ich bin Christoph Schmidt. Sie sollen bundesweit als falsche Polizisten Senioren um mehr als eine halbe Million Euro gebracht haben. Die Staatsanwaltschaft Schweinfurt hat Anklage gegen drei Männer und eine Frau im Alter von 20 bis 26 Jahren erhoben.
2: Nach umfangreichen Ermittlungen waren die vier in Bielefeld und Bayreuth gefasst worden. Die Ermittler aus Schweinfurt gehen aber davon aus, dass sie Teil einer größeren Bande sind. 15 weitere Verdächtige wurden identifiziert. Als angebliche Polizisten sollen sie ihre Opfer angerufen und behauptet haben, ihre Wertgegenstände wären in Gefahr. Sie sollten sie deswegen den falschen Polizisten übergeben. Das taten viele Opfer. So erbeuteten die Betrüger rund eine halbe Million Euro. Christian Schwarz, Nachrichtenredaktion.
1: Eine 79 Jahre alte Frau ist nach einem schweren Unfall zwischen Rüdenhausen und Wiesentheid gestorben. Nach ersten Erkenntnissen war eine Autofahrerin gestern Nachmittag auf die Gegenfahrbahn geraten und dort mit dem Wagen eines 58-Jährigen zusammengestoßen. Die 79-Jährige auf dem Beifahrersitz wurde lebensgefährlich verletzt und starb in der Nacht im Krankenhaus. Der Frammersbacher Lennart Karl darf weiter für die Nationalmannschaft auflaufen. Der neue Bundestrainer Jürgen Klopp hat am Vormittag den ersten Kader seiner Amtszeit vorgestellt. Der 18-jährige Lennart Karl hatte bereits in der WM-Vorbereitung für Deutschland gespielt, sich dann aber verletzt und die WM verpasst. Bundestrainer Jürgen Klopp hat ihn nun in den Kader berufen für die ersten beiden Länderspiele gegen die Niederlande und Griechenland. In Frankfurt ist wieder ein Mensch an Malaria gestorben. Es handelt sich um einen Bewohner des Stadtteils Schwanheim, unweit des Flughafens. In Schwanheim war noch ein anderer Malaria-Fall gemeldet worden. Im Juli waren mehrere Flughafenmitarbeiter an der Tropenkrankheit erkrankt. Zwei von ihnen starben.
3: Dankeschön, Christoph Schmidt, für die Nachrichten aus der Region, auch aus der näheren Umgebung. Wir bleiben da dran und halten euch auf dem Laufenden, auch jederzeit kostenfrei für euch auf radiogong.com und natürlich auch bei uns in der Gong-App auf Radio Gong, kostenfrei im App und Play Store.
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3: Und da ist die Sonne nochmal richtig am Rödeln, aber das Thermometer wird sie nicht arg viel weiter hochbekommen. Trotzdem 21 Grad nehmen wir gerne mit. Der schönste Teil des Tages ist es heute auf jeden Fall am Nachmittag. Auch morgen wird es ähnlich werden. Am Mittag können da mal Regen, Schauer und so durchziehen, aber spätestens zum Nachmittag und für viele zum Start ins Wochenende wird es dann wieder schön bei ähnlichen Temperaturen und ähnlichen Winden. Aber dafür am Samstag ist es nochmal einen Tick wärmer. Recht viel Sonnenschein bei bis zu 24 Grad, der wahrscheinlich schönste Tag des Wochenendes.
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3: Schönen Gruß auf die Straßen, 16 Uhr und 33 Minuten. Bitte Vorsicht, wenn ihr unterwegs seid, A70 Schweinfurt-Werneck Richtung Bamberg zwischen Werneck und Dreieck-Werntal, der linke Fahrstreifen gesperrt, Baustelle, das Ganze noch heute. Ansonsten gute und sichere Fahrt euch allen und nicht zu schnell fahren. Blitze haben wir gesehen in Würzburg am Schwarzenberg, bergaufwärts, dann noch am Zinklesweg in der 30er-Zone, genauso wie B13 Höhe Eibelstadt stehen sie, wenn ihr von Ochsenfurt Richtung Würzburg fahrt und B13 auch in Klein-Ochsenfurt Richtung Würzburg schon der Blitzanhänger, also doppelte Ladung. Blitzgefahr, ansonsten noch Karlstadt Richtung Gambachhöhe, Faltlishütte, Mainstockheim Richtung Dettelbach an der Autobahnbrücke und Estenfeld weiterhin der Blitzeanhänger in der Würzburger Straße.
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3: Und mit The Bowser und Magnetic hier auf Radio Gong. Und wir begleiten euch rein in den Feierabend und haben gleich auch noch eine Portion Geschenkaktion für euch.

0: Hier ist Radio Gong, euer Sender mit Heimvorteil und wir wollen euch mal wieder Zeit schenken. Das ist ja das Wertvollste, was es überhaupt gibt. Man kann sie nicht zurückholen. Na, jetzt auch wieder schon der Tag fast halb rum und habt ihr eure To-Dos schon erledigt? Ja, das ein oder andere steht vielleicht noch da und vor allem der Wocheneinkauf, der frisst ja teilweise wirklich Stunden, je nachdem, ob man noch vorbereiten muss, Rezepte checken, Einkaufslisten schreiben, losfahren, einkaufen, zurück etc. Da kann schon wirklich richtig viel Zeit drauf gehen und wir wollen es euch ein bisschen einfacher machen. 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
1: Ja, Grenitz, hallo.
0: Hallo, schönen guten Tag, hier ist der Simon von Radio Gong Würzburg. Hallo Nathalie.
1: Hi.
0: Störe ich gerade oder geht's bei dir?
1: Nee, passt.
0: Sehr gut. Ich möchte dir nämlich Zeit schenken.
1: Okay.
0: Weißt du vielleicht, womit es zu tun hat? Du hast dich ja beworben für den Wocheneinkauf bei uns, bei Radio Gong für Flink. Was hast du da normalerweise? Wie gehst du einkaufen und wie sehr würdest dir quasi Zeit schenken, wenn wir das mit Flink heute mit dir machen?
1: Normalerweise gehe ich entweder mit Auto oder Lastenrad in den Lidl und versuche ja eben diese riesige Einkaufsliste für die Woche ja dann in meinem Korb zu packen, dass ich nicht so oft in der Woche gehen muss, weil wir haben auch noch einen Hund. Das heißt, mit alleine lassen ist dann auch immer nicht so praktisch.
0: Dann würde ich sagen, heute hast du einen richtigen Heimvorteil, denn wir schenken dir 100 Euro von Flink und du kannst das gerne ausprobieren.
1: Okay, wow, ja, das ist cool.
0: Sehr gut.
1: Das ist sehr schön.
0: Ich gebe dir gleich alles durch, dann können wir die Bestellung auch gleich zusammen aufgeben, dass auch der Bote schnell unterwegs zu dir ist. Und bleib am Telefon, wir klären den Rest. Und ihr könnt natürlich auch gerne euch noch bewerben. Macht's wie Nathalie und bewerbt euch bei uns auf radiogong.com für den flinksten Wocheneinkauf, der euch auch wieder die Zeit zurückschenkt. Mit Radio Gong und Flink, dem Online-Lieferdienst für Lebensmittel hier in Würzburg.
1: Cool, vielen Dank.

0: Nicht nur eine Portion Sonnenschein, sondern sogar ein bisschen mehr gibt's morgen schon und spätestens am Samstag. Das wird der sonnigste Tag des Wochenendes. Den auf jeden Fall genießen und dann auf jeden Fall jetzt auch schon mal den Feierabend genießen. Da hat die Sonne ja auch ordentlich noch was zu tun und bleibt noch ein bisschen bei uns.
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1: Ich bin Stefan Schöns. Die EU-Kommission hat strengere Regeln für soziale Medien vorgestellt. Betreiber sollen künftig nachweisen, dass ihre Plattformen für Kinder und Jugendliche gefahrlos nutzbar sind. Ein eigener Account für unter 13-Jährige ist nicht mehr vorgesehen. Bis zum Alter von 15 Jahren soll ein eigenes Konto nur maximal eine Stunde am Tag nutzbar sein und ein endloses Scrollen soll verhindert werden. Offen ist, wann die Regeln greifen. Die Bundesanwaltschaft hat in Brandenburg einen mutmaßlichen Islamisten festnehmen lassen. Er soll Anschläge geplant haben. Als erstes Ziel hatte er offenbar eine Kirche in Bremen im Visier. Zoe Tasovali berichtet.
2: Der 24-jährige Iraker soll sich die Kirche schon ganz genau angeschaut und sich sogar eine Schusswaffe besorgt haben. Laut der Bundesanwaltschaft teilt er die Ideologie der Terrormiliz IS. Für seine Pläne hat er offenbar noch eine weitere Person gewinnen können. Wer das ist, wissen die Ermittler bislang nicht. Er wollte sogar noch weitere Menschen mit ins Boot holen, das klappte aber nicht.
1: Rund um den Frankfurter Flughafen sind in diesem Jahr 3 Menschen an Malaria gestorben, 5 weitere sind erkrankt. Bürgerinnen und Bürger, die in der Nähe des Flughafens wohnen oder dort arbeiten, wurden gebeten, bei Beschwerden ärztlichen Rat einzuholen und auf den Wohnort im Umfeld des Flughafens hinzuweisen. Malaria sei nicht von Mensch zu Mensch übertragbar, hieß es auch.
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3: Das Universitätsklinikum Würzburg warnt vor betrügerischen Anrufen in seinem Namen. Erneut sind dem UKW Fälle bekannt geworden, in denen sich Anrufer als Klinikmitarbeiter ausgegeben und Geld für die angebliche Behandlung von Angehörigen gefordert haben. Die Klinik weist ausdrücklich darauf hin, weder werden Diagnosen telefonisch an Angehörige übermittelt, erst recht werden keine Behandlungen oder Medikamente in Rechnung gestellt. Die Stadt Lohr präsentiert sich mit einem neuen Logo und Erscheinungsbild. Stadtlogo und Website wurden jetzt komplett neu aufgesetzt. Im Logo greifen die 4 Buchstaben von Lohr zentrale Merkmale der Stadt auf. Das Schloss, den Schneewittchenapfel, die Torbögen des alten Rathaus und das Wasser von Main und Lohr. Dazu kommt der neue Claim, die schönste im ganzen Land, in Anlehnung an die berühmte Zeile aus dem Schneewittchen-Märchen.
4: Dann sage ich danke an den Klügsten im ganzen Land, Christoph Schmidt, mit den Nachrichten aus der Region. Ihr könnt sie auf jeden Fall nachlesen, gratis bei uns auf der Homepage und auch bei uns in der kostenfreien Gong-App.
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4: Ja, und das schönste Wetter im ganzen Land, das haben wir. Bis zu 22 Grad, je nachdem, wo ihr gerade die Sonne auftankt, habt ihr. Das sind schon die Höchstwerte für heute, die nehmen wir gerne auch mit. Ansonsten heute Nacht frisch wieder, teilweise einstellig auch die Temperaturen. Aber morgen auch zum Stadtfest erstmal ein bisschen Regen in Würzburg, aber dann zum Nachmittag hin kommt mehr Sonne auch wieder raus. Das freut uns auch bei 18 bis 21 Grad. Und am Samstag, wenn viele auch in die Stadt strömen, dann wird es richtig sonnig bei bis zu 24 Grad und es wird ein richtig schöner Spätsommertag.
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4: Schönen Gruß nochmal auf die Straßen. 17:04. Vorsicht, wenn ihr unterwegs seid, bitte. Auf der A3 Würzburg Richtung Frankfurt zwischen Helmstadt und Wertheim-Lenkfurt Gefahr durch Gegenstände auf der Fahrbahn. Hier hat jemand seinen Reifen quasi verloren, beziehungsweise Reifenteile liegen da. Ansonsten kommt ihr relativ gut durch. Da wünschen wir gute und sichere Fahrt. Aber fahrt nicht zu schnell. Blitze haben wir jede Menge. Würzburg am Schwarzen Berg, den Berg rauf stehen sie. Ansonsten noch B13 Höhe Eibelstadt von Ochsenfurt Richtung Würzburg. Und da steht auch schon an der B13 Richtung Kleinochsenfurt. Ja, wenn ihr unterwegs wart, der Blitzanhänger, da ist also ordentlich was geboten. Ansonsten noch Karlstadt Richtung Gambach auf Höhe Faltleshütte, Mainstockheim Richtung Dettelbach nach der Autobahnbrücke und weiterhin Estenfeld in der Würzburger Straße steht der Blitzanhänger.
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4: Und jetzt gleich mit Olivia Rodrigo und dann unfassbar tierisch guten Geschichten aus der Region. Ich sage nur, Schlangen im Klassenzimmer. Gleich dazu mehr hier beim Sender mit Heimvorteil.
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0: Hier ist euer Heimvorteil Radio Gong mit Kimo Sounds und Rice Law für einen hoffentlich guten Feierabend, den ihr schon habt. Vielleicht haben die Kids auch schon alle Hausaufgaben gemacht. Das ist natürlich top, ne? Glückwunsch dafür. Aber ansonsten heißt es natürlich wieder in der Schule büffeln, still sitzen und vielleicht zwischendurch mal die Schlange beobachten. Ja, ihr habt absolut richtig gehört. Für Kids hier im Riemensteiner Gymnasium in Würzburg gibt es tatsächlich eine Schulschlange namens Hugo, eine Kornnatter. Wir haben mal die Biolehrerin Kerstin Engel gefragt, warum habt ihr genau die Schlange?
1: Also pädagogisch, weil man sie einfach im Unterricht einbeziehen kann. Und da kommt der Hugo auch immer zum Einsatz und wird dann rausgenommen. Und es wird getestet, wie schnell sie ist. Und ab und zu ist sie auch schon ausgebüxt. Da war sie dann im Schulhaus unterwegs. Aber das passiert eher selten, also braucht man keine Angst vor uns haben. Und das beruhigt die Schüler auch manchmal, weil die so eine Schlange braucht meistens ein bisschen Ruhe. Und wenn man dann so eine lautere Klasse hat, dann kommt die auch zur Ruhe, weil man dann sagt, okay, die Schlange braucht die Ruhe. Aber die darf gestreichelt werden, angefasst werden, weil viele denken ja immer, so eine Schlange ist halt total glitschig und das stimmt halt eben überhaupt nicht.
0: Ja, okay. Sorry für alle, die absolute Schlangenangst haben und die jetzt gerade im Radio oder irgendwo im Auto sitzen und das Radio fast leiser drehen. Keine Angst, es wird jetzt zwar tierisch weitergehen, aber ein bisschen schöner und flauschiger und kuscheliger vielleicht. Denn eben nicht nur in Würzburg, sondern eben auch in der Realschule in Hofheim in der Rhön gibt es fast mittlerweile einen halben Zoo. Zum Schulstart waren schon die Lamas da, dann haben sie schon länger Bienenvölker, Hühner und sogar mehrere Hunde. Und der tierliebe Direktor Stefan Wittmann erklärt uns, warum Tiere für Schülerinnen und Schüler auch gut sind.
2: Das war einfach irgendwann mal so dieser Gedanke, dass natürlich Schulen momentan sehr stark von Digitalisierung irgendwo geprägt werden und wir irgendwie so das Gefühl hatten, dass das tatsächliche wirkliche Leben so ein bisschen in den Hintergrund gerät. Wir hatten dann Kontakt zu einer Imkerin, zu einer ortsansässigen. Ja, und dann gab es einfach immer wieder einen Schritt weiter. Danach kamen die Hühner. Als letztes dann quasi unsere Schulhunde.
0: Das klingt doch mal ordentlich. Wow, im wahrsten Sinne des Wortes. Also klickt euch gerne mal rein, die Bilder, wenn ihr euch traut, von Schlangen und allem drum und dran, was da so in den Tier- und vor allem in den Schulräumen unserer Region momentan dann auch im Schulalltag für Abwechslung sorgt.

0: wir tanzen mit euch in den Feierabend, 21 Minuten nach 5 und gleich gibt's für euch um kurz nach halb nochmal eine Portion Information.
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1: Ich bin Christoph Schmidt. Auf die Autofahrer zwischen Veitshöchheim und Würzburg kommen nochmal größere Verkehrsbehinderungen zu. Nächste Woche muss die Abfahrtsrampe von der B27 zur Veitshöchheimer Straße gesperrt werden, konkret von Mittwoch bis Freitag. Nach der Sanierung der Stützmauern in diesem Bereich muss die Fahrbahn wiederhergestellt werden. Im Oktober sollen dann die Arbeiten an der B27 dann komplett fertig sein und der Verkehr wieder ungehindert rollen können. Der Gesundheits- und Kosmetikhersteller Kneipp hat in Ochsenfurt-Ruhestadt ein neues Werk eröffnet. Dafür hat das Unternehmen nach eigenen Angaben 65 Millionen Euro in Gebäude, Maschinen und die Modernisierung der Produktion investiert. Die Produktionsfläche wächst von rund 5 auf 10.000 Quadratmeter. Mit mehr Automatisierung und digitaler Steuerung will Kneipp Wachstum und neue Produkte vorantreiben. Am Standort in Ochsenfurt arbeiten rund 430 Beschäftigte. Das bayerische Wirtschaftsministerium hat sich in die Gespräche zu den 5 bedrohten Galeria-Standorten in Bayern eingeschaltet. Darunter ist ja auch Würzburg. Bei einem gemeinsamen Gespräch im Ministerium wurde Vertretern von Galeria Unterstützung vor Ort zugesichert. Galeria begründet die Überlegungen, Standorte zu schließen mit zu hohen Mieten. Es seien bislang aber noch keine abschließenden Entscheidungen über einzelne Standorte gefallen, so das Unternehmen. Die EU-Kommission hat strengere Regeln für soziale Medien vorgestellt. Betreiber sollen künftig nachweisen, dass ihre Plattformen für Kinder und Jugendliche gefahrlos nutzbar sind. Ein eigener Account für unter 13-Jährige ist nicht mehr vorgesehen. Bis zum Alter von 15 Jahren soll ein eigenes Konto nur maximal eine Stunde am Tag nutzbar sein und ein endloses Scrollen soll verhindert werden. Offen ist, ab wann diese Regeln gelten.
2: Vielen Dank, Christoph Schmidt, für das Update. 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Dann habt ihr es auch mit einem Klick ohne jegliche Altersbeschränkung.
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2: Ein schöner Donnerstag ist das. Und aktuell haben wir auch noch ein paar Sonnenstunden, die ihr genießen könnt, auch wenn es jetzt ein bisschen frischer wird, vor allem wenn der Wind kommt. Aber das werdet ihr auch heute Nacht merken, falls ihr dann noch unterwegs seid. 11 bis 9 Grad und auch ein paar Regenschauer können schon unterwegs sein. Auch morgen übrigens bis zum Mittag vom Steigerwald her. Dann dreht aber so ein bisschen das Ganze und die Sonne setzt sich schon nochmal durch zum Start ins Wochenende. Also nicht ganz nur Regen morgen bis zu 21 Grad und hoffentlich dann auch schöner Start rein in ein sonst auch, vor allem am Samstag, sonnenverwöhntes Wochenende mit bis zu 24 Grad.
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2: Schönen Gruß nochmal auf die Straßen, 17 Uhr und 33 Minuten. Bitte Vorsicht, A3 Würzburg Richtung Frankfurt zwischen Helmstadt und Werther-Blenkfurt. Gefahr durch Gegenstände auf der Fahrbahn. Hier liegt ein Reifen, den jemand verloren hat. Ansonsten gute und sichere Fahrt, wo ihr unterwegs seid. Und nicht zu schnell, Blitzer haben wir nämlich auch gesehen. Würzburg am Schwarzenberg stehen sie. Dann B13, einerseits Klein-Ochsenfurt Richtung Würzburg. Wenn ihr fahrt, steht der Blitzanhänger. Und nochmal Höhe Eibelstadt auch nochmal. Und Karlstadt Richtung Gambach haben sie sich ebenfalls aufgestellt. Höhe Faltileshütte, genauso wie weiterhin in Estenfeld. Der Blitzanhänger in der Würzburger Straße parkt.
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2: Und jetzt mit Hügel für alle, die nochmal mit Sonne im Blick den Feierabend genießen. Moving to the

0: Das ist Sido. Mit seiner ersten Ankündigung fürs neue Album ist er. Und darauf zu hören unter anderem Nachwuchs.
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0: Aber auch ein Würzburger wird mit dabei sein, nämlich Menuhin Fröhlich. Der Gewinner von DSDS ist ja der Cousin von Sido. Und er hat gerade angekündigt, dass er auf dem neuen Album auch einen Track beisteuern wird, dann im November. Wir sind gespannt und spendieren euch jetzt aber erstmal mehr als nur ein Album, nämlich eine komplette Compilation.
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0: Wir tanzen mit euch und machen den Feierabend wirklich zu einem Feierabend. Danke dir, Tobi, für den Mix.
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0: Und gleich viel Spaß für meine Kollegin Felicia Stichter und den Hits des Tages. Wir hören uns morgen wieder. Bis dahin, habe die Ehre und hebe die Haare.
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2: Trotz Drohungen von US-Präsident Trump sucht Kanada die Nähe zu Europa. Premierminister Carney zeigt sich offen für eine Art EU-Sondermitgliedschaft und sagt, dass es für die engere Zusammenarbeit in Kanada viel Unterstützung gibt. Tina Eck berichtet.
3: Eine große Mehrheit der Kanadier kann sich eine engere Beziehung zu den Europäern gut vorstellen. Und der kanadische Premier Carney möchte aus der klassischen Handels- und Wertepartnerschaft eine strategische Allianz machen, in der Kanada und Europa wirtschaftlich, technologisch und sicherheitspolitisch enger zusammenrücken.
2: Die Bundesanwaltschaft hat in Brandenburg einen mutmaßlichen Islamisten festnehmen lassen. Er soll einen Anschlag auf eine Kirche in Bremen geplant haben. Dafür habe er sich schon eine Schusswaffe beschafft, hieß es in einer Mitteilung. Den Vorwürfen zufolge konnte er für seine Pläne auch eine weitere unbekannte Person gewinnen. Für Essen im Restaurant wird seit Anfang des Jahres weniger Mehrwertsteuer fällig, 7 statt 19%. Insgesamt billiger geworden ist Essen gehen dadurch aber nicht. Eine Gewerkschaftsstudie zeigt, der Steuervorteil wird nicht an die Verbraucher weitergegeben. Für die Studie wurden bundesweit Preise in mehr als 12.000 Restaurants ausgewertet. Seit 15 Jahren gibt es den Bundesfreiwilligendienst, Grund für Familienministerin Prien Bilanz zu ziehen. Seit dem Start haben sich demnach rund 650.000 Menschen aktiv eingebracht. Jährlich sind es rund 35.000 Bundesfreiwillige, die sich für das Gemeinwohl einsetzen. Im sozialen, ökologischen und kulturellen Bereich, im Sport, in der Integration sowie im Zivil- und Katastrophenschutz. Knapp die Hälfte der Menschen in Deutschland lebt in einer Familie. Das geht aus einer Statistik hervor. Damit hat sich nach Jahren des Rückgangs der Anteil der Familien stabilisiert. Grund des Trendwechsels ist den Angaben nach die Zuwanderung seit 2015. Im vergangenen Jahr lag der Anteil derer, die in Familien leben und eine Einwanderungsgeschichte haben, bei 60%.
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4: Die Gerichte in der Region setzen immer mehr auf Videoverhandlungen. Am Landgericht Würzburg gab es im vergangenen Jahr 212 Termine per Videoschalte. Im ersten Halbjahr dieses Jahres waren es bereits 93. Auch am Landgericht Schweinfurt steigt die Zahl beständig. Die Videoschalten werden vor allem bei Zivilverfahren genutzt. Bei Strafsachen kommen sie nicht zum Einsatz. Bayernweit hat die Justiz im vergangenen Jahr knapp 21.000 Videoverhandlungen geführt. Autodiebe haben in der Nacht zum Mittwoch im Würzburger Gewerbegebiet Ost zugeschlagen. Vom Gelände eines Autohauses klauten sie zwei Kleintransporter vom Typ Renault Master im Wert von rund 28.000 Euro. Einen dritten Kleintransporter hatten die Unbekannten schon aufgebrochen, ließen ihn dann aber stehen. Warum, ist bislang unklar.
5: Dankeschön, Christoph Schmidt, für diese News. 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
5: So zwischen 20 und 22 Grad aktuell noch bei uns in der Region. Heute Nacht sinken die Temperaturen dann auf 11 bis 9 Grad. Dazu sind kompakte Wolken unterwegs und es könnte auch ein bisschen Regen fallen, vor allen Dingen am frühen Morgen. Der Regen zieht dann aber Richtung Steigerwald zurück morgen und vom Spessart her kommen dann Wolken und Sonne bei uns in die Region und die Höchstwerte erreichen 18 bis 21 Grad.
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5: Hallo zu euch in die Autos. Wir haben die A7 Fulda in Richtung Würzburg. Zwischen dem Fuldaer Dreieck und Bad Brückenau Wildflecken aktuell 11 Kilometer Stau und stockender Verkehr an der Baustelle. Dann haben wir noch die A70 Schweinfurt-Werneck in Richtung Bamberg. Zwischen Knetzgau und Eltmann in beiden Richtungen eine Sperre nach einem LKW-Unfall. Unfall. Wir empfehlen da die U84, U86 und U25 da auszuweichen. Und es wird noch geblitzt und zwar in Würzburg am Schwarzenberg bergauf, die B13 auf Höhe Eibelstadt, nochmal B13 Kleinochsenfurt Richtung Würzburg, Karlstadt Richtung Gambach auf Höhe der Falteshütte und in Estenfeld in der Würzburger Straße. Wo auch immer ihr seid, eine gute Fahrt.
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5: Und mit euren meistgelikten, meistgesuchten und meistgeklickten Hits des Tages hier bei Radio Gong.
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0: Top 15 der meistgelikten Tracks hier bei Radio Gong. Das sind Robin Schulz und Watermat mit Take It Slow.
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0: Donnerstagabend, Vize-Freitag, das ist schon so eine Zeit, da treffen sich viele gerne schon mal mit Freunden und unternehmen was Schönes.
2: Ja, den Vize-Freitag könnt ihr heute zum Mitgrölen und Mitfeiern nutzen. In der Wanne trifft man sich heute nämlich wieder zum Karaoke-Abend. Und da ist heute auch wirklich komplett egal, wie schief oder schräg ihr singt, jeder kann mitfeiern und mitgrölen. Gefeiert wird heute aber auch beim Brückenbeck, und zwar Afterwork. Nach Feierabend könnt ihr da heute direkt an der alten Mainbrücke euren wohlverdienten Feierabenddrink genießen und mit euren Freunden oder auch Arbeitskollegen anstoßen. Und am Tag der Kinostarts lohnt sich natürlich auch ein Besuch im Kino. Heute starten nämlich direkt mehrere Filme, bei denen eigentlich für jeden was dabei sein sollte. Mit Resident Evil geht heute nämlich ein neuer Horrorfilm an den Start und auch Owen Wilson kehrt mit dem Action-Thriller Runner zurück auf die große Leinwand.
0: Dankeschön, Chiara. Alle Tipps gibt's natürlich nochmal zum Nachlesen auf radiogong.com für euch.
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Das sind Gentleman und Michael Patrick Kelly für euch. Wildfire hier beim Heimvorteil. Top 20 der meistgelikten Tracks. Und ich habe jetzt einen ganz neuen Song für euch. Und zwar von einer sehr erfolgreichen Frau. Es geht um Katy Perry. Und sie hat mal wieder einen typischen Break-Up-Song so ein bisschen geliefert, aber natürlich auf Katy Perrys Art und Weise, jetzt keine Ballade, sondern schon mit bisschen mehr Speed, würde ich sagen. Es geht aber trotzdem um Trennung, Loslassen und Neuanfang, aber auch um persönliche Weiterentwicklung. Hier ist Katy Perry für euch mit Watch It Burn beim Heimvorteil.

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1: Ich bin Christoph Schmidt. Sie sollen bundesweit als falsche Polizisten Senioren um mehr als eine halbe Million Euro gebracht haben. Die Staatsanwaltschaft Schweinfurt hat Anklage gegen drei Männer und eine Frau im Alter von 20 bis 26 Jahren erhoben.
2: Nach umfangreichen Ermittlungen waren die vier in Bielefeld und Bayreuth gefasst worden. Die Ermittler aus Schweinfurt gehen aber davon aus, dass sie Teil einer größeren Bande sind. 15 weitere Verdächtige wurden identifiziert. Als angebliche Polizisten sollen sie ihre Opfer angerufen und behauptet haben, ihre Wertgegenstände wären in Gefahr. Sie sollten sie deswegen den falschen Polizisten übergeben. Das taten viele Opfer. So erbeuteten die Betrüger rund eine halbe Million Euro. Christian Schwarz, Nachrichtenredaktion.
1: Eine 79 Jahre alte Frau ist nach einem schweren Unfall zwischen Rüdenhausen und Wiesentheid gestorben. Nach ersten Erkenntnissen war eine Autofahrerin gestern Nachmittag auf die Gegenfahrbahn geraten und dort mit dem Wagen eines 58-Jährigen zusammengestoßen. Die 79-Jährige auf dem Beifahrersitz wurde lebensgefährlich verletzt und starb in der Nacht im Krankenhaus. Der Frammersbacher Lennart Karl darf weiter für die Nationalmannschaft auflaufen. Der neue Bundestrainer Jürgen Klopp hat am Vormittag den ersten Kader seiner Amtszeit vorgestellt. Der 18-jährige Lennart Karl hatte bereits in der WM-Vorbereitung für Deutschland gespielt, sich dann aber verletzt und die WM verpasst. Bundestrainer Jürgen Klopp hat ihn nun in den Kader berufen für die ersten beiden Länderspiele gegen die Niederlande und Griechenland. Trotz Drohungen von US-Präsident Trump sucht Kanada die Nähe zu Europa. Premierminister Carney zeigt sich offen für eine Art EU-Sondermitgliedschaft und sagt, dass es für die engere Zusammenarbeit in Kanada auch viel Unterstützung gibt. Kanada und die USA befinden sich aktuell in einem Zollstreit, der vor allem von US-Präsident Trump ausgeht.
3: Dankeschön, Christoph Schmidt, für die News. 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
3: Wir sind noch bei um die angenehmen 20 Grad bei uns in der Region. Heute Nacht geht es dann runter auf 11 bis 9 Grad. Dazu kommen ein paar kompaktere Wolken dazu. Besonders so früh morgens kann es dann auch mal regnen. Morgen zieht dann aber der Regen auch relativ schnell Richtung Steigerwald wieder ab. Und vom Spessart her kommen dann wieder ein paar harmlose Wolken und Sonne dazu. Und die Höchstwerte erreichen 18 bis 21 Grad.
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3: Hallo zu euch in die Autos. Wir haben die A7 Fulda in Richtung Würzburg. Zwischen dem Fulda-Dreieck und der Anschlussstelle Bad Brückenau-Wildflecken. 9 Kilometer Stau, hier braucht ihr eine halbe Stunde länger. Dann die A70 Schweinfurt-Werneck in Richtung Bamberg. Zwischen Knetzgau und Eltmann in beiden Richtungen hat es einen LKW-Unfall gegeben. Deswegen ist in beiden Richtungen die Autobahn gesperrt. Fahrt da am besten über die U84, U86 und U25. Und es wird noch geblitzt, und zwar in Würzburg am Schwarzenberg. B13 Kleinochsenfurt Richtung Würzburg, Karlstadt Richtung Gambach auf Höhe Falteshütte und in Estenfeld in der Würzburger Straße. Wo auch immer ihr seid, eine gute Fahrt.
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3: 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Und jetzt mit Anitor und 54 Ultra. Das ist Talk to You. Hier ist euer Heimvorteil am Donnerstagabend.

Das ist ein neuer Track von Isaac. We Had It All hier bei Radio Gong. Isaac, kennt ihr von dem Track hier? Das ist Always On The Run. Mit dem hat er Deutschland 2024 beim ESC vertreten und ist nicht letzter geworden, sondern sogar auf dem 12. Platz gelandet. Und wir hatten ihn kurz danach auch bei unserer Clubtour mit dabei auf Gut Wöllried. Da hat er echt eine tolle Show abgeliefert und wirklich ein super sympathischer Mensch auch. Und ja, hat neue Musik jetzt für uns am Start. Also, We Had It All. Den dürft ihr gerne fleißig liken auf radiogong.com oder in der Gong-App. Dann spielen wir den gerne häufiger für euch. So wie Teddy Swims, der ja aktuell der coolste Besserwisser auf der Gong-Playlist ist. Das ist Mr. Know It All.

Top 20 der meistgelikten, das ist Mr. C mit Sometimes I Love You. Ich hoffe, ihr macht euch einen schönen Feierabend. Gönnt euch vielleicht nochmal einen schönen Snack nach dem Abendessen. Vielleicht ja ein bisschen Lebkuchen zum Beispiel. Ja, seit August gibt es den schon in den Supermärkten in der Region zu kaufen. Und jetzt haben wir was Neues beim Einkaufen entdeckt. Das hebt das Ganze schon nochmal auf ein neues Level. Und zwar stehen jetzt die ersten Adventskalender zum Kaufen bereit. Gesehen haben wir da welche schon zum Beispiel bei DM in Höchberg. Ein Playmobil-Kalender war da schon dabei, ein Schokoladenkalender oder auch so ein Pixie-Adventskalender. Also jeden Tag ein Pixie-Buch, finde ich auch sehr süß. Also, wenn ihr da gleich einen guten ergattern wollt, dann habt ihr jetzt noch so eine gute Stunde Zeit, da nochmal vorbeizuschauen. Ansonsten wollen wir von euch natürlich auch wissen, ob ihr schon einen Adventskalender irgendwo gesichtet habt oder vielleicht sogar auch schon einen gekauft habt. Schickt es uns unbedingt durch hier ans Gong WhatsApp, wenn das so sein sollte. Ich kann mir auch wirklich gut vorstellen, dass da auch schon mehrere DMs einen Adventskalender haben. Und ganz ehrlich, wer sagt denn, dass wir nur im Dezember einen Adventskalender benutzen können? Wenn ihr jetzt am Samstag anfangt, wir haben das mal durchgerechnet, dann könnt ihr noch 3 Adventskalender verbrauchen, bis dann wirklich der 1. Dezember losgeht.

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1: Ich bin Florian Klaus.
2: In Frankfurt ist ein weiterer Mensch an Malaria gestorben. Nach Angaben der Stadt hatte er sich offenbar durch eine Mücke infiziert, die mit einem Flugzeug nach Deutschland gekommen war. Damit gibt es in diesem Jahr 3 Malaria-Tote im Zusammenhang mit dem Frankfurter Flugverkehr. Suita Sowali berichtet.
3: Die Person lebte in Schwanheim, also direkt in der Nähe des Flughafens. Sie war aber vorher weder in einem Malariagebiet, noch hat sie am Flughafen gearbeitet. Das gilt auch für eine weitere Person, die sich infiziert hat. Deshalb geht das Gesundheitsamt davon aus, Mücken kamen mit einem Flugzeug nach Frankfurt und haben die Krankheit übertragen.
2: Lehrkräfte haben nicht automatisch Anspruch auf einen finanziellen Ausgleich, wenn sie Überstunden machen. Das hat das Bundesverwaltungsgericht entschieden. Statt länger zu arbeiten, müssten sie demnach die Überlastung melden und gegebenenfalls Aufgaben zurückstellen. Konkret ging es um einen pensionierten Rektor. Ein anderes Gericht hat ihm wegen seiner Überstunden mehr als 30.000 Euro zugesprochen. Das Urteil wurde jetzt gekippt. Wer einen eigenen Account bei Instagram, TikTok und Co. anlegen will, muss in Zukunft mindestens 15 Jahre alt sein. Das ist zumindest der Plan von EU-Kommissionschefin von der Leyen. Sogenannte Minikonten in sozialen Medien, die von den Eltern eingerichtet und beaufsichtigt werden, sollen schon ab 13 möglich sein. Dafür sollen die Plattformen zu einer funktionierenden Alterskontrolle verpflichtet werden. Fußball-Bundestrainer Jürgen Klopp ist heute mit einer langen Liste zur Vorstellung seines ersten Kaders gekommen. Er nimmt gleich 2 Kader mit insgesamt 44 Spielern in die Nations League mit, darunter 16 Debütanten. Nach den ersten 2 Spielen wird für die nächsten beiden Partien einmal durchgewechselt. In einer Woche findet das erste Spiel in den Niederlanden statt.
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4: Das Universitätsklinikum Würzburg warnt vor betrügerischen Anrufen in seinem Namen. Erneut sind dem UKW Fälle bekannt geworden, in denen sich Anrufer als Klinikmitarbeiter ausgegeben und Geld für die angebliche Behandlung von Angehörigen gefordert haben. Die Klinik weist ausdrücklich darauf hin, weder werden Diagnosen telefonisch an Angehörige übermittelt, erst recht werden keine Behandlungen oder Medikamente in Rechnung gestellt. Die Stadt Lohr präsentiert sich mit einem neuen Logo und Erscheinungsbild. Stadtlogo und Website wurden jetzt komplett neu aufgesetzt. Im Logo greifen die 4 Buchstaben von Lohr zentrale Merkmale der Stadt auf. Das Schloss, den Schneewittchenapfel, die Torbögen des alten Rathaus und das Wasser von Main und Lohr. Dazu kommt der neue Claim, die schönste im ganzen Land, in Anlehnung an die berühmte Zeile aus dem Schneewittchen-Märchen.
5: Dankeschön, Christoph Schmidt, für diese News. 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
5: Es wird jetzt doch schnell immer frischer draußen, so um die 18, 19 Grad noch bei uns in der Region. Auf 11 bis 9 geht es heute Nacht dann runter und dazu bekommen wir dann auch mehr Wolken und auch ein bisschen Regen. Der Regen verschwindet morgen aber relativ schnell schon wieder und dann kommen auch wieder Wolken und Sonne dazu und die Höchstwerte erreichen 18 bis 21 Grad.
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5: Hallo zu euch in die Autos. Wir haben die A7. Fulda Richtung Würzburg, zwischen dem Fulda Dreieck und der Anschlussstelle Bad Brückenau-Wildflecken, 5 Kilometer Stau und eine Viertelstunde plus. Und die A70 Schweinfurt-Werneck in Richtung Bamberg, zwischen Knetzgau und Eltmann, da haben wir in beiden Richtungen eine Sperre durch ein LKW. Da bitte weiträumig drum rumfahren. Ah, und noch die A3 Würzburg Richtung Frankfurt, zwischen Würzburg-Heidingsfeld und Kist, da liegen Fahrzeugteile auf dem linken und dem mittleren Fahrstreifen. Und es wird noch geblitzt, und zwar in Würzburg am Schwarzenberg. Die B13 Kleinochsenfurt in Richtung Würzburg und in Estenfeld in der Würzburger Straße. Wo auch immer ihr seid, eine gute Fahrt.
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Das ist Kiara Nelson für euch neu hier bei Radio Gong, Dancing Alone. Und Dancing Alone passt auch sehr, sehr gut zu ihrer Personality. Auf TikTok und Instagram macht sie nämlich hauptsächlich Videos davon, wie sie vorm Spiegel steht und einfach am Lip-Synken ist. Also da läuft irgendein Song und sie tut so, als würde sie gerade mitsingen. Und bei ihrem erfolgreichsten Video hat sie damit sogar 11 Millionen Views bekommen. Also tatsächlich sehr erfolgreich damit. Und ich habe mir so gedacht, das mache ich im Studio auch relativ häufig. Vielleicht sollte ich einfach einen TikTok-Account draus machen, dann würde ich auch sehr fame werden. Genauso wie Kiara Nelson.

0: Top 10 der meistgelikten Tracks. SK Music ist das mit Inside My Soul. Ja, und noch ein Tag, dann ist schon wieder Wochenende. Für die ganzen Schüler bei uns in der Region erstmal durchatmen von so einer anstrengenden ersten kurzen Woche. Es gilt aber nicht nur für die Schüler, sondern auch für die Tiere, die seit Dienstag wieder im Schulalltag dabei sind. Schulhunde zum Beispiel werden ja immer beliebter, weil sie helfen den Kids ruhiger zu werden und sich besser zu konzentrieren. Aber die Kids lernen auch zum Beispiel Verantwortung oder Empathie durch solche Schulhaustiere. Auch bei uns in der Region gibt es die tatsächlich. Das Riemenschneider-Gymnasium in Würzburg hat zum Beispiel eine Schulschlange mit dem Namen Hugo. Gut, bei mir würde das eher Angstzustände ausrufen, aber gut. Manche Kinder scheint es runterzubringen. Und die Jakob-Curio-Realschule in Hofheim in der Rhön, die hatte 2 Schulhunde, Bienen und Hühner sogar. Ja, aber das Ding ist, die müssen ja auch in den Ferien gefüttert werden.
1: Man muss das halt im Vorfeld gucken, dass Schüler da sind, ne? Dann übernehmen die das. Wir haben dann entsprechend eben Zahlenkombination an Türen oder Zugängen, wo sich ja dann auch der Hühnerstall befindet. Und da machen die Kinder das quasi auch über die Ferien. Und falls da mal wirklich Engpass ist, dann gibt es auch Lehrer, die das dann übernehmen. Hausmeister muss es nicht, sag ich mal. Oder die Sekretärin übernimmt es mal.
0: Ja, das war Stefan Wittmann, der Schulleiter. Also wirklich sehr investierte Kinder da an der Schule. Und Tiere haben wirklich einen ganz positiven Einfluss auf die Kids. Schreibt uns gern mal, von welchen Schulen ihr denn noch wisst, die auch Haustiere haben. Wir haben zum Beispiel schon von Mila gehört, die besucht die Kids an der Wilhelm-Sattler-Realschule in Schweinfurt regelmäßig, ist ein Hund. Die staatliche Realschule in Kitzingen hat wohl auch Hühner, das habt ihr uns schon geschrieben. Also schreibt uns gerne, was ihr da sonst noch so wisst. Und übrigens, es gelten diese positiven Effekte wie bessere Konzentration und mehr Ruhe auch im Büro, nicht nur in der Schule. Also perfektes Argument, wenn ihr beim Chef den Bürohund dann auch endlich mal durchsetzen wollt.

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0: Top 25 der meistgelikten Tracks. Take That sind das zusammen mit Michael Patrick Kelly und Feel My Love. Und wir haben mal nachgefragt, wie war denn so die Zusammenarbeit zwischen den beiden?
1: We're both creative people. We love writing, we love music, we love performing, singing and hanging out with other people like ourselves, so it feels very much like home.
0: Also Michael Patrick Kelly hat gesagt, es fühlt sich an wie zu Hause, weil sie sich einfach sehr ähnlich sind von der Art. Sie sind alle kreativ und stehen gerne auf der Bühne, singen gerne. Also es hat einfach sofort gematcht. Ich hoffe, dass es auch bei den beiden sofort gematcht hat, obwohl es 10 Jahre gedauert hat, bis ihr Song rausgekommen ist. Martin Garrix und Ed Sheeran.

Das ist Dati hier bei Radio Gong, ganz neu auf dem Radio Gong Hitradar, Take Me There. Der Song ist tatsächlich in den weltweiten Shazam-Charts in die Top 25 eingestiegen. Und da haben wir uns gedacht, okay, den packen wir euch hier auch auf die Playlist. Übrigens, Dati ist ein georgischer Musiker, Sänger und Produzent. Also ein sehr cooler neuer Track auf dem Radio Gong Hitradar. Gebt dem sehr gerne mal einen Like auf radiogong.com oder in der Gong-App, wenn der euch gefällt. Und dann spielen wir den auch sehr gerne häufiger für euch. Wir machen weiter mit Tampa City. Das ist Self-Aware. Schönen Feierabend wünsche ich euch. We'll be right back.

0: Top 100 der meistgelikten Tracks bei Radio Gong. Das sind unsere Local Heroes aus Karlstadt, Fastboy mit Music Sounds. Ja, und es ist das Thema des Tages, der Kader für die ersten Spiele der Nationalmannschaft unter Jürgen Klopp steht fest. Und Klopp wäre nicht Jürgen Klopp, wenn er nicht gleich irgendwie was ganz Besonderes machen würde. Er hat nämlich 2 Kader nominiert. 4 Spiele wird es insgesamt in der Länderspielpause geben und jeder Kader soll immer bei 2 Spielen mit dabei sein. Und wer da schon mal so ein bisschen durchgeschaut hat und nicht jetzt jedes Wochenende alle Bundesligaspiele schaut, der wird ganz schnell merken, so einen Teil der Namen, den habe ich noch nie gehört. Es sind natürlich auch sehr erfahrene Spieler dabei, die auch schon bei der WM gespielt haben, also Kimmich, Musiala oder Tah. Aber auch unser Frammersbacher Lennart Kahl ist mit am Start. Er ist ja bei der WM leider ausgefallen, aber er ist jetzt wieder im Kader mit dabei. Es gibt aber auch viele Überraschungen, also Felix Keidel von Elversberg zum Beispiel, Mika Bauer von Celtic Glasgow oder auch Max Rosenfelder vom SC Freiburg zum Beispiel. Insgesamt sind 44 Spieler nominiert und der Grund für diese 2 Kader ist jetzt unter anderem, dass Klopp ganz stark nach Neulingen suchen möchte, wer denn da sich anbietet und für die Nationalmannschaft in Frage kommt. Manuel Neuer zum Beispiel ist ja mittlerweile zurückgetreten. Für Klopp ist deswegen Ter Stegen Stand jetzt die Nummer 1. Vielleicht kommt er ja jetzt mal zum Zug und seine Zeit ist gekommen. Dafür sind zum Beispiel Leute wie Undav, Sané oder Baumann nicht mehr mit dabei. Also, wir sind sehr gespannt. Das erste Länderspiel ist dann am 24. September in den Niederlanden.
1: Wir freuen uns.
2: Wir freuen uns.
1: Ja. Schauen wir mal, was wird.
2: Was wird.

0: Top 100 der meistgelikten und meistgesuchten Tracks. Tame Impala mit Dracula hier bei Radio Gong. Und das war's jetzt von mir, von eurer Feierabendfehle. Ich wünsche euch einen schönen Abend und viel Spaß mit Andy Pool.
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1: Ich bin Florian Klaus. Die Altersregeln für soziale Medien sollen in der EU strenger werden. Kommissionschefin von der Leyen hat ihre Pläne dafür vorgestellt. Wer noch nicht 13 Jahre alt ist, soll gar nicht auf Social-Media-Plattformen aktiv sein können. Unter 15-Jährige sollen nur über Konten Zugang bekommen, die ihre Eltern einrichten. Und um das sicherzustellen, müssten Plattformen in Zukunft eine Alterskontrolle einführen, so der Plan. Und noch eine Meldung aus der EU. Gestern hat Kommissionschefin von der Leyen ja dafür geworben, Kanada zum ersten assoziierten Mitglied der Union zu machen. Heute hat sich auch Kanadas Premier Carney für so eine EU-Sondermitgliedschaft ausgesprochen. Ziel sei es, widerstandsfähiger zu werden, damit niemand die Souveränität und Freiheiten Europas und Kanadas gefährden könne. Ein Mann soll an einem Nebeneingang einer Synagoge in Wuppertal ein Feuer gelegt haben. Das Feuer konnte schnell gelöscht werden, hieß es von der Polizei. Verletzte gab es nicht. Die Polizei hat in der Nähe der Synagoge einen 37-jährigen Verdächtigen mit afghanischer Staatsangehörigkeit festgenommen. Es hieß, er sei polizeibekannt und handelte nach ersten Erkenntnissen allein. 16 Debütanten, insgesamt 44 Spieler und ein Doppelkader. Jürgen Klopp hat seinen ersten Kader als Fußball-Bundestrainer vorgestellt. Mit vielen neuen Namen. Pierre Wegner berichtet.
2: Wegen der Nähe zur Bundesliga und um möglichst viele Spieler kennenzulernen, setzt Klopp für die kommenden vier Nations League-Partien auf 2 Kader. Nach den ersten beiden Spielen wird bis auf Augsburgs Torwart Finn Dahmen komplett gewechselt. Nicht dabei sind unter anderem Leroy Sané, Dennis Undaff und Maximilian Bayer. In einer Woche geht's dann in Amsterdam gegen die Niederlande.
3: Wir sind gespannt. Ich glaube, es wäre kürzer gewesen, wenn er gesagt hätte, wer nicht dabei ist insgesamt, so viele wie er da nominiert hat. 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
3: Es ist zunächst mal locker bewölkt in der Nacht. Später dann wird es kompakter und es kann in den Morgenstunden auch etwas Regen geben bei 11 bis 9 Grad. Morgen dann zieht der Regen sich dann wieder zurück. Und es gibt einen Mix aus Wolken und Sonne bei 18 bis 21 Grad. Samstag recht sonnig, Temperaturen 21 bis 24 Grad. Sonntag dann immer mehr Wolken, auch ein bisschen Regen. Und es wird danach tendenziell wieder ein bisschen kühler.
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3: 20 Uhr und ganz genau 3 Minuten. Hallo Autofahrer, wir haben aktuell die A3 Nürnberg Richtung Würzburg zwischen Pommersfeld und Höchstadt Nord. Vorsicht, Reifenteile auf der Fahrbahn. Die A70 Schweinfurt Richtung Bamberg raus, kurz nach dem Tunnel Schwarzer Berg. Ein Unfall mit einem LKW. Da kann es noch Probleme geben, aber ich glaube, da ist alles wieder entsprechend vorbei, soweit. Aber wie gesagt, gab eine Weile ein paar Probleme dort, aber es sieht alles wieder relativ okay aus, glaube ich. Und auf jeden Fall haben wir für euch hier noch Blitzanhänger, 2 Stück. B13, Kleinochsenfurt Richtung Würzburg und Essenfeld, die Würzburger Straße. Bitte hier nicht zu schnell. Und jetzt haben wir gerade noch neu eben diese A70 Schweinfurt-Wenneck Richtung Bamberg zwischen Knetzger und Eltmann hier. Da ist tatsächlich gesperrt bis 23 Uhr. Also jetzt wissen wir es genau. Es gibt eine Umleitung über die U84, U86 und U25. Also das so als Hinweis an dieser Stelle. Gute Fahrt nochmal.
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3: Und ich wünsche euch selbstverständlich einen schönen Donnerstagabend. Ihr seid ihr bei der Late Night Show. Servus.

Adela und Ain't in L.A. hier auf Radio Gong. Da haben wir alle was gemeinsam. Wir sind nämlich auch nicht in L.A. gerade. Aber hier bei uns in der Region ist auch schön. Und wir haben auch tolle Stars hier. Wir werden Gong Locals heute haben, die wir bei The Voice sehen werden. Also das ist eine coole Geschichte. Gleich mehr dazu hier auf Radio Gong. Und jetzt erst einmal für euch Wiz the MC und Bees and Honey. Und wie gesagt, gleich mehr dazu. Seid gespannt.

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0: Cindy Lauper, hey now, girls just wanna have fun hier auf Radio Gong. Ganz kurz der Blick zur Straße A70 Schweinfurt-Wenneck Richtung Bamberg raus zwischen Knetzgau und Eltmann hier. Unfall mit einem LKW, beide Richtungen hier ist auch die Richtungsfahrbahn gesperrt. Es staut sich dann bis 23 Uhr in etwa. Es gibt eine Umleitung U84, U86, U25. Das bitte mit berücksichtigen. Allen unterwegs eine gute Fahrt. Und bei mir im Studio, und ich habe es ja schon angekündigt, und ich freue mich sehr, dass Sie da sind, Mara und Tim. Schön, dass ihr da seid.
1: Hi, wir freuen uns.
2: Danke für die Einladung.
0: Geht's euch gut? Ist alles in Ordnung? Ja, das ist sehr schön. Ihr seid ja da, weil ihr was besonders gemacht habt oder macht. The Voice. Spitzengeschichte, ne? Also ihr seid dabei und das wird am Samstag dann quasi ausgestrahlt, ne?
1: Genau, wir sind schon ganz gespannt. Das Ganze hat eine bisschen längere Vorgeschichte. Wir sind das ganze Jahr schon unterwegs und jetzt freuen wir uns, dass das Ganze am Samstag endlich ausgestrahlt wird und wir mal sehen, was da so passiert ist.
0: Ja, da sind wir sehr gespannt, was da so passiert ist. Am Samstag wird das Ganze sein. Wie kommt man dazu, da sich zu bewerben? Hat irgendjemand gesagt, geht da hin? Habt ihr da selber die Initiative ergriffen? Wie ist das gelaufen?
2: Ja, also wir machen jetzt schon seit ein paar Jahren zusammen Musik und das Feedback, was wir immer bekommen, ist, dass es ja so schön ist und dass es ein paar mehr Menschen erreichen soll. Und wir dachten, dass jetzt eigentlich ein ganz guter Zeitpunkt ist, dann damit irgendwie rauszugehen und zu versuchen, ein paar mehr Menschen zu erreichen. Genau, und so ist das eigentlich dann gekommen.
1: Natürlich sagen alle Leute immer irgendwie, geht doch mal zu The Voice, geht doch mal
0: das
1: zu The Voice.
0: Das ist ja,
1: immer
0: genau,
1: das große Thema und dann sagt man irgendwie tausendmal nein und irgendwann denkt man sich, warum eigentlich nicht?
0: Wie kann's doch mal probieren?
1: Genau.
0: Ihr seid ja quasi als Yellowbox musikalisch unterwegs sozusagen. Ja. Wir werden auch dann den Song hören und aber dort seid ihr natürlich mit euren Namen da erstmal unterwegs. Jetzt bewirbt man sich da und dann kriegt man so ein Schreiben, so komm doch mal vorbei oder muss man dann ein Video hinschicken oder wie funktioniert das?
2: Also bei uns ist es nochmal ein bisschen anders gelaufen. Wir waren nämlich beim Last Chance Day in Berlin direkt. Vor diesem Last Chance Day gab es verschiedene Auswahlrunden in verschiedenen Städten. Die hatten wir aber dann schon verpasst, weil wir so lange hin und her überlegt haben, ob wir es jetzt machen sollen oder nicht, ob wir es wagen. Und dann haben wir uns dazu entschieden, dass wir es machen. Und dann war halt eben dieser eine letzte Tag in Berlin die letzte Chance, sich zu bewerben. Und das war im Februar, glaube ich, irgendwann. Und dann sind wir nach Berlin gefahren. Und an diesem Tag gab es dann schon mal verschiedene Vorauswahlrunden, die man auch erstmal bestehen musste. Das heißt, bei uns war die Bewerbung schon eher in Person und nicht über Formulare.
0: Das ist ja auch schon mal schön, ne? Kann man ja einen besseren Eindruck hinterlassen auf jeden Fall. Und, und wenn es dann klappt, ist ja umso besser, ne?
1: Ja, es war richtig krass, weil in dieser Vorauswahlrunde natürlich schon auch echt extrem viele Menschen am Start sind und auch natürlich Teil der Sendung werden wollen. Und wenn man dann als, wir zu zweit als eine von wenigen dann immer wieder weiterkommen in die nächste Runde, dann ist das schon was ganz Besonderes. Und vor allem, wenn man dann irgendwann auch die Einladung bekommt und das heißt, ihr dürft in die Blind Auditions kommen.
0: Das ist dann quasi der Ritterschlag erst einmal, ne? Weil ich weiß ja gar nicht, wie viele sich da komplett bewerben. Habt ihr da einen Überblick? Wisst ihr das in etwa? Nee, ne?
2: Boah, ich glaube, es steht online irgendwas. Ich bin mir nicht sicher, aber ich glaube, mal Zahlen von 30.000 oder so gehört zu haben und letztendlich schaffen es dann, glaube ich, 100, 120 in die Blinds. Also sind schon verrückte Zahlen von Menschen, die sich bewerben.
0: Ja, also da kann man sehen, das, was ihr macht, hat Hand und Fuß.
2: Ja, das stimmt.
1: Das war erstmal eine Bestätigung und tut dann auch ganz gut auf jeden Fall, ja.
0: Ja, ich meine, wie gesagt, wir haben ja hier auch in unserer Region schon eine schöne Geschichte, auch was The Voice of Germany so angeht. Da haben wir so ein paar, die auch gut was geleistet haben. Und dann ist man dort und ja, dann überwältigt einen das wahrscheinlich dann erstmal, ne, wenn dann richtig du da hingehst mit der großen Produktion und allem, oder?
1: Ja, das ist dann plötzlich auch einfach eine ganz andere Welt. Also wir sind hier in Würzburg und machen irgendwie unsere Jobs, arbeiten ganz normal und dann fährt man plötzlich nach Berlin und hat dann diese ganzen Riesenstudios und Leute im Hintergrund, die alle wahnsinnig lieb sind und wird dann irgendwie abgetupft, bevor dann irgendwie die Kameras auf eingerichtet werden. Das ist natürlich irgendwie absurd und man gewöhnt sich aber auch irgendwie sehr schnell dran und macht schon auch Spaß.
0: Das heißt, wenn ihr jetzt quasi unterwegs seid und live auf den Bühnen steht und keiner tupft euch ab, ist es ein bisschen traurig.
2: Also jetzt im Vergleich vielleicht, wenn man das so hört, aber eigentlich sind wir das ja eher gewohnt als das Abtupfen.
1: Ich würde sagen, es hat einen anderen Charme, so auf genau. der Straße direkt bei den Leuten zu sein und da zu sehen, wie sie einen angrinsen, wenn man Straßenmusik macht, das hat natürlich auch wiederum was.
0: Wir werden gleich natürlich auch euren Song hören und ein bisschen mehr weiter erzählen, selbstverständlich. Und jetzt erstmal Alex Warren und Fever Dream und gleich mehr mit Yellow Box hier bei uns auf Radio Gong bei der Late Night Show.

0: Hey Garvey und Imran und Rivers und bei mir im Studio Mara und Tim und ihr seid bei The Voice. Ihr habt euch ja quasi bis in die Blinds rein manövriert erst einmal. Wird am Samstag ausgestrahlt. Ray Garvey natürlich auch einer der Coaches mit dabei. Habt ihr sicherlich dann auch mal getroffen, dann irgendwie nach dem Auftritt sozusagen auch mal. Wie sind so die Coaches? Kann man die... Sind die cool drauf, alle okay?
1: Also das Schöne ist ja, dass die Stühle sich irgendwann so oder so irgendwann mal umdrehen und man mit den Coaches sprechen darf. Und so viel sei verraten, sie wirken alle wahnsinnig, wahnsinnig sympathisch und sind, glaube ich, ganz, ganz tolle Menschen.
0: Ja, Ray ist einfach ein total klasse Typ. Ihr habt einen Song am Start dort, Spot by the Door. Erzähl mal ein bisschen zu dem Song.
1: Spot by the Door ist unsere vermutlich, glaube ich, letzte Single. Wir waren dieses Jahr recht fleißig und haben in Eigenproduktion unsere ganzen Songs aufgenommen. 5 Stück gibt es jetzt mittlerweile und Spot by the Door ist der letzte. Und der erzählt so ein bisschen Maras und meine Kennenlerngeschichte.
0: Sehr gut. Dann würde ich sagen, wir hören mal rein. Die Studioversion natürlich.
1: Gerne.
0: Und ihr dürft den Song gerne anmoderieren hier auf Radio. Bitteschön.
2: Hier kommt jetzt für euch von Yellowbox Spot by the Door. Viel Spaß.

0: Sehr, sehr schön. Spot by the door, Yellow Box, Mara Tim. Schön. Das ist eine sensationelle Nummer. Natürlich aber nicht der Song, mit dem ihr auftreten werdet am Samstag. Denn da muss man ja irgendein Cover machen. Ne?
1: Also genau, das wäre natürlich cool, wenn man da schon eigene Songs spielen dürfte.
0: Das
1: aber
0: macht man dann später irgendwann mal. Das macht ihr aber sowieso. Ich meine, Tim, wir kennen ja dich ja auch von einer Band, die ein bisschen rockiger ist, ne?
1: Ja, da schreie ich ab und zu auch so ein bisschen in so einer anderen Band. Das versuche ich hier zu lassen.
0: Ja. Das stimmt, das war jetzt sehr sanft. Deine sanfte Seite sozusagen darfst du jetzt hier machen. Wir reden gleich noch ein bisschen mehr, denn es ist noch ein bisschen spannend auf jeden Fall. Jetzt erstmal Malik Harris, der war ja bei uns auch in dem Pop-Up-Studio. Schöne Sache, schaut rein auf radio.com bzw. in unser Social, findet ihr alle. Und hier ist Easy Song.

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1: Ich bin Florian Klaus. In Frankfurt gibt es inzwischen 3 Malaria-Tote in diesem Jahr. Eine weitere Person ist nach Angaben der Stadt gestorben. Sie hat demnach im Stadtteil Schwanheim gewohnt, der nahe am Flughafen liegt. Das Gesundheitsamt geht davon aus, dass sie und eine weitere Person sich über eine Mücke infiziert hatten, die in einem Flugzeug nach Frankfurt gekommen war. In diesem Sommer waren schon 2 Flughafenmitarbeiter an Malaria gestorben. EU-Kommissionschefin von der Leyen will Kinder stärker vor den Gefahren von sozialen Medien schützen. Dafür hat sie jetzt konkrete Pläne vorgestellt. Dieter Ebeling fasst zusammen.
2: Zugang zu Social-Media-Plattformen erst ab 13 Jahren, aber nur mit einem von den Eltern angelegten Account. Ab 15 Jahre dann eigene Konten nach einer Altersüberprüfung mit beschränkten Funktionen. Künftig sollen die Plattformen zunächst nachweisen müssen, dass sie sicher gestaltet sind. Die Plattformen dürfen nicht süchtig oder abhängig machen.
1: Die Bundesanwaltschaft hat in Brandenburg einen mutmaßlichen Islamisten festnehmen lassen. Er soll einen Anschlag auf eine Kirche in Bremen geplant haben. Dafür habe er sich schon eine Schusswaffe beschafft, hieß es in einer Mitteilung. Den Vorwürfen zufolge konnte er für seine Pläne auch eine noch unbekannte Person gewinnen. Beim Anwerben weiterer möglicher Komplizen sei er gescheitert. Kein guter Start für Fußball-Bundesligist Hoffenheim in der Europa League. Am ersten Spieltag hat die TSG mit 0:2 bei OFE Kreta verloren. Außerdem hat Bundestrainer Jürgen Klopp heute verkündet, wen er zu seinen ersten Spielen in der Nations League mitnimmt. Und es sind gleich 2 Kader mit insgesamt 44 Spielern geworden. Darunter sind 16 Spieler zum ersten Mal mit dabei.
3: Soweit die Nachrichten. 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
3: In der Nacht erstmal locker bewölkt, später kommen mehr Wolken auf. In den Morgenstunden kann es ein bisschen Regen geben, 11 bis 9 Grad die Tiefstwerte. Morgen dann zieht sich der Regen zurück. Es gibt einen Mix aus Wolken und Sonne bei 18 bis 21 Grad. Samstag dann recht sonnig, immerhin 21 bis 24 Grad. Sonntag wieder ein bisschen durchwachsener und es wird dann zu Wochenbeginn auch wieder etwas kühler.
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3: 21:03. Hallo Autofahrer. Immer noch die A70 Schweinfurt-Wenneck Richtung Bamberg raus zwischen Knetzgau und Eltmann. Hier Unfall mit einem LKW Richtung Fahrbahn gesperrt. Staut sich bis 23 Uhr in etwa. Es gibt eine Umleitung U84, U86, U25 hier in beide Richtungen. Bitte Vorsicht, da ist komplett zu momentan. Allen unterwegs auf jeden Fall eine gute Fahrt. 2 Blitzanhänger haben wir auch. B13 Klein-Ochsenfurt Richtung Würzburg und Estenfeld in der Würzburger Straße. Bitte nicht zu schnell.
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3: Ihr seid bei der Late Night Show gleich ein bisschen mehr mit Yellowbox hier bei uns. Und erstmal Kitsch Creek und gut.

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0: What's the problem? Paula Stella und Girl My Age hier auf Radio Gong. Bei mir im Studio freue ich mich sehr, dass Yellow Box da sind. Wir haben ja schon die ganze Zeit gesprochen, aber auch über The Voice und so weiter. Mara, Tim, ihr macht jetzt zusammen, wie lange habt ihr gesagt jetzt Musik?
1: Ich glaube inzwischen seit 3-4 Jahren.
0: Als Yellow Box sozusagen.
2: Genau.
0: Und ihr seid ja auch ein Paar quasi. Mhm. Wie ist denn das? Sitzt ihr zu Hause und redet nur über Musik oder gibt es auch dann andere Themen? Weil es halt immer präsent ist wahrscheinlich. Ne? So, darüber können wir jetzt auch schreiben. Ne?
2: Momentan ist schon sehr, sehr viel Musik auf jeden Fall. Ja, also es nimmt sehr viel Zeit in Anspruch, zusammen Musik zu machen, Songs zu schreiben und deswegen fallen andere Themen gerade so ein bisschen hinten unter. Aber ist auch okay. Also dafür
0: macht ja, ich meine, macht man ja, ist ein Hobby ja erstmal Musik, ne? Ich meine, ihr habt ja auch, glaube ich, normale Jobs noch, ne?
1: Genau.
0: Man weiß ja nicht, was kommt alles. Aber letztendlich, wie habt ihr da Zeit? Also ich meine, viele machen ja nachts Musik oder sonst was, ne? Und das muss man ja auch irgendwie hinkriegen. Die Wochenenden sind wahrscheinlich ausgebucht dann, ne?
1: Ja, ist tatsächlich immer sehr voll alles. Aber dadurch, dass wir zusammen wohnen, auch ist es dann doch ganz einfach, irgendwie mal zwischendrin Sachen einzuschieben oder wenn jemand eine Idee hat, schnappt man sich schnell die Gitarre und klimpert mal irgendwas an. Aber ja, es ist schon ein bisschen schwierig, dafür alles Zeit zu finden, aber dann neben Arbeit, neben Tims anderer Band und Freunde treffen.
0: Den gibt's ja auch noch, ne?
1: Genau.
0: Devil May Care.
2: Ich wollte nur sagen, wenn man den Dienstplan selbst schreibt, dann schafft man das doch auch ganz gut, hier und da mal so ein bisschen Zeit einzuräumen.
0: Das ist natürlich praktisch, wenn das geht. Wie war die Reihenfolge? Erst die Musik oder erst die Beziehung?
1: Ich glaube tatsächlich zuerst die Musik.
2: Ich glaube auch.
1: Aber es ging auch so ein bisschen simultan. Also ja, vielleicht Mara ein paar Wochen früher die Musik.
2: Mara ist damals bei mir in die WG gezogen und da haben wir erstmal jeder in seinem Zimmerchen Musik gemacht, bis wir dann irgendwann gedacht haben, wir machen jetzt mal zusammen Musik. Und dann kam der Rest dazu mit der Beziehung und so.
0: Spannend. Auf jeden Fall, ne? Also es muss ja dann auch funktionieren dann quasi, ne? Wenn man das dann so macht, auch musikalisch, weil man weiß ja auch Bands, also es gibt ja auch einige, sage ich mal, Paare, die Bands oder Musik zusammen gemacht haben, hat auch Familien und so weiter und so fort. Und aber bisher ist alles harmonisch in Sachen Musik auf jeden Fall, ne?
1: Bisher klappt's noch.
0: Sehr cool. Das heißt, ihr habt ja einige Singles ja schon rausgebracht. Album habt ihr was gesagt, dass ihr das auch irgendwann mal vielleicht geplant habt, oder?
2: Geplant auf jeden Fall. Wir haben sehr, sehr viele Songs im Repertoire, die einfach nur darauf warten, aufgenommen zu werden. Und da ist noch ein bisschen Arbeit vor uns, weil wir das ja alles in Eigenregie machen. Aber wir hoffen, dass wir das dann auch in nächster Zeit irgendwann mal rausbringen können. Ja.
0: Studio zu Hause quasi dann auch so ein bisschen Home-Studio quasi?
2: So sieht's aus, genau. Da steht der Laptop rum mit den Mikrofonen und Gitarren und dann wird da aufgenommen. Ja.
0: Und die Band, wie klappt das jetzt, sag ich mal, das alles unter einen Hut zu bringen? Da seid ihr auch noch tätig, ne?
2: Genau, also ich bin ja mit Devil May Care noch tätig und bisher ist es irgendwie gelungen, dass sich noch keine Auftritte überschnitten haben. Da bin ich weiß gar nicht, wie das funktioniert, aber bis jetzt klappt es noch. Genau, und auch mit Yellow Box sind wir jetzt nicht mehr nur zu zweit unterwegs, sondern auch da haben wir mittlerweile ganz tolle Menschen gefunden, die uns unterstützen am Schlagzeug, Bass, Lead, Gitarre und so weiter und hatten da unsere ersten Auftritte schon und das macht auch sehr, sehr viel Spaß.
0: Sehr cool, ja. Also das heißt, auftritttechnisch wird sicherlich dann auch noch einiges kommen, aber jetzt müssen wir erstmal schauen, was am Samstag passiert und dann werden wir natürlich mehr wissen. Das heißt, ihr könnt einschalten am Samstag, The Voice of Germany, und dann werden wir sehen, wo es euch beide dann hin verschlägt.
1: No.
0: Wir wünschen euch viel Glück, drücken selbstverständlich die Daumen und dass es musikalisch natürlich einfach gut weitergeht bei euch. Wir freuen uns auf die nächsten Songs. Ihr werdet alles online natürlich auch hören bei uns und sehen, dass ihr auch dann eure ganzen Auftritte und so weiter und so fort nachschauen könnt, alle Singles und Songs, die es bisher gibt. Und ich wünsche euch nur das Beste.
1: Danke,
2: vielen,
1: gleichfalls.
2: Vielen Dank.
0: Und lasst euch gut gehen. Grüße an die Band. Hast du eigentlich noch was anderes nebenbei, bandtechnisch, oder ist das das Einzige, was du
1: machst? Das ist mein einziges Bandprojekt.
0: Okay, noch.
2: Bisher.
0: Wer weiß, was noch kommt. Perfekt, Dankeschön. Und wie gesagt, viel, viel Glück. Und hier ist Taylor Swift für euch. Vielleicht irgendwann in diesen Höhen, wer weiß.
2: Man wird
0: wobei,
2: ja noch träumen.
0: Das ist ja tatsächlich die ganz, ganz oberste Stufe. I knew it, I knew you. Hier bei Radio Gong, das Ganze bei der Late Night Show.

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Neu von den Giant Rooks. Slow Dance for a Minute. Gerne liken bei uns in der Gong-Playlist. Wir schauen mal auf die Straßen. Die A3 Würzburg Richtung Frankfurt zwischen Helmstadt und Wertheim-Lenkfurt. Vorsicht, ungesicherte Unfallstelle. Gegenstände auf der Fahrbahn. Das Ganze jetzt um 21 Uhr, gleich 30 Minuten, halb 10. Dann haben wir noch die A70 Schweinfurt-Wenneck Richtung Bamberg raus zwischen Knetzgau und Eltmann. Beide Richtungen hier Unfall mit einem LKW. Die Richtungsfahrbahn ist gesperrt. Dauert noch bis 23 Uhr. Es gibt Umleitungsempfehlungen. U84, U86, U25 bitte mit berücksichtigen. Allen unterwegs gute Fahrt mit The Bowser und Magnetic.

Topic und Becky G, sorry Papi, hier auf Radio Gong, das Ganze an diesem Donnerstag für euch, an dem es auch schon wieder Europa League gab, aber Hoffenheim hat heute verloren, tatsächlich, Kreta, da haben sie mehr Urlaub gemacht als gearbeitet, 0-2 am Ende, erster Spieltag, also Auftaktniederlage hier, wahrscheinlich auch nicht so eingeplant, aber ist halt nun mal so und ja. Was willst du machen? Und hier ist Kaigo für euch mit Khaled und Griffin und Save My Love.

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Elif und Fassade hier auf Radio Gong. Das Ganze an diesem Donnerstagabend. Ihr seid hier bei der Late Night Show, selbstverständlich. Und bevor wir in die letzte Stunde reinsteigen, kriegen wir eine Nummer noch unter vor den News, und zwar One Republic mit Need Your Love.

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1: Ich bin Christian Lang. In Frankfurt ist wieder ein Mensch an Malaria gestorben. Es handelt sich um einen Bewohner des Stadtteils Schwanheim ganz in der Nähe des Flughafens. In Schwanheim war noch ein anderer Malaria-Fall gemeldet worden. Im Juli waren einige Flughafenmitarbeiter an der Tropenkrankheit erkrankt. Zwei von ihnen starben. Das Gesundheitsamt Frankfurt rät zum Mückenschutz. Trotz neuer Drohungen von US-Präsident Trump sucht Kanada die Nähe zu Europa. Premierminister Carney zeigt sich offen für eine Art EU-Sondermitgliedschaft und sagt, dass es für die engere Zusammenarbeit in Kanada auch viel Unterstützung gibt. Tina Eck berichtet.
2: Eine große Mehrheit der Kanadier kann sich eine engere Beziehung zu den Europäern gut vorstellen. Und der kanadische Premier Carney möchte aus der klassischen Handels- und Wertepartnerschaft eine strategische Allianz machen, in der Kanada und Europa wirtschaftlich, technologisch und sicherheitspolitisch enger zusammenrücken.
1: Lehrkräfte haben nicht automatisch Anspruch auf einen finanziellen Ausgleich, wenn sie Überstunden machen. Das hat das Bundesverwaltungsgericht entschieden. Statt länger zu arbeiten, müssten sie demnach die Überlastung melden und gegebenenfalls Aufgaben zurückstellen. Konkret ging es um einen pensionierten Rektor. Ein anderes Gericht hatte ihm wegen seiner Überstunden mehr als 30.000 Euro zugesprochen. Das Urteil wurde jetzt gekippt. Fußball-Bundestrainer Jürgen Klopp ist heute mit einer langen Liste zur Vorstellung seines ersten Kaders gekommen. Er nimmt gleich zwei Kader mit insgesamt 44 Spielern in die Nations League mit, darunter 16 Debütanten. In einer Woche findet das erste Spiel in den Niederlanden statt. Schon heute hat Hoffenheim in der Euroleague gespielt und keinen guten Start erwischt. Die TSG hat bei Ofi Kreta mit 0:2 verloren.
3: Soweit die Nachrichten. 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
3: In der Nacht haben wir für euch Tiefstwerte rund um 10 Grad. Es ist zunächst eher locker bewölkt, dann später kompakter und frühmorgens gibt es auch Regen. Morgen zieht der Regen sich dann irgendwann zurück. Kommt ein Mix aus Wolken und Sonne auf uns zu bei 18 bis 21 Grad. Samstag dann recht sonnig, Temperaturen immerhin 21 bis 24 Grad. Sonntag dann mehr Wolken, auch wieder ein bisschen Regen. Insgesamt wird es dann auch Richtung neue Wochen ein bisschen kühler.
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3: 22 Uhr und gleich 3 Minuten. Hallo Autofahrer. Wir haben für euch ein bisschen was auf den Straßen. Ja, also da müssen wir jetzt hier schon ein bisschen gucken, was es da alles gibt. Fangen wir an mit der A3 von Würzburg in Richtung Frankfurt zwischen Helmstadt und Wertheim-Lenkfurt. Hier eine ungesicherte Unfallstelle. Gegenstände auf der Fahrbahn. Im weiteren Verlauf zwischen Magdeinfeld und Rohrbrunn. Auch hier ein Reifen auf der Fahrbahn. Bitte Vorsicht. Auch der linke Fahrstreifen ist blockiert durch ein defektes Fahrzeug. Dann haben wir die A7 Würzburg Richtung Fulda rauf zwischen dem Dreieck Schweinfurt-Wenneck und der Überleitung zur A70 Richtung Schweinfurt-Wenneck ist gesperrt. Nachtbaustelle, es gibt eine Umleitung. Das Ganze noch bis morgen früh um 5 Uhr. Bitte Vorsicht hier in diesem Bereich. Und auch die Überleitung zur B26a von Fulda kommend. Da gibt es auch eine Fahrbahnverengung. Also auch da bitte Vorsicht. Also diese ganze Dreieck Schweinfurt-Wenneck ist ein bisschen problematisch in der Nacht. Auf der A70 Schweinfurt-Wenneck in Richtung Bamberg geht es zwischen Knetzgau und Eltmann aktuell noch nicht weiter. Und zwar Unfall mit einem LKW, Richtungsfahrbahn gesperrt, beide Richtungen sind hier betroffen. Es dauert bis ca. 23 Uhr, hoffentlich haut das dann auch hin. Es gibt eine Umleitung über die U84, U86, U25, das sind die empfohlenen. Bitte auch das mit berücksichtigen. Blitzanhänger auch noch 2 Stück. B13 Kleinochsenfurt Richtung Würzburg und Estenfeld in der Würzburger Straße. Bitte Vorsicht hier und nicht zu schnell.
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3: So ist es. Ihr seid bei der Late Night Show. Ich bin
5: Andy Pool. Andy Pool.
3: Und das ist Michael Schulte für euch mit 5 a.m. Eine Stunde haben wir noch. Servus.

Topic und Carte Blanche und Lucky Ones hier auf Radio Gong an diesem Donnerstag. Na, wie war bisher so die erste Schulwoche? Die Schule natürlich noch kennen, für die ist es ja nichts Neues. Ja. Trotzdem, man muss sich immer wieder neu eingrooven und ich finde, man macht ja immer so dieses typische: Dieses Mal mache ich alles gescheit. Ich fange von Anfang an, mein Hefte ordentlich zu führen und werde von Anfang an mitmachen und werde von Anfang an dabei sein und so, dass ich eigentlich immer am Ball bin. Spätestens im Oktober ist das auch über den Haufen geworfen. Nichtsdestotrotz, und alle, die neu dabei sind, wünsche mir einfach viel Spaß und eine schöne Zeit. Wünsche mir natürlich allen ohnehin. Und übrigens, denkt daran, die WVV hat in Würzburg zum Schulstart einige Fahrpläne im ÖPNV geändert. Straßenbahnlinien 4 und 5 und auch die Buslinien 6 und 13. Die Straßenbahnen in der Sanderau, die fahren jetzt eine Minute früher ab und ab der Zellerau 2 Minuten früher als gewohnt. Also Sanderau eine Minute früher, ab der Zellerau 2 Minuten früher. Aha, damit das Rendezvous-Konzept, der zentrale Umsteigepunkt in der Juliuspromenade, damit das besser funktioniert, dann wird es komfortabler. Also bitte dran denken, immer auf die Pläne schauen, dass das auch passt. Und ihr könnt euch auch einbringen übrigens. Die WVV sagt, hey, liebe Bürger, jederzeit könnt ihr Fahrplangestaltung irgendwie selber zumindest Vorschläge machen. Und im Rahmen der WVV-Fahrplanwerkstatt, wir haben einen Link online auf radiogong.com, Wünsche und Anregungen einreichen. Und manchmal ist es besser, wenn die Fahrgäste sagen, hör mal. Ja? Aber wie gesagt, denkt dran, nicht, dass die Sachen euch vor der Nase wegfahren. Guckt nochmal auf die Pläne, damit alles gut ist. Ja? Dort geht es ein bisschen schneller, an manchen Stellen geht es ein bisschen langsamer. Wir müssen uns auch darauf einstellen, Veitshöchheim und Würzburg, dazwischen gibt es eine große Verkehrsbehinderung, und zwar im Bereich des Steins. Nächste Woche nämlich muss die Abfahrtsrampe der B27 an der Veitshöchheimer Straße Richtung Innenstadt gesperrt werden, von Mittwoch bis Freitag nächste Woche, weil die Stützmauern ja saniert wurden und jetzt muss die Fahrbahn wiederhergestellt werden. Eine Umleitung ist natürlich ausgeschildert. Im Oktober sollen dann die Arbeiten an den Brückenstützmauern im Bereich der B27 und Veitshöchheimer Straße komplett abgeschlossen sein. Hoffentlich passt das dann auch. Wir halten euch weiterhin auf dem Laufenden. Schaut rein auf radiogong.com, da findet ihr alle Infos und dann könnt ihr alles natürlich nochmal in Ruhe nachlesen. Und hier ist Harry Styles für euch auf Radiogong. Das Ganze bei der Late Night Show mit American Girls.

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0: 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Schöne Nummer. Gerne liken bei uns in der Gong-Playlist weiterhin. Ja, auch wenn sie jetzt nicht ganz neu ist, nichtsdestotrotz schmeckt der Sommer. Zumindest das, was davon noch übrig ist, immer noch. Schauen wir kurz auf die Straßen und sagen euch, es ist gleich 10:30 und wir haben die A3 Würzburg Richtung Frankfurt zwischen Helmstedt und Wertheim-Lenkfurt. Defekter PKW. Dann die A7 Würzburg Richtung Fulda, direkt am Dreieck Schweinfurt-Wenneck gibt es eine Überleitung Richtung Fulda rauf zur A70 Richtung Schweinfurt-Wenneck. Die ist gesperrt, eine Nachtbaustelle. Es gibt eine Umleitung, das Ganze bis 5 Uhr früh. Die A7 Fulda runter Richtung Würzburg am Dreieck Schweinfurt-Wenneck, die Überleitung zur B26a. Gibt es eine Nachtbaustelle, da ist etwas enger auf jeden Fall. Auch hier ist eine Umleitung eingerichtet, auch das bis 5 Uhr früh. Dann haben wir immer noch hier die Probleme auf der A70 Schweinfurt-Wenneck raus Richtung Bamberg zwischen Knetzgau und Eltmann. Beide Richtungen hier Unfall mit einem LKW, die Richtungsfahrbahn ist gesperrt. Bis circa 23 Uhr heißt es, hoffentlich ist es da durch. Es gibt empfohlene Umleitungen U84, U86, U25, also das bitte mit berücksichtigen. Allen unterwegs, gute Fahrt mit Baby Rexha und New Religion.

Chico. DJ Goya und Jason Derulo und Melody Michiko hier auf Radio Gong. An diesem Donnerstag, ich hoffe, ihr macht euch schon bereit fürs Wochenende. Das ist ja immer wichtig, ne? Dass man schön reingleitet. So, ja, ein ernstes Leben ist wieder losgegangen. Weil ja nicht nur die Schülerferien haben, da haben ja oft viele einfach Urlaub. Und ja, jetzt sind hoffentlich alle so wieder halbwegs im Arbeitsleben angekommen. Also es ging gleich Vollgas los. Also es ist heimgekommen und zack, schon wieder unterwegs. Aber nichtsdestotrotz, deswegen gibt's ja dann eben auch die Möglichkeit, sich zu vergnügen. Und ihr findet alles auf radiogong.com direkt bei uns auf unserer Homepage. Da könnt ihr natürlich entsprechend auch feiern, egal ob Karaoke in der Wanne in Würzburg oder boah, verschiedenes. Kino sind natürlich auch ein paar neue Filme, Runner, Resident Evil zum Beispiel auch da oder Thirsty Thursday auf dem Boot in Würzburg, die normale Donnerstagsdisco im Krutt und Komisch unter anderem und ja, schaut einfach rein, ja, in der ganzen Region, was es denn da gibt. Ja, wir haben auch viele verschiedene Kneipen, die auch so Specials haben und so weiter. Also schaut rein und da findet ihr alles, was ihr braucht, um dann richtig reinzukommen, so langsam Richtungswochenende. Und jetzt Teddy Swims für euch mit Mr. Know It All.

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One Republic, Pay That Toll. Hier auf Radio Gong. An diesem Donnerstagabend, und das war's von der Late Night Show in diesem Woche. Wir werden aber, wir hören uns eh gleich nochmal ganz kurz nach den Nachrichten, und die Late Night Show, die gibt's dann natürlich ab nächste Woche wieder ganz regulär. Und ja, kann euch versprechen, es wird einiges wieder geben.

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1: Ich bin Christian Lang. In Frankfurt am Main gibt es einen weiteren Malaria-Toten. Der Mann lebte im Stadtteil Schwanheim in der Nähe des Flughafens. Er soll sich nach Einschätzung des Gesundheitsamts über eine eingeschleppte Mücke aus einem Flugzeug infiziert haben, ohne selbst in einem Malaria-Gebiet gewesen zu sein. Damit sind in diesem Jahr schon 3 Menschen im Zusammenhang mit dem Frankfurter Flugverkehr an Malaria gestorben. Trotz neuer Drohungen von US-Präsident Trump sucht Kanada die Nähe zu Europa. Premierminister Carney zeigt sich offen für eine Art EU-Sondermitgliedschaft. Carney will, dass Kanada und Europa wirtschaftlich und sicherheitspolitisch enger zusammenrücken. Eine große Mehrheit der Kanadier kann sich eine engere Beziehung zu den Europäern gut vorstellen. Diesel ist in Deutschland so teuer wie nie zuvor. Zuletzt kostete ein Liter im bundesweiten Schnitt 2,45 Euro. Auch Benzin erreicht mit 2,31 Euro pro Liter das 5. Rekordhoch in Folge. Die Forderungen nach Staatshilfen werden immer lauter. David Riemer berichtet.
2: Seit Beginn des Iran-Krieges Ende Februar sind die Spritpreise außergewöhnlich hoch. Diesel ist inzwischen über 70 Cent teurer als vor Kriegsbeginn. E10 knapp 54 Cent. Wegen der Preisrekorde wird in der Politik erneut über Entlastungen diskutiert. Im Gespräch sind etwa eine Senkung der Mehrwertsteuer oder des CO2-Aufschlags, ein Preisdeckel und Direktauszahlungen.
1: 16 Debütanten, insgesamt 44 Spieler und ein Doppelkader. Jürgen Klopp hat seinen ersten Kader als Fußball-Bundestrainer vorgestellt. Um möglichst viele Spieler persönlich zu sehen, setzt Klopp für die kommenden 4 Nations League-Spiele auf 2 unterschiedliche Kader. Nach den ersten beiden Spielen wird mit Ausnahme von Augsburgs Torwart Finn Dahmen komplett durchgewechselt. In einer Woche müssen die Deutschen in Amsterdam gegen die Niederlande antreten.
3: Soweit die Nachrichten, alle News aus der Region zum Nachlesen auf radiogong.com und auch in der Gong-App.
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3: In der Nacht erst einmal klar, später dann kompaktere Wolken morgens, dann auch etwas Regen, rund um 10 Grad die Tiefstwerte. Morgen zieht sich der Regen zurück. Es gibt danach einen Mix aus Wolken und Sonne bei Temperaturen um 18 bis 21 Grad.
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3: Wir haben für euch die A3 Würzburg Richtung Frankfurt und zwar zwischen Helmstadt und Wertheim-Lenkfurt. Defekter PKW, Vorsicht hier im weiteren Verlauf zwischen Magdeburg-Theinfeld und Rohrbrunn. 2 Gegenstände auf der Fahrbahn, Spanngurte, Obacht hier. Die A7 Würzburg Richtung Fulda am Dreieck Schweinfurt-Wenneck, Überleitung zur A70 Schweinfurt-Wenneck gesperrt. Es gibt eine Nachtbaustelle, es gibt eine Umleitung bis 5 Uhr früh. Fulda runter Richtung Würzburg, Dreieck Schweinfurt-Wenneck, die Überleitung zur B26a. Hier Nachtbaustelle, da kommt es auch zu Fahrbahnverengung. Und die Probleme auf der A70 raus Richtung Bamberg, die haben sich erledigt. Das ist schon mal gut. Also da ist keine Sperrung mehr. Allen unterwegs auf jeden Fall eine gute Fahrt. Und das war's von meiner Seite. Wir hören uns am Samstag wieder um 15 Uhr. Und jetzt gibt es mal die Gong Chill Out Zone. Bis denn.
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1: Ich bin Christian Lang. EU-Kommissionspräsidentin von der Leyen will Kanada zum ersten assoziierten Mitglied der EU machen und die Partnerschaft auf das höchstmögliche Niveau heben. Mit enger Zusammenarbeit bei Technologie, Rüstung, künstliche Intelligenz und Arktispolitik. Kanadas Premierminister Carney begrüßt den Vorstoß. Die Mehrheit der Kanadier unterstütze eine engere Beziehung zur EU, sagte er im Europaparlament. Ziel ist eine strategische Allianz, um wirtschaftliche, technologische und sicherheitspolitische Stärke zu bündeln und gemeinsam krisenfester und weniger erpressbar zu werden. In Frankfurt am Main gibt es einen weiteren Malaria-Toten. Der Mann lebte im Stadtteil Schwanheim in der Nähe des Flughafens. Er soll sich nach Einschätzung des Gesundheitsamts über eine eingeschleppte Mücke aus einem Flugzeug infiziert haben, ohne selbst in einem Malaria-Gebiet gewesen zu sein. Damit sind in diesem Jahr schon 3 Menschen im Zusammenhang mit dem Frankfurter Flugverkehr an Malaria gestorben. Am Sonntag stehen 2 Landtagswahlen an. Die könnten eine neue Dynamik in der Debatte um Kanzler Merz bringen. In Mecklenburg-Vorpommern droht die CDU, ihr historisch schlechtestes Wahlergebnis einzufahren. In Berlin könnte die CDU Platz 1 an die Linke verlieren. David Riemer berichtet.
2: Je nach Ausgang der Wahlen könnte für Kanzler Merz nach nicht mal 1,5 Jahren im Amt Schluss sein. Spätestens seit dem Wahldebakel vor 2 Wochen in Sachsen-Anhalt steht Merz heftig unter Druck. Hinzu kommen katastrophale Umfragewerte für ihn als Regierungschef. Am Sonntag werden sich möglicherweise viele in der CDU fragen, stützen oder stürzen.
1: Fußball-Bundestrainer Jürgen Klopp ist mit einer langen Liste zur Vorstellung seines ersten Kaders gekommen. Er nimmt gleich 2 Kader mit insgesamt 44 Spielern in die Nations League mit, darunter 16 Debütanten. Am Donnerstag spielt die deutsche Elf in Amsterdam gegen die Niederlande.
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3: In der Nacht zunächst locker bewölkt, in den Morgenstunden kommen mehr Wolken auf und es kann auch etwas Regen geben bei rund um 10 Grad. Tagsüber zieht sich der Regen dann zurück. Es gibt danach einen Mix aus Wolken und Sonne bei 18 bis 21 Grad.
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0: bin Christian Lang. Trotz neuer Drohungen von US-Präsident Trump sucht Kanada die Nähe zu Europa. Premierminister Carney zeigt sich offen für eine Art EU-Sondermitgliedschaft. Carney will, dass Kanada und Europa wirtschaftlich und sicherheitspolitisch enger zusammenrücken. Eine große Mehrheit der Kanadier kann sich eine engere Beziehung zu den Europäern gut vorstellen. In Frankfurt am Main gibt es einen weiteren Malaria-Toten. Der Mann lebte im Stadtteil Schwanheim in der Nähe des Flughafens. Er soll sich nach Einschätzung des Gesundheitsamts über eine eingeschleppte Mücke aus einem Flugzeug infiziert haben, ohne selbst in einem Malaria-Gebiet gewesen zu sein. Damit sind in diesem Jahr schon 3 Menschen im Zusammenhang mit dem Frankfurter Flugverkehr an Malaria gestorben. Der ukrainische Präsident Zelensky hat Gespräche mit den USA angekündigt, die schon bald stattfinden. Dabei geht es vor allem um eine Friedenslösung, aber auch um neue Hilfen. Das kündigte Zelensky in einer Videobotschaft am Abend an. Friedemann Kohler berichtet.
1: Die Sicherheit der Energieversorgung soll ein Thema sein. Die Ukraine steht vor einem schwierigen Winter. Hilfe für die Luftabwehr werde es geben, sagte der Präsident. Wo und mit wem er sich treffen wird, sagte er nicht. Zelensky reist aber kommende Woche zu den Vereinten Nationen nach New York. Ein Treffen mit Trump scheint nicht ausgeschlossen. Allerdings ist der US-Präsident wankelmütig. Er hängt eher an seiner Freundschaft zu Kreml-Chef Putin.
0: Zum Fußball. Jürgen Klopp hat bei der Bekanntgabe seines ersten Kaders der deutschen Fußballnationalmannschaft ein Plädoyer für Offenheit und richtig verstandenen Nationalstolz gehalten.
2: Vor kurzem erst sind Dinge passiert. Es hat eine Wahl stattgefunden, die manchen Leuten wahrscheinlich, die das okay fanden, viele andere haben gedacht, du lieber Himmel, was passiert denn da? Ich kann aber aus meiner Sportlerperspektive kann ich sagen, ich würde mir oder uns gerne die Fahne zurückholen, wenn ich ganz ehrlich bin. Ich möchte, dass, wenn man sie schwingt, dass niemand denkt, was ist mit dir nicht in Ordnung?
0: Klopp nimmt gleich 2 Kader mit insgesamt 44 Spielern in die Nations League mit, darunter 16 Debütanten. Am Donnerstag spielt die deutsche Elf in Amsterdam gegen die Niederlande.
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4: In der Nacht zunächst locker bewölkt, in den Morgenstunden kommen mehr Wolken auf und es kann auch etwas Regen geben bei rund um 10 Grad. Tagsüber zieht sich der Regen dann zurück. Es gibt danach einen Mix aus Wolken und Sonne bei 18 bis 21 Grad.
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